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1: Ich bin Joshua Heise. Schon in der ersten Runde der K.O.-Phase ist Schluss. Die deutsche Fußballnationalmannschaft ist bei der WM im Sechzehntelfinale an Paraguay gescheitert. Nach einer schwachen Leistung und einem Fehlerfestival vom Punkt unterlag das DFB-Team mit 4:5 nach Elfmeterschießen. Das erste WM-K.O.-Spiel seit dem Weltmeistertitel von 2014 bleibt vorerst das letzte. Paraguay trifft im Achtelfinale entweder auf Frankreich oder auf Schweden. Im niedersächsischen Stade sind 6 Mitarbeitende einer Jugendeinrichtung erschossen worden. Der Tatverdächtige, ein 45-Jähriger aus Hannover, wurde bereits am Nachmittag festgenommen. Das Motiv war nach Polizeiangaben wohl ein Sorgerechtsstreit. Der Mann hatte in der Einrichtung einen Termin wegen seiner 3 Monate alten Tochter. Mutter und Kind blieben unverletzt. 2 Monate lang hat die Bundesregierung wegen des Iran-Kriegs einen Tankrabatt gewährt. Mit dem letzten Junitag endet die Maßnahme. Ursula Winkler berichtet.
2: Der Tankrabatt hat pro Liter Sprit rund 17 Cent ausgemacht. Um diesen Betrag dürften die Preise nach dem Ende der Steuerentlastung wieder steigen. Aber die Steuer wird erhoben, wenn der Sprit die Raffinerien oder Lager verlässt, also lange bevor er in den Zapfsäulen landet. So werden also auch am Mittwoch noch die meisten Tankstellen steuerermäßigten Diesel und Benzin haben. Erst am Mittag dürfen die Preise wegen der 12-Uhr-Regel steigen.
1: Der große Teilchenbeschleuniger der Europäischen Organisation für Kernforschung CERN in Genf ist für Wartungsarbeiten abgeschaltet worden. In den nächsten 4 Jahren soll die Anlage in wichtigen Teilen erneuert werden. Die geplante Wiederaufnahme des Betriebs ist Juni 2030. Unter anderem hoffen Physikerinnen und Physiker, dann mehr über dunkle Materie herausfinden zu können. Auf die Hitze folgt das Unwetter. Blitz und Donner begleitet von Starkregen, Hagel und Sturmböen sind über den Süden und Osten Bayerns gezogen. Dabei stürzten die hochsommerlichen Temperaturen von 26 Grad aufwärts um mehrere Grade nach unten. Zuvor hatte der Deutsche Wetterdienst bekannt gegeben, dass dieser Juni der zweitheißeste seit Beginn der Aufzeichnungen war. Es ist jetzt 2:15. Nach den heftigen Unwettern im Süden und Osten sind nur noch einzelne Schauer unterwegs. Dazwischen klart der Himmel auf bei Tiefstwerten zwischen 20 und 14 Grad. Tagsüber scheint neben lockeren Wolken zunächst häufig die Sonne. Ab dem Nachmittag brodeln von den Bergen kommend immer wieder örtlich kräftige Schauer und Gewitter. Es wird schwül warm bei 25 bis 32 Grad. Im Moment liegen uns keine Störungsmeldungen vor. Allen unterwegs eine gute und vor allem sichere Fahrt.
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1: Ich bin Joshua Heise. Schon in der ersten Runde der K.O.-Phase ist Schluss. Die deutsche Fußballnationalmannschaft ist bei der WM im 16. Finale an Paraguay gescheitert. Nach einer schwachen Leistung und einem Fehlerfestival vom Punkt unterlag das DFB-Team mit 4:5 nach Elfmeterschießen. Das erste WM-K.O.-Spiel seit dem Weltmeistertitel von 2014 bleibt vorerst das letzte. Paraguay trifft im Achtelfinale entweder auf Frankreich oder auf Schweden. Im niedersächsischen Stade sind 6 Mitarbeitende einer Jugendeinrichtung erschossen worden. Der Tatverdächtige, ein 45-Jähriger aus Hannover, wurde bereits am Nachmittag festgenommen. Das Motiv war nach Polizeiangaben wohl ein Sorgerechtsstreit. Der Mann hatte in der Einrichtung einen Termin wegen seiner 3 Monate alten Tochter. Mutter und Kind blieben unverletzt. Das waren die Nachrichten um 12:30. Nach den heftigen Unwettern im Süden und Osten sind nur noch einzelne Schauer unterwegs.

0: Unterwegs dazwischen klart der Himmel auf bei Tiefstwerten zwischen 20 und 14 Grad. Tagsüber scheint neben lockeren Wolken zunächst häufig die Sonne, ab dem Nachmittag brodeln von den Bergen kommend immer wieder örtlich kräftige Schauer und Gewitter. Es wird schwül warm bei 25 bis 32 Grad.
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1: Ich bin Joshua Heise. Endstation 16. Finale. Deutschland ist bei der Fußball-Weltmeisterschaft zum ersten Mal nach 64 Jahren in der ersten Runde der K.O.-Phase ausgeschieden. Das DFB-Team scheiterte mit 3:4 im Elfmeterschießen am Underdog Paraguay. Nach regulärer Spielzeit stand es 1:1. Nach 2018 und 2022 scheitert Deutschland damit zum dritten Mal in Folge kläglich bei einer WM. Ein letztes Mal zur Tanke, bevor der Sprit wieder teurer wird. Nach 2 Monaten läuft heute der Tankrabatt aus. Ab 1. Juli gilt dann wieder die alte Steuer auf Benzin und Diesel. Die Bundesregierung hatte wegen des Iran-Kriegs vorübergehend die Spritsteuer um rund 17 Cent gesenkt. Der Tankstellenverband BFT erwartet, dass die Preise wegen der 12-Uhr-Regel aber erst wieder ab Mittwochmittag steigen. Extremisten, Terroristen, Cybercrime. Bundesinnenminister Dobrindt stellt am Vormittag den Verfassungsschutzbericht für das Jahr 2025 vor. Er gibt einen Überblick über die aktuelle Sicherheitslage in Deutschland und zeigt die Entwicklungen sowie Trends auf. Tanja Wagner berichtet.

0: Gerade angesichts des Ukraine-Kriegs und der damit einhergehenden Verschiebung der Sicherheitsarchitektur auf dem europäischen Kontinent stand die Bundesrepublik zuletzt häufig im Visier von Cyberattacken, Desinformation und Propaganda. Aber auch die ständig wachsende Zahl an Links- und Rechtsextremisten sowie Islamisten beschäftigen die deutschen Behörden. Vor allem, weil die Gewaltbereitschaft unter ihnen stetig zunimmt.
1: Die Bundesregierung will den Autostandort Deutschland sichern und Werksschließungen verhindern. Laut Regierungssprecher Cornelius müssten dafür aber die richtigen Rahmenbedingungen geschaffen werden. Zuvor hatte Niedersachsens Landesregierung Pläne von VW kritisiert, die Zahl von 100.000 Beschäftigten abzubauen und Werke zu schließen. Frankreich vs. Shein, Temu und AliExpress. Der Senat in Paris hat als zweite Parlamentskammer für ein Gesetz gestimmt, das Ultra-Fast-Fashion ausbremsen soll. Dies umfasst unter anderem ein Werbeverbot zum Jahreswechsel. Auch Influencer sollen nicht mehr dafür werben dürfen, sonst drohen Bußgelder. 2024 kamen in Frankreich mehr als 885.000 Tonnen Kleidung, Hauswäsche und Schuhe auf den Markt. Es ist jetzt kurz nach drei. Nach den heftigen Unwettern im Süden und Osten sind nur noch einzelne Schauer unterwegs. Dazwischen klart der Himmel auf bei Tiefstwerten zwischen 20 und 14 Grad. Tagsüber scheint neben lockeren Wolken zunächst häufig die Sonne. Ab dem Nachmittag brodeln von den Bergen kommend immer wieder örtlich kräftige Schauer und Gewitter. Es wird schwülwarm bei 25 bis 32 Grad. A9 Nürnberg Richtung Berlin zwischen dem Dreieck Bayreuth-Kulmbach und der Talbrücke Lanzendorf ist die Richtungsfahrbahn nach einem Unfall bei der Baustelle gesperrt. Allen unterwegs eine gute und vor allem sichere Fahrt.
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1: Ich bin Joshua Heise. Endstation 16. Finale. Deutschland ist bei der Fußballweltmeisterschaft zum ersten Mal nach 64 Jahren in der ersten Runde der K.O.-Phase ausgeschieden. Das DFB-Team scheiterte mit 3:4 im Elfmeterschießen am Underdog Paraguay. Nach regulärer Spielzeit stand es 1:1. Nach 2018 und 2022 scheitert Deutschland damit zum dritten Mal in Folge kläglich bei einer WM. Ein letztes Mal zur Tanke, bevor der Sprit wieder teurer wird. Nach 2 Monaten läuft heute der Tankrabatt aus. Ab 1. Juli gilt dann wieder die alte Steuer auf Benzin und Diesel. Die Bundesregierung hatte wegen des Iran-Kriegs vorübergehend die Spritsteuer um rund 17 Cent gesenkt. Der Tankstellenverband BFT erwartet, dass die Preise wegen der 12-Uhr-Regel aber erst wieder ab Mittwochmittag steigen. Das waren die Nachrichten um halb. Nach den heftigen Unwettern im Süden und Osten sind nur noch einzelne Schauer unterwegs. Dazwischen klart der Himmel auf bei Tiefstwerten zwischen 20 und 14 Grad. Tagsüber scheint neben lockeren Wolken zunächst häufig die Sonne. Ab dem Nachmittag brodeln von den Bergen kommend immer wieder örtlich kräftige Schauer und Gewitter. Es wird schwül warm bei 25 bis 32 Grad.
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1: Ich bin Joshua Heise. Nach dem 16. Finale ist die Reise vorbei. Die deutsche Fußballnationalmannschaft ist bei der WM in Nordamerika ausgeschieden. Nach der regulären Spielzeit stand es 1:1, dann kam die 3:4 Niederlage im Elfmeterschießen. Bundestrainer Nagelsmann hat im Anschluss betont, dass er die DFB-Elf trotzdem weiter coachen will. Wer nochmal günstig tanken will, tut es am besten noch auf dem Weg zur Arbeit. Heute endet der Tankrabatt. 2 Monate hatte die Bundesregierung die Steuern auf Benzin und Diesel runtergesetzt. Tanja Wagner berichtet.
2: An den allermeisten Tankstellen dürfte noch der steuervergünstigte Sprit in den Zapfsäulen stecken. Das heißt, die Preise dürften eigentlich nicht so rasch steigen und aufgrund des entspannteren Ölmarktes auch ohne Tankrabatt fairerweise unter 2 Euro bleiben. Das hält der ADAC nach den Erfahrungen aus dem ersten Tankrabatt aber für eher unwahrscheinlich.
1: Bundeskanzler Merz hat sich nach den tödlichen Schüssen im niedersächsischen Stade tief betroffen gezeigt. Er sei erschüttert bis ins Mark, schrieb der CDU-Politiker auf X. Bei dem Angriff in einer Jugendhilfeeinrichtung soll ein 45-Jähriger aus dem Raum Hannover 6 Mitarbeitende erschossen haben. Hintergrund ist wohl ein Sorgerechtsstreit. Die Bundesagentur für Arbeit legt heute die Arbeitslosenzahlen für Juni vor. Für Bayern wird erwartet, dass die Quote stabil bei 4,0% geblieben ist. Saisonal bedingt könnte die Zahl der Arbeitslosen zum Ende der Frühjahrsbelebung auch leicht gesunken sein. Im Mai waren im Freistaat rund 314.000 Menschen ohne Job. Die Milliardenlücke im Haushalt 2027 ist wohl geschlossen. Wie das Bundesfinanzministerium mitteilt, soll das Kabinett nächsten Montag einen entsprechenden Entwurf von Finanzminister Klingbeil beschließen. Im April hatten noch 21 Milliarden Euro gefehlt. Das hatte die Ansage zur Folge, dass alle Ministerien sparen sollten.

0: Weiter sollen Sozialleistungen gekürzt werden, ebenso soll es eine höhere Tabaksteuer sowie eine Plastikabgabe geben. Es ist jetzt 4:15. Heute starten wir im Osten mit vielen Wolken und Schauerresten, sonst kommt die Sonne zum Zuge. Am Nachmittag entstehen wieder örtlich kräftige Schauer und Gewitter. Die Temperaturen erreichen schwülwarme 25 bis 32 Grad. In der Nacht sind weitere Schauer und Gewitter unterwegs, dazwischen ist es nur locker bewölkt. Die Tiefstwerte liegen bei 19 bis 15 Grad. A6 Nürnberg Richtung Pilsen in Höhe Ahlfeld ist eine Unfallaufnahme im Gange. Die Richtungsfahrbahn ist gesperrt, der Verkehr wird an der Unfallstelle vorbeigeführt. A9 Nürnberg Richtung Berlin zwischen dem Dreieck Bayreuth-Kulmbach und der Talbrücke Lanzendorf ist die Richtungsfahrbahn auch wegen eines Unfalls gesperrt. Der Unfall hat sich im Baustellenbereich ereignet. Allen unterwegs eine gute und vor allem sichere Fahrt.
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1: Ich bin Joshua Heise. Nach dem 16. Finale ist die Reise vorbei. Die deutsche Fußballnationalmannschaft ist bei der WM in Nordamerika ausgeschieden. Nach der regulären Spielzeit stand es 1:1, dann kam die 3:4 Niederlage im Elfmeterschießen. Bundestrainer Nagelsmann hat im Anschluss betont, dass er die DFB-Elf trotzdem weiter coachen will. Wer noch mal günstig tanken will, tut es am besten noch auf dem Weg zur Arbeit. Heute endet der Tankrabatt. 2 Monate hatte die Bundesregierung die Steuern auf Benzin und Diesel runtergesetzt. Tanja Wagner berichtet.
2: An den allermeisten Tankstellen dürfte noch der steuervergünstigte Sprit in den Zapfsäulen stecken. Das heißt, die Preise dürften eigentlich nicht so rasch steigen und aufgrund des entspannteren Ölmarktes auch ohne Tankrabatt fairerweise unter 2 Euro bleiben. Das hält der ADAC nach den Erfahrungen aus dem ersten Tankrabatt aber für eher unwahrscheinlich.
1: Das waren die Nachrichten um halb. Heute starten wir im Osten mit vielen Wolken und Schauerresten, sonst kommt die Sonne zum Zuge. Am Nachmittag entstehen wieder örtlich kräftige Schauer und Gewitter. Die Temperaturen erreichen schwülwarme 25 bis 32 Grad. In der Nacht sind weitere Schauer und Gewitter unterwegs, dazwischen ist es nur locker bewölkt.

0: Die Tiefstwerte liegen bei 19 bis 15 Grad.
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1: Ich bin Joshua Heisel. Guten Morgen. 2018 und 2022 hatte es das Aus in der Gruppenphase gegeben und dieses Mal ging es auch nicht viel weiter. Deutschland ist im 16. Finale der Fußball-WM nach einem 4:5 nach Elfmeterschießen an Paraguay gescheitert. Pia Wegner berichtet.
2: Nachdem das DFB-Team noch vor der Pause mit 0:1 in Rückstand geriet, rettete Kai Havertz die deutsche Mannschaft mit seinem 1:1-Ausgleich zwar noch in die Verlängerung, doch im Elfmeterschießen versagten ihm dann die Nerven. Auch Nick Woltemade und Jonathan Tah verschossen ihre Elfer und Paraguay damit durch ein 3:4 im Elfmeterschießen ins Achtelfinale. Der zwischenzeitige 2:1-Treffer von Jonathan Tah in der Verlängerung wurde wegen eines vermeintlichen Fouls wieder zurückgenommen.
1: Besoffen beim Bewerbungsgespräch, das kann bald für Grundsicherungsempfänger Leistungskürzungen bedeuten. Die Bundesagentur für Arbeit hat ihre Weisung an die Jobcenter aktualisiert. Demnach gilt es künftig als Pflichtverletzung, wenn Leistungsempfänger durch negatives Verhalten verhindern, dass sie von einem Arbeitgeber eingestellt werden. Das gilt neben Alkohol auch für ein stark ungepflegtes Auftreten. Ein letztes Mal zur Tanke, bevor der Sprit wieder teurer wird. Nach 2 Monaten läuft heute der Tankrabatt aus. Ab 1. Juli gilt dann wieder die alte Steuer auf Benzin und Diesel. Die Bundesregierung hatte wegen des Iran-Kriegs vorübergehend die Spritsteuer um rund 17 Cent gesenkt. Der Tankstellenverband BFT erwartet, dass die Preise wegen der 12-Uhr-Regel aber erst wieder ab Mittwochmittag steigen. In Monaco sind bei einer Explosion am Eingang eines Wohngebäudes 3 Menschen schwer verletzt worden, 2 davon lebensgefährlich. Kurz vor der Explosion soll jemand nach Medienberichten einen

0: Rucksack abgestellt und dann die Flucht ergriffen haben. Der Verdächtige ist noch auf der Flucht. Frankreich und Monaco fahnden gemeinsam nach ihm.
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1: 30. Juni 1985. Falco ist mit Rock Me Amadeus neu in den Charts. Mitte der 80er ist Falco so richtig in der Musikwelt angekommen. Er ist kein Geheimtipp mehr. Sein letztes Album war ein riesiger Erfolg und auch schon davor hat er sich mit Der Kommissar international einen Namen gemacht.

0: Jetzt, Mitte der 80er, ist es Zeit für den nächsten großen Schritt. Falco wechselt zum Produzentenduo Bolland & Bolland. Die beiden Niederländer schreiben mit ihm am nächsten Album, unter anderem an einer Nummer über den jungen Wolfgang Amadeus Mozart, den Sohn Österreichs, wie Falco ihn nennt. In Rock Me Amadeus besingt er Mozart als ersten Punk, der die Kulturszene aufwiegelt und einfach nur sein Ding durchzieht. Genauso wie eigentlich Falco. Und mit dieser Nummer gelingt ihm endgültig der Durchbruch auch in Amerika.
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1: Ihr habt vielleicht von der Wein- und Biergrenze in Franken gehört. Ab da trinken die Leute eher Bier als Wein. Und manche sagen, die jeweils anderen sind auch ein ganz anderer Schlag Mensch. So ein Weinkenner schmeckt die Traube und woher der Wein ist und ob es eine Pansche ist. Und ich frage mich, ob das auch mit Menschen geht. Sie einordnen wie einen guten Wein nach dem, was sie sagen und tun. Da kann man sich auch vertun. Denn so manches, was Menschen sagen, klingt erstmal gut. Und so manches, was Menschen tun, sieht oberflächlich wirklich toll aus. Jesus sagte dazu, an den Früchten sollt ihr sie erkennen. Kann man etwa Weintrauben von Dornbüschen oder Feigen von Disteln pflücken? Natürlich nicht. Es reicht nicht aus, dass etwas oberflächlich gut aussieht. Es reicht nicht einfach aus, von christlichen Werten zu sprechen oder sie zu fordern. Wahres Gute entsteht dort, wo ich mit dem Guten, also Jesus, in Verbindung bin und etwas tue. Es ist einen zweiten Blick wert. Was ist das eigentliche Fundament von Worten und Taten? Einen schönen Tag wünscht euch euer Pfarrer Tauer aus Oberkotzau und Döhlau.
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2: Mit Julia Krause. Guten Morgen. In den Freibädern ist bei der Hitze am vergangenen Wochenende viel los gewesen. Für das Personal ist es an solchen Tagen schwerer, den Überblick zu behalten. Einige Freibäder lassen deshalb Kinder nur noch ohne Begleitung rein, wenn sie sicher schwimmen können. Sie brauchen also mindestens das Bronzeabzeichen. Das Seepferdchen reicht nicht aus. Der Bezirksvorsitzende der DLRG Oberfranken, Christian Dörres, hält von dieser Regelung nichts. Im Euroherz-Interview argumentiert er, dass man auch Menschen mit geringeren Schwimmkenntnissen den Zugang ins Freibad ermöglichen sollte. Im Gegensatz zu Badeseen seien Freibäder deutlich sicherer, weil es dort immer eine Aufsicht gibt, die im Ernstfall schnell eingreifen kann. Auch mit Schwimmabzeichen sollte jeder seine Grenzen kennen und sich nicht überschätzen, so Dörres. Der Fall hat Anfang Dezember für Aufsehen gesorgt. In Waldshassen im Landkreis Tirschenreuth soll ein Mann seinen Nachbarn erschossen haben. Nach der Tat soll er selbst zur Polizei gegangen sein und sich gestellt haben. Jetzt hat die Staatsanwaltschaft Weiden Anklage wegen Mordes gegen den Mann erhoben. Das bestätigt ein Sprecher des Landgerichts Weiden auf Anfrage von Radio Euroherz. Wann der Prozess gegen ihn startet, ist noch nicht klar. Bei einer Verurteilung könnte der Angeklagte lebenslang ins Gefängnis wandern. Bis zum Prozessbeginn bleibt er in Untersuchungshaft, heißt es. Ein ganz besonderes Kunstprojekt könnt ihr bis Ende nächster Woche in Tirschenreuth erleben. Das Möbelhaus Interliving Gleisner stellt einen antiken Schrank aus, der von zwei oberpfälzischen Künstlerinnen bemalt wird. Das Ganze ist eine Charity-Auktion des Lions Clubs. Bis zum 10. Juli könnt ihr den Schrank ersteigern. Künstlerin Tamara Klake aus Tirschenreuth.
3: Der fertige Schrank wird ein farbenfrohes, lebendiges Kunstwerk, funktional, zeitgemäß und später kommen dann noch ganz viele Blumenornamente drauf.
2: Der gesamte Erlös der Versteigerung

0: Ärgerung geht an den Verein Aktion Lichtblicke aus Tirschenreuth. Die Details dazu findet ihr auf euroherz.de.
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0: 2018 und 2022 hatte es das Aus in der Gruppenphase gegeben und dieses Mal ging es auch nicht viel weiter. Deutschland ist im 16. Finale der Fußball-WM nach einem 4:5 nach Elfmeterschießen an Paraguay gescheitert. Ein letztes Mal zur Tanke, bevor der Sprit wieder teurer wird. Nach 2 Monaten läuft heute der Tankrabatt aus. Ab 1. Juli gilt dann wieder die alte Steuer auf Benzin und Diesel. Die Bundesregierung hatte wegen des Iran-Kriegs vorübergehend die Spritsteuer um rund 17 Cent gesenkt. 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
2: Guten Morgen um 5:45. Euer Tagesstart ist heute sehr diesig und neblig, stellenweise auch nass mit Regenschauern. Und wir starten bei schön erfrischenden 15 bis 17 Grad. Im Lauf des Tages bleibt es heute erstmal ziemlich finster und ich habe eher so ein paar hellere Momente Richtung Feierabend für euch. Da kommt die Sonne stellenweise ein bisschen durch und wir sind dann bei um die 20 Grad unterwegs. Wetter bleibt überschaubar jetzt erstmal für Mittwoch, morgen auch da immer wieder schwülwarm mit Schauern und Gewittern. Ab Donnerstag werdet ihr merken, oh, das ist wieder deutlich freundlicher. Ganz viel Sonne mit dabei, dann auch für den Wochenendspurt, also fürs Wochenende mit um die 25. Das ist das Euroherz-Wetter, euer Wetter für die Region.
3: Morgen auf die Straßen, der Radio Euroherz Verkehrsservices hier. Aktuell ohne Störungen. Wenn ihr was habt für uns, dann meldet euch bitte über die 09281 880 880. Besten Dank und kommt gut an.
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3: Morgen.
4: Guten Morgen.
3: Wann war denn das Spiel heute Nachmittag nicht zu Ende? Deutschland gegen Paraguay.
4: Ja, irgendwann zwischen 1:30 und 2:00. Ja,
3: irre.
4: War das.
3: Oder? Und halb elf ging's los?
4: 22:30, genau.
3: Boah, da liegt echt eine lange Fußballnacht hinter vielen. Und am Ende eine Niederlage. Deutschland ist raus.
4: Das ist schon krass. Muss man erstmal verdauen, finde ich, heute Morgen. Nicht gedacht, dass wir uns gegen Paraguay aus der WM schießen lassen, aber so ist es nun mal.
3: Unfassbar ist, Julia, dass du jetzt innerhalb von 5 Minuten vor Sendungsbeginn hier alles weggeräumt hast. Deutschland-Deko raus. Ende Julia hat abgeschlossen mit Deutschland und der Fußball-WM.
4: Ja, zack. So, jetzt verfolgen wir ein bisschen Wimbledon, da ist Alexander Zverev noch am Start.
3: Sie hat auch mit Fußball abgeschlossen, habe ich den Eindruck. Gut, okay.

0: Morgen zusammen, schönen Dienstag. Julia füllt morgens immer den WM-Planer aus, heute Morgen. Was hast du gesagt? Jetzt muss ich hier Paraguay eintragen, toll. So in die Richtung, ja.
1: So in die Richtung.
0: Der Frust sitzt tief bei den deutschen Fans heute Morgen. Deutschland ist raus bei der WM, Elfmeterschießen ausgeschieden.
1: Juckt dich das gar nicht? Oder hast du es erwartet? Oder du bist so entspannt dazu. Ich denke mir heute, wir sind jetzt echt raus.
0: Ja.
1: Tobi ist, oh, okay. Oh.
0: Ich sag mal so, bis auf das erste Spiel, das 7:1, hat sich Deutschland bei dieser WM nicht mit Ruhm bekleckert. Also das zweite Gruppenspiel war schon, UNDAF sei Dank, noch ein Sieg. Das letzte Gruppenspiel, ja, hat mich auch nicht vom Hocker gehauen. Und das war absehbar irgendwie, dass es schnell vorbei sein kann
1: in der K.O.-Runde. Ne? Das war nicht sehr sexy und nicht sehr wow, was die deutsche Elfte abgeliefert hat. Aber ich dachte schon irgendwie noch so, jetzt wenn die K.O.-Runde kommt, vielleicht ist da irgendwie der Lichtschalter umgeknipst und die geben jetzt Vollgas, weil es dann doch vielleicht im Hirn irgendwas mit einem macht, dann nicht so durchzuspazieren, sondern jetzt zählt's, Jungs. Aber irgendwie hat da nichts gezündet.
0: Ja, es ist vorbei. Ja. Viele haben schon auf Samstag geschielt und sich Samstagabend überlegt, ne, was machen wir gegen Frankreich dann. Das hat sich erledigt. Gut, Julia, das Dienstagswetter.
1: Ja, das weint heute mit. Wir haben heute ganz viel Regenschauer von morgens bis abends und ja, da kommt heute ordentlich was runter. Sonne ist ganz, ganz selten mal mit dabei für so einen kurzen Moment mal und das heute bei roundabout 20 Grad.
0: Guten Morgen auf die Straßen, da ist alles okay. Wenn ihr was habt für uns, sagt Bescheid einfach per WhatsApp oder Anruf und wir können es dann weitergeben.

0: zur Fußball-WM gibt's heute Morgen hier bei uns. Hier ist Radio Eurer Herz mit dem Blick auf das aktuelle Spiel. Niederlande, Marokko, die sind gerade im Elfmeterschießen. Okay. Heute Morgen zu unserer Zeit. 2-2 steht's da gerade, ist auch noch sauspannend.
1: Im 16. Finale, ja. Also das heißt, wer kommt eine Runde weiter ins Achtelfinale? Deutschland auf jeden Fall nicht. Deutschland ist ausgeschieden in der Nacht gegen Paraguay, auch im Elfmeterschießen. Und das hier sagen die Spieler Manuel Neuer und Kai Havertz.
2: Genau, bis in die Worte. Meine zweite WM, zweimal reingeschissen. Letzten Turniere war nix. Einzige, was ich sagen kann, ist Entschuldigung.
3: Ja, enttäuschend ist das richtige Wort. Jeder ist traurig, enttäuscht. Es wird jetzt nicht viel gesprochen. Jeder ist so ein bisschen für sich und muss erstmal mit der Situation klarkommen.
0: Ja, erstmal verdauen, gell? Das musste nach Abpfiff dann auch der Bundestrainer Julian Nagelsmann, der hat auf seinem Platz gesessen, ganz, ganz lange auf dem Rasen gestarrt und durchgeschnauft. Und jetzt ist die Frage, wie geht's denn mit ihm weiter?
4: Ja, ich stehe zur Verfügung. Wenn der DFB das möchte, dann mache ich die EM28 und wenn nicht, dann müssen sie es mir sagen.
1: Okay. Wird es in den nächsten Tagen schon Neuigkeiten geben? Guten Morgen. Guten Morgen.

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12: Ich bin Gregor Jose Moser. Guten Morgen. Das WM-Aus tut weh, aber die deutsche Fußballnationalmannschaft hat von ganz oben Trost gespendet bekommen. Bundeskanzler Merz schrieb auf X: Wir sind stolz auf euch. Das Team von Trainer Nagelsmann war im 16. Finale in 120 Minuten nicht über ein 1:1 hinausgekommen und verlor dann das Elfmeterschießen mit 3:4 gegen Paraguay. Wer noch günstig tanken will, tut das am besten noch auf dem Weg zur Arbeit, denn heute endet der Tankrabatt. 2 Monate hatte die Bundesregierung die Steuern auf Benzin und Diesel runtergesetzt. Tanja Wagner berichtet.
13: An den allermeisten Tankstellen dürfte noch der steuervergünstigte Sprit in den Zapfsäulen stecken. Das heißt, die Preise dürften eigentlich nicht so rasch steigen und aufgrund des entspannteren Ölmarktes auch ohne Tankrabatt fairerweise unter 2 Euro bleiben. Das hält der ADAC nach den Erfahrungen aus dem ersten Tankrabatt aber für eher unwahrscheinlich.
12: Nach dem schweren Doppelerdbeben in Venezuela schickt Deutschland weitere Hilfe. Laut Auswärtigem Amt sind bisher 5 Bundeswehrmaschinen mit Material und Personal in die Katastrophenregion geschickt worden. Weitere sollen folgen. Zudem wurde ein vorübergehender Stützpunkt auf der Karibikinsel Aruba eingerichtet. Bislang wurden mehr als 1.700 Erdbebentote gezählt. In Bayern startet morgen eine neue Kinderschutz-Hotline. Unter der gebührenfreien Nummer 0800 4x8 004 können sich Kinder und Jugendliche bei Problemen wie Mobbing, Gewalt oder Missbrauch melden. Speziell geschulte Fachkräfte vermitteln sie dann an Jugendämter oder Beratungsstellen weiter. Die Hotline ist montags bis freitags erreichbar.
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14: Mit Julia Krause. Kinder dürfen nur ohne Begleitung ins Freibad, wenn sie sicher schwimmen können. So machen es jetzt im Sommer einige Freibäder, um für mehr Sicherheit zu sorgen. Der Bezirksvorsitzende der DLRG Oberfranken, Christian Dörres, hält von dieser Regelung nichts. Er spricht sich im Euroherz-Interview dafür aus, auch Menschen mit geringeren Schwimmkenntnissen den Zugang ins Freibad zu ermöglichen. Im Vergleich zu Badeseen seien Freibäder deutlich sicherer. Dort gibt es immer eine Aufsicht, die im Ernstfall schnell eingreifen kann, so Dörres. Ein Mann erschießt seinen Nachbarn und stellt sich nach der Tat selbst der Polizei. Dieser Fall aus Waldshassen hatte im Dezember für Schlagzeilen gesorgt. Jetzt hat die Staatsanwaltschaft Weiden Anklage wegen Mordes gegen den Mann erhoben. Das bestätigt uns ein Sprecher des Weidener Landgerichts. Bei einer Verurteilung droht dem Angeklagten eine lebenslange Freiheitsstrafe. Bis zum Prozessbeginn bleibt er in Untersuchungshaft, heißt es. 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
15: Moin euch zusammen. Dunkler Tagesstart ist es heute und er ist auch richtig, richtig nass. Also heute schützt. Wir haben von morgens bis abends immer wieder kräftige Regenschauer. So mal ein bisschen Sonne eher am späten Nachmittag. In Summe sind das aber Mini-Momente, gell? So 1-2 Stunden über den Tag verteilt. Und das heute auch bei deutlich kühleren 20 bis 22 Grad. Morgen auch sehr nass, sehr gewitterig. Ab Donnerstag wird das Sommerwetter wieder stabiler, wieder sonniger.

0: Und ganz schick für den kompletten Wochenendspurt. Das ist das Euroherz-Wetter, euer Wetter für die Region.
1: Hallo auf die Straßen, der Radio Euroherz Verkehrsservice. Wir haben Baustellen auf der A9 Richtung Berlin. In Thüringen, also ab Bad Lobenstein bis Rastplatz Himmelsteiche. Wenn ihr mehr Infos braucht, alles bei uns auf euroherz.de in den Verkehrsmeldungen. Und eure Staus und eure Blitzer, die könnt ihr uns jederzeit auch durchgeben über die 09281 880 880. Danke euch.
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1: Morgen zusammen, schönen Dienstag. Deutschland ist raus bei der Weltmeisterschaft gegen Paraguay, im Elfmeterschießen gescheitert. Natürlich kann man auch sagen, der Schiri hat auch noch seinen Teil dazu beigetragen.
0: Aber gut, wir haben auch nicht gut gespielt. Ja, das ist auch keine Entschuldigung.
1: Weil Jonathan Tah hat ja eigentlich den 2:1 Führungstreffer für Deutschland erzielt und das wurde zurückgepfiffen wegen eines Fouls. Aber keiner sieht einen Foul. Gut, aber ist halt so, ne? Mhm. Und wer bekommt jetzt eure Sympathien und welcher Mannschaft drückt ihr die Daumen?
0: Naja, ich supporte jetzt die Franzosen. Oh. Starkes Team, den erfolgreichsten Trainer.
1: Jetzt wird sie gleich sagen, das war vorher schon mein Tipp.
0: Es war vorher schon mein Tipp, falls du dich erinnerst, Tobias, von Anbeginn. Deshalb jetzt Allele Bleu. Und bei dir werden es die Üsis sein.
1: I am from Austria. Genau, also die haben doch pure Emotionen und Lust auf Fußball bei dieser WM und haben sich mit dem 3-3 gegen Algerien ins 16. Finale gekämpft. Also ich drücke Österreich die Daumen.
0: Auf die wartet jetzt Spanien, das wird natürlich ein Brocken.
1: Aber alles ist möglich, haben wir am Abend gesehen.

0: heute schon ein besonderer Tag, denn wir starten heute unsere Euroherz Kinosommertour für diesen Sommer. Start ist ab sofort in Helmbrechts. Da sind wir jetzt eine Woche lang.
1: Ja, wir sehen uns immer abends. Tobi rockt für euch das Warm-up, sagt schon mal Servus.
0: Hallo.
1: Und bringt euch in den Kinoabend. Und ja, schauen wir mal auf den Abendplan.
0: Heute läuft Extra Wurst. Das ist eine deutsche Produktion mit bekannten Stars wie Harpe Kerkeling oder auch Christoph Maria Herbst. Und es geht in dem Film tatsächlich um eine Wurst. 60 Sekunden Zeit jetzt, um schon mal so ein bisschen auf den Filmabend einzustimmen. Was passiert in dem Film?
2: Ein Tennisclub irgendwo in der deutschen Provinz. Bei der Mitgliederversammlung steht ein wichtiger Punkt auf der Tagesordnung, ein neuer Grill.
3: Mit dem Grill hier können wir bis zu 50 Würstchen gleichzeitig grillen.
4: Ja, das Ding sieht super aus, Matthias, ganz toll, den kaufen wir.
2: Aber dann schlägt Melanie vor, für Erol, das einzige muslimische Clubmitglied, einen Extragrill zu kaufen.
5: Wäre das nicht eine nette Geste für unsere Mitglieder mit türkischem Migrationshintergrund?
6: Ja, wenn der Schwein drauf war, dann ist der Grill, Achtung, versaut.
2: Gläubige Muslime dürfen ja ihre Grillwürste nicht auf einen Rost mit Schweinefleisch legen. Und schon gibt's eine Grundsatzdiskussion.
7: Für mich ist der Erol eigentlich zum Beispiel gar kein Türke.
8: Soll das ein Kompliment sein?
7: Man merkt jetzt halt nicht so stark, dass du ein Türke bist.
8: Wie verhält man sich denn in Türkisch?
2: Und dabei wird's immer hitzig.

0: Digga.
1: Die Mehrheit im Club sind Schweine. Deutsche, so. Und deswegen kann auch die Mehrheit entscheiden, welche Mehrheitsbratwurst auf welchem Grill liegt. Das ist Demokratie.
0: Ob sich die Mitglieder nochmal zusammenraufen können?
1: Komme ich dann zur Strafe? Keine 72 Jungfrauen?
2: 72 Jungfrauen. So viele findet man in Längenheide eh nicht.
3: Extrawurst läuft heute Abend beim Radio Orats Kinosommer. Was müssen wir noch klären? Wir starten vorher ab 19 Uhr sind wir für euch da. 21.30 Uhr ungefähr wird der Film dann heute Abend starten können. Dann ist es dunkel genug für die Leinwand. Ja.
4: Eintritt bezahlt ihr keinen. Das ist ja das Sahnehäubchen beim Euroherz Kinosommer. Denn den haben schon unsere Sponsoren übernommen.
3: Ihr könnt gerne auf euroherz.de auch die ganze Kinowoche sehen. Wir sind in der alten Weberei in Helmbrechts. Wir freuen uns auf euch.

0: Das ist heute die Tagesfarbe. Et voilà. Das ist super grau, gell? Und neblig stellenweise. Dazu heute immer wieder Regenschauer. 20 bis 22 Grad.
1: Guten Morgen auf die Straßen. Aktuell ist alles in Ordnung. Wenn ihr was habt für uns heute Morgen, sagt Bescheid einfach. Eine WhatsApp reicht über die 09281 880 880.

0: Die ganz große Hitze ist erstmal durch.
1: Ja.
0: Und trotzdem freuen wir uns natürlich über den Sommer und kühlen uns dann am liebsten ab im Freibad, im Badesee. Aber ich finde schon krass, was da am vergangenen Wochenende passiert ist. 26 Todesfälle, alles Männer und Jungen beim Baden in Seen oder Freibädern ums Leben gekommen. Das meldet die Deutsche Lebensrettungsgesellschaft DLRG.
1: Wir sprechen heute Morgen mit der DLRG, mit Christian Dörres, der ist der Bezirksvorsitzende der DLRG hier bei uns in Oberfranken, mit einem ganz klaren Appell an uns.
2: Zum Beispiel bei Kindern einfach, da hat man einen schweren Fall, das ist ja in Schweinfurt auch, wo zwei Kinder ertrunken sind, wo einfach die Eltern nicht aufpassen und dann am Handy spielen und andere Sachen machen, aber auf ihre Kinder aufpassen. Gerade wenn man immer am Wasser ist, ist es so wichtig, dass man aufpasst, was die Kinder machen. Es kann so schnell gehen, dass das Gesicht unter Wasser ist und die Kinder sich vielleicht nicht aufrichten können und da dann ertrinken.
0: Sagt Christian Dörres heute Morgen. Aber auch bei Erwachsenen kann das ganz schnell passieren. Das zeigt ja der Fall aus dem Vogtland vom Wochenende. Zwei Männer sind auf der Talsperre Pöhl mit ihrem Tretboot unterwegs, gehen ins Wasser und werden von der Strömung weggetrieben. Sie haben keine Chance. Also sie gelten nach wie vor als vermisst, wobei die Retter davon ausgehen, dass sie eben auch ertrunken sind. Mhm. Ja,
1: deshalb die Bitte, wenn ihr euch abkühlen wollt, bei schönem Sommerwetter, dann in sicheren Gewässern, an offiziellen Badestellen oder eben auch im Freibad damit.

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8: Mit Julia Krause. Guten Morgen. Mit der XXL-Leinwand geht Radio Euroherz auch in diesem Jahr wieder auf Tour und zeigt auf den schönsten Plätzen der Region eure liebsten Kinofilme beim Euroherz Kinosommer 2026. Start ist heute in Helmbrechts an der Alten Weberei. Den Auftakt macht die deutsche Komödie Extrawurst. Bis zum 6. Juli könnt ihr dann täglich bei Einbruch der Dunkelheit Filme mit uns in Helmbrechts gucken. Bürgermeister Pascal Becher.
9: Der Kinosommer ist ein Begegnungsort, wo wir zusammenkommen, wo wir uns treffen können und einfach gemeinsam eine gute Zeit verbringen können. Und nachdem in Helmbrechts nur alle 2 Jahre Wiesnfest ist und in diesem Jahr kein Wiesnfest stattfindet, ist der Kinosommer eine sehr gute Alternative dafür.
8: Der Eintritt ist frei, den haben schon die Sponsoren für euch übernommen. 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

0: 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Zwei Heizkraftwerke mit Pellets und eine Heizanlage für Hackschnitzel gehören zur großen Biomasse-Energiezentrale Marktredwitz. Ziel ist es, unabhängig und kostengünstig vor Ort Energie zu erzeugen und zu nutzen. Zum Projekt zählt noch ein dritter Bauabschnitt, die Erweiterung der Energiezentrale. Dabei soll eine Bunkeranlage für Hackschnitzel in Marktredwitz erneuert werden. Am Vormittag wollen die Verantwortlichen des Kommunalunternehmens vorstellen, was sie vorhaben. Außerdem enthüllen sie das Bauschild. Gerade für Menschen mit Vorerkrankungen dürften die vergangenen Hitzetage eine Qual gewesen sein. Besonders der Kreislauf leidet. Herz-Kreislauf-Erkrankungen, Diabetes, Schlaganfälle und Gefäßerkrankungen gehören zu den häufigsten Gesundheitsrisiken in Deutschland. Durch einen gesunden Lebensstil habt ihr aber Einfluss darauf. Das Sana-Klinikum Hof klärt heute bei einem Gesundheitstag in der Hofer Innenstadt darüber auf, mit weiteren Initiativen und Gruppen. Vor Ort könnt ihr mit Experten und Chefärzten, etwa aus der Kardiologie, ins Gespräch kommen. Am Kugelbrunnen macht der Infobus Herzenssache Lebenszeit Halt. Los geht's um 11 Uhr. Das gesamte Programm gibt's ebenfalls bei uns im Web.
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0: Wer noch mal günstiger tanken will, tut das am besten noch auf dem Weg zur Arbeit. Heute endet der Tankrabatt. Zwei Monate hatte die Bundesregierung die Steuern auf Benzin und Diesel runtergesetzt. Nach dem schweren Doppelerdbeben in Venezuela schickt Deutschland weitere Hilfe. Laut Auswärtigem Amt sind bisher 5 Bundeswehrmaschinen mit Material und Personal in die Katastrophenregion geschickt worden. Weitere sollen folgen. 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
2: Nach 6:30 haben wir es. Euch einen schönen guten Morgen am Sauwetter-Dienstag. Also heute sauliert es wirklich richtig. Aber das tut gut, das ist wichtig, das erfrischt und es macht auch die Natur wieder schön saftig. Wir haben heute ganz viel Regenschauer. Von morgens bis abends bleibt so die Himmelsfarbe. Mal ein Sonnenstrahl ist hier und da schon mal dabei über den späten Nachmittag, aber das ist kaum der Rede wert. 20 bis 22 Grad. Auch morgen nochmal sehr nass und dann ja auch gewitterig zwischendurch. Ab Donnerstag wieder schönes, sonniges Sommerwetter. Das ist das Euroherz-Wetter. Euer Wetter für die Region.
3: Kurz nach 6:30. Wir schauen schnell auf die Straßen. A93 Richtung Regensburg zwischen Wunsiedel und Marktredwitz. Achtung, Fahrzeugteile auf der Fahrbahn. A70 Richtung Bayreuth zwischen Kulmbach-Neudrossenfeld und dem Dreieck Bayreuth-Kulmbach. Hat es gerade gekracht. Ungesicherte Unfallstelle. Passt bitte auf. A9 Richtung Nürnberg zwischen Marktschorgast und dem Dreieck Bayreuth-Kulmbach. Gibt es stockenden Verkehr an der Baustelle. Und das war's. Wenn ihr noch was habt für uns, meldet euch doch bitte über die 09281 880 880. Gute Fahrt.
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3: Ja, die Sommertour geht los. Wir sind jetzt eine Woche in Helmbrechts an der Alten Weberei, wird die große Leinwand stehen. Wann startet der Film immer? Heute Extrawurst, so mit Einbruch der Dunkelheit, das ist aktuell 21.30 Uhr, vielleicht auch, wenn klarer Himmel ist, erst 21.45 Uhr. Wir freuen uns sehr auf Helmbrechts. 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

0: Wenn es euch heute Morgen aus dem Bett dreht, dann sind viele noch richtig müde. Also bis heute Nacht, 1:30, 2:15 ging ja Fußball. Deutschland gegen Paraguay im 16. Finale. Deutschland ist ausgeschieden. Crazy. Und Julia hat heute Morgen noch vor Sendungsstart hier im Euroherz-Sendestudio die Deutschlandfahnen weggeräumt.
1: Ja, es ist Ende. Kann ich auch die Fanartikel hier zusammenräumen.
0: Ja,
1: wir kommen jetzt in den Karton.
0: Dass das das Erste ist, was du morgens machst, das ist irgendwie, glaube ich, Traumabewältigung oder Frustbewältigung. Oder?
1: Ja,
0: irgendwie
1: es so. Ist doch auch echt hart. Ich habe da heute echt dran zu knabbern. Ich dachte, das kann nicht wahr sein. Und ja, sehe heute Morgen auch viele Bilder und Eindrücke von großen Männern mit großen Tränen. Oder wie geht's euch nach dem WM aus?
2: Ah ja, enttäuschend. Leider sehr enttäuschend. Ja, wir hätten uns mehr erhofft, aber es hat halt nicht geklappt.
3: Selber schuld irgendwo, 3 Elfmeter verschossen, kannst nichts machen.
4: Also wenn eine Mannschaft nur die ganze Zeit hinten drin steht, ist es sehr schwer.
5: Kann ich nur zustimmen. Wenn 10 Mann hinten nur stehen, mehr als schwer.
6: Ein bisschen mehr Tempo einfach. Wir hätten viel mehr Tempo machen müssen, aber wir waren zu zögerlich. Wir haben zu wenig gewollt, bin ich der Meinung. Aber ja, ist wie es ist.
0: Ja, und dazu kam auch, dass dann noch ein Tor von Deutschland aberkannt wurde, also der Führungstreffer zum 2:1. Ja, es ist, wie es ist. Die Frage ist, wie geht's mit Julian Nagelsmann jetzt weiter nach dieser Weltmeisterschaft?
7: Ja, ich stehe zur Verfügung. Wenn der DFB das möchte, dann mache ich die EM28 und wenn nicht, dann müssen sie es mir sagen.
1: Mhm. Naja, da wird es jetzt schon Gespräche geben, ab heute.
0: Ja, sobald es Neuigkeiten gibt, sagen wir Bescheid. Guten Morgen.
1: Guten Morgen.

0: Sophia.
1: Euch einen schönen guten Morgen heute mit, ja, schon ungemütlichem Wetter. Wir haben es heute windig, wir haben es sehr diesig, neblig und immer wieder kräftige Regenschauer heute. Es bleibt so über diesen Dienstag und das bei 20 bis 22 Grad. Aber es ist jetzt auch mal eine schöne Erfrischung.
2: A93 zwischen Wunsiedel und Marktredwitz. Achtung, hier Gegenstände auf der Fahrbahn. A70 Richtung Bayreuth zwischen Kulmbach-Neudrossenfeld und Dreieck Bayreuth-Kulmbach. Auch hier hat's gekracht. Und A9 Richtung Nürnberg zwischen Markt Schorgast und dem Dreieck Bayreuth-Kulmbach 3 Kilometer Stau. Wenn ihr noch was habt für uns, sagt Bescheid bitte über die 09281 880 880 und bitte heute Morgen Licht einschalten. Also egal, ob ihr mit dem Radl unterwegs seid oder auch mit dem Auto, sodass man euch sieht bei dieser grauen Suppe, die es dann teilweise gibt heute. Gut.

0: gleich wird's 7.
1: Handwerk, Morgen. 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
0: Julia, wir sind die Nummer 1 in der Region. Also der Sender, der am meisten gehört wird. Marktführer vor allen großen anderen.
2: Guten Morgen, Julia. Guten Morgen, Tobi. Hier ist der Marco Chemnitzer, Kreishandwerksmeister. Ich beglückwünsche euch zur Nummer 1 in der Region, zur Nummer 1 an Radiosendern, die hier bei uns gehört werden. Ich finde, ihr habt das völlig verdient. Euer Engagement und euer Einsatz für die Region ist einzigartig. Und sowas wird auch honoriert. Das merkt man jetzt an eurem Spitzenplatz. Macht weiter so. Und wir sind froh und glücklich, dass wir mit unserem gemeinsamen Projekt Radiowerkstatt vielleicht auch ein wenig dazu beigetragen haben, dass ihr die Nummer 1 seid hier in der Region.
0: Auf jeden Fall. Also wir sind ja nahezu wöchentlich unterwegs in den Werkstätten der Region, bei den Handwerksbetrieben. Ja, kommt zu euch. Senden bei euch oder von euch und ihr bekommt mit dem Handwerk hier die ganz große Plattform und Bühne. Aber wir lernen dadurch natürlich auch sehr viele Menschen kennen hier in der Region, die im Handwerk arbeiten. Also

0: Deswegen ist es ein gutes Zusammenspiel.
1: Ja, morgen krachen wir wieder rein. Es gibt eine neue Radiowerkstatt wieder. Mhm. Und ihr seid live dabei ab 8. Es geht für mich wieder in der Kfz-Werkstatt. Allerdings diesmal, Tobias, in XXL.
0: Das heißt?
1: Das heißt, morgen warten LKW auf mich und Busse, also die ganz großen Oschis, die ganz großen Fahrzeuge.
0: Ja,
1: und zwar in Selbitz bei MAN Dröger.
0: Was sagt der LKW oder nicht LKWs, oder?
1: Ja, das ist so.
0: Ja. Klingt ein bisschen komisch, aber ja, es heißt
1: bei LKWs, da rollen sich bei mir so die Ohren auf. LKW.
0: Ja, aber Julia, seitdem du mal gesagt hast, dass du gern Sprit riechst oder immer so mal, bist du halt in sämtliche Werkstätten eingeteilt, wo Fahrzeuge stehen.
1: Ja, so schaut's aus wahrscheinlich, ja. Ihr seid morgen live dabei aus Selbitz ab 8.

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7: Ich bin Gregor Jose Moser. Guten Morgen. Bei Spielern wie Fans ist die Enttäuschung groß nach dem WM-Aus der deutschen Fußballnationalmannschaft gegen Paraguay. Mit 3:4 verlor das DFB-Team sein 16. Finale im Elfmeterschießen. Was bedeutet das für die Zukunft von Bundestrainer Nagelsmann? Mehr von Thomas Bremser aus Boston.
8: Nach der ersten Horrorhalbzeit spurtet Julian Nagelsmann in die Kabine, dann sieht er gelb wegen Meckerns, nach dem Spiel sitzt er dann zusammengesackt auf der Bank. Nach der erneuten WM-Blamage macht er aber klar, er will Bundestrainer bleiben. Ob der DFB ihn lässt, das ist eine andere Frage. Rudi Völler und Co. wollen sich in den kommenden Tagen zusammensetzen.
7: Und wir bleiben noch kurz bei der Fußball-WM in Nordamerika. Auch die Niederlande sind aus dem Turnier ausgeschieden. Gegen Marokko verloren sie ebenfalls im Elfmeterschießen mit 2:3. Noch gestern Abend war außerdem Brasilien in das Achtelfinale eingezogen nach einem 2:1 gegen Japan. Nach 2 Monaten läuft heute der sogenannte Tankrabatt aus. Ab morgen wird der Preis für Benzin und Diesel dann vermutlich deutlich steigen, weil dann wieder die alte höhere Steuer gilt. Inklusive Mehrwertsteuer macht das 16,7 Cent pro Liter aus. Weiterhin gilt aber die Regel, dass Tankstellen ihre Preise nur einmal pro Tag um 12 Uhr mittags anheben dürfen. Preissenkungen sind dagegen immer erlaubt. Starkregen, Hagel und Sturmböen. Heftige Gewitter sind am Abend und in der Nacht über den Süden und Osten Bayerns hinweggezogen. Unter anderem in München wurden zahlreiche Straßen, Keller und Tiefgaragen geflutet. Gewitterzellen gab es auch im Raum Rosenheim, Passau und Regensburg. Vollgelaufene Keller und überflutete Unterführungen beschäftigten etwa auch Einsatzkräfte in Schwandorf in der Oberpfalz.
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9: Mit Julia Krause. Ab heute geht Radio Euroherz wieder mit der XXL-Kinoleinwand auf Tour durch die Region. Zum Auftakt des Euroherz-Kinosommers sind wir an der Alten Weberei in Helmbrechts. Los geht's am Abend mit der deutschen Komödie Extrawurst. Bis zum 6. Juli könnt ihr dann täglich bei Einbruch der Dunkelheit Filme mit uns in Helmbrechts gucken. Und das bei freiem Eintritt, den haben die Sponsoren schon für euch übernommen. Im Laufe des Sommers sind wir mit dem Euroherz-Kinosommer noch bei euch in Bad Weißenstein. Stadt, Marktredwitz und Bad Steben. Herz-Kreislauf-Erkrankungen, Diabetes, Schlaganfälle und Gefäßerkrankungen gehören zu den häufigsten Erkrankungen in Deutschland. Durch einen gesunden Lebensstil habt ihr aber Einfluss darauf. Darüber klärt das Sana-Klinikum Hof heute bei einem Gesundheitstag auf. Ab 11 Uhr ist das Klinikum mit dem Infobus Herzenssache

0: Lebenszeit am Kugelbrunnen in der Hofer Innenstadt. Auch weitere Initiativen und Gruppen sind am Start. 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
1: Kurz nach 7 haben wir morgen euch zusammen mit dieser Suppe da draußen. Das bleibt heute ganztägig so. Naturschnauf durch, wir auch, 20 bis 22 Grad, immer wieder dichte Wolken und Regenschauer. Es gibt mal so eine kleine Lücke, die wird am späten Nachmittag, frühen Feierabend mal so sein, dass ganz kurz mal die Sonne heiß sagt, aber ich will euch nicht zu viel Hoffnungen machen. Es schüttet dann wieder rein in den Abend und in die Nacht. Und auch morgen dann viel Regen, immer mal wieder ein Gewitter zwischendurch. Ab Donnerstag reden wir dann aber wieder von schönerem Sommerwetter. Stabil bleibt's dann bis rein ins Wochenende.
2: Stabil.
1: Jupp, das ist das Oberherz-Wetter. Euer Wetter für die Region.
3: Kurz nach 7, Radio Euroherz ist hier mit dem Verkehrsservice. Hallo zusammen. Ich habe nur Meldungen von den Autobahnen. A93 zwischen Wunsiedel und Marktredwitz, also Richtung Süden. Hier Gegenstände auf der Fahrbahn. A70 Richtung Bayreuth zwischen Kulmbach-Neudrossenfeld und dem Dreieck Bayreuth-Kulmbach. Achtung, da hat es gerade gekracht. Und A9 Richtung Nürnberg zwischen Markt Schorgast und dem Dreieck. Hier stockender Verkehr. Wenn es noch was gibt von euch, dann meldet ihr euch bitte über die 09281 880 880. Danke.
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3: Morgen zusammen. Hat von euch jemand heute Nacht tatsächlich bis zum Ende geschaut? Deutschland gegen Paraguay und das Ausscheiden der deutschen Nationalmannschaft?
1: Also ich habe es häppchenweise verfolgt. Ich habe mein Deutschland-Trikot angezogen, bin damit ins Bett, habe den Start geguckt und bin dann irgendwann eingeschlummert. Und dann so gegen 2:30 bin ich zum Elfmeterschießen wieder eingestiegen und dachte mir, sag mal, Julia, träumst du eigentlich? Ich habe gedacht, ich träume, dass wir allen Ernstes gegen Paraguay dann im Elfmeterschießen landen und dann das Ding auch noch verlieren. Und dafür habe ich hier den Schlaf drauf gehen lassen. Genau.
3: Ja, also Julia ist heute Morgen brutal gefrustet. Wie ist eure Stimmungslage? 09281 880 880.
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0: Die Hitze haben wir jetzt nicht mehr draußen, nur noch drin in den Räumen zum Teil. Wir haben ganz schön geschwitzt die letzten Tage und für die Freibäder war das natürlich auch viel Arbeit. Ich habe jetzt bei uns in Rehau am Freibad noch nie so viele Autos gesehen wie am vergangenen Wochenende, die geparkt haben dort. Also krass, was da los war. Freibad ist eine sichere Variante, um schwimmen zu gehen. Du hast eine Aufsicht in der Nähe, aber krass finde ich trotzdem, vergangenes Wochenende gab es 26 Badeunfälle, tödliche Badeunfälle in ganz Deutschland. Ein krasser Fall auch im Vogtland, zwei Männer springen in die Talsperre Pöhl von ihrem Tretboot aus und tauchen nie wieder auf.
1: Wir sprechen über genau das und was passieren kann zusammen mit Christian Dörres heute Morgen und zwar von der DLRG Oberfranken. Also die Hitze war und ist schon einfach ein großes Problem dann.
2: Auch diese Temperaturen, es ist so warm, der Körper heizt sich auf und dann will man reinspringen und dann ist es so kalt auf einmal und dann kriegt man vielleicht einen Krampf, verkrampft einfach, weil der Temperaturunterschied einfach so groß ist. Und auch die Temperaturen, man spitzt ja auch viel. Und man muss sich wirklich auch ausreichend trinken, dass man wirklich auch viel Wasser trinkt. Manchmal ist auch Alkohol im Spiel. Ist ja auch, sage ich mal, bei der Hitze reagiert der Körper ganz anders da auf Alkohol, wenn man viel konsumiert. Daher ist es wirklich wichtig, viel Wasser zu trinken.
0: Es ist wichtig, sich vorzubereiten, bevor man ins Wasser geht und nicht leichtsinnig zu werden. Und es gibt nochmal einen Appell vom Experten an alle Eltern. Bitte, wenn euer Kind ins Wasser geht oder am Wasser spielt, Augen nur aufs Kind, nicht aufs Handy oder irgendwie anders ablenken lassen, denn das kann wirklich total schnell auch schief gehen.
1: Die Bitte des DLRG heute Morgen hier bei uns. Ja, die nächste Hitzewelle kommt.
0: Ab wann?
1: Nächster Monat.
0: Okay.
1: So im Juli.
0: Okay.
1: Können schon nochmal richtig eingeschürt werden hier bei uns, ja.
0: Euch einen schönen Dienstag mit Radio Eurer Herz. Guten Morgen.
1: Morgen.

0: Morgen euch am Dienstag. Heute ist der ultimativste Regentag der Woche. Ganz viel Schauer heute von morgens bis abends und dazu frische 20 bis 22 Grad. Mhm. Kann auch zwischendurch mal ein kleines Gewitter geben, durchaus.
1: A70 Richtung Bayreuth zwischen Kulmbach-Neudrossenfeld und dem Dreieck Bayreuth-Kulmbach. Hier ungesicherte Unfallstelle. Passt bitte auf. A93 zwischen Wunsiedel und Marktredwitz-Nord. Hier liegen Gegenstände auf der Fahrbahn. Und wir haben noch die A9 Richtung Nürnberg. Achtung bitte zwischen Marktschorgast und dem Dreieck Bayreuth-Kulmbach. Hier 4 Kilometer stockend oder eben auch Stau. Fahrt bitte schön vorsichtig und denkt auch ans Licht. Das ist jetzt mit dem trüben Wetter auch total wichtig. Vielleicht auch am Fahrrad oder eben mit dem Auto am Roller. Fahrt vorsichtig und kommt gut an.

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1: Sag mal so, guckt euch den Himmel an. Das ist die Stimmung heute.
2: Bei Julia.
1: Ja. Nach dem WM-Aus.
2: Ach, ich finde es jetzt gar nicht so schlimm.
1: Ja, ich merke schon.
2: Jetzt, ist doch jetzt
1: du packst es einfach so weg. Ja, ist halt so.
2: Naja, war doch erwartbar, oder? Das ist doch keine gute Gruppenphase gewesen, das erste Spiel, okay? Danach
1: ja,
2: durch UNDAF mal Glück gehabt, dann das Spiel verloren. Das hat

0: alles nicht überzeugt. Und es war doch klar, dass du dann in so einer K.O.-Runde auch ausschalten kannst.
1: Natürlich kannst du das immer, aber ich dachte halt, vielleicht knipst dann in der K.O.-Runde doch irgendwo mal ein bisschen der Ehrgeiz oder ja, das Licht bei den Jungs in der Birne. Aber da hat nichts geknipst.
0: Nee, es gibt heute Morgen aber die Entschuldigung von Kai Havertz.
2: Genau, bis in die Worte. Meine zweite WM zweimal reingeschissen. Die letzten Turniere waren nix. Einzige, was ich sagen kann, ist Entschuldigung.
0: Entschuldigung, ja, zweimal reingeschissen jetzt bei der WM für Kai Havertz. Also der hat mir schon leid getan. Die Frage aller Fragen, wie geht's weiter beim DFB? Bleibt Julian Nagelsmann Trainer? Vertrag hätte er oder gibt's einen Trainerwechsel? Rudi Völler als Sportdirektor hat schon gesagt, ja, Nagelsmann ist einer der Besten, kann er sich schon vorstellen, aber er scheidet eben nicht allein.
1: Vielleicht kommt dann doch Jürgen Klopp wieder ins Spiel.
0: Das hatten wir schon mal bei der WM, das Thema. Ja?
1: War ja aus Spaß auch schon mal Thema. Vielleicht wird daraus ja jetzt auch ernst. Mal schauen.

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10: Mit Julia Krause. Guten Morgen. In der Talsperre Pöhl im Vogtland reißt die Strömung zwei Männer mit. Aus dem Trebgaster Badesee konnte der Vater seinen 5 Jahre alten Sohn noch retten. Nur 2 von zahlreichen Badeunfällen in diesen Tagen. Mit den richtigen Tipps lässt sich so etwas vermeiden. Welche das sind, weiß Euroherz-Reporter Jan Gebelein.
11: Ein unbeschwerter Schwimmtag beginnt schon, bevor man ins Wasser geht, sagt der Bezirksvorsitzende der DLRG Oberfranken, Christian Dörres. Gerade bei diesen Temperaturen ist es wichtig, sich einzucremen, im Schatten zu bleiben und viel zu trinken. Am sichersten ist das Freibad, weil dort immer eine Aufsicht in der Nähe ist. Am Badesee sollte dagegen immer jemand dabei sein und die Schwimmer sich nicht überschätzen. Schwimmt nie zu weit vom Ufer weg oder springt irgendwo rein, wo die Wassertiefe nicht klar ist. Gerade in Baggerseen kann man sich so schnell verletzen. Sollte doch etwas schiefgehen, ist es wichtig, ruhig zu bleiben und auf sich aufmerksam zu machen, rät Dörres. Wer jemanden im Wasser treiben sieht, sollte sofort den Notruf wählen. Wer helfen will, sollte immer einen Gegenstand reichen. Eine panische Person könnte die Rettende sonst mit unter Wasser ziehen.
10: Der Fall hat Anfang Dezember für Aufsehen gesorgt. In Waldsassen im Landkreis Tirschenreuth soll ein Mann seinen Nachbarn erschossen haben. Nach der Tat soll er selbst zur Polizei gegangen sein und sich gestellt haben. Jetzt hat die Staatsanwaltschaft Weiden Anklage wegen Mordes gegen den Mann erhoben. Das bestätigt ein Sprecher des Landgerichts Weiden auf Anfrage von Radio Euroherz. Wann der Prozess gegen ihn startet, ist noch nicht klar. Bei einer Verurteilung könnte der Angeklagte lebenslang ins Gefängnis wandern. Bis zum Prozessbeginn bleibt er in Untersuchungshaft, heißt es. Coffee with a Cop. Diese Aktion der Polizei hat sich in der Region mittlerweile etabliert. Ihr könnt dabei ganz zwanglos mit einem Kaffee for free mit Beamten ins Gespräch kommen und über das sprechen, was euch in Sachen Sicherheit und Verkehr bewegt. Auch Fragen zur Bewerbung bei der Polizei beantworten die Cops vor Ort. Heute ist die Aktion zwischen 13 und 16 Uhr wieder in Hof, diesmal am Sonnenplatz. Den hat die Polizei diesmal explizit ausgewählt, heißt es in der Ankündigung. Der Sonnenplatz stand demnach als Einsatzschwerpunkt während der vergangenen Jahre ganz besonders im Fokus der öffentlichen Wahrnehmung.
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10: Bei Spielern und Fans ist die Enttäuschung groß nach dem WM-Aus der deutschen Fußballnationalmannschaft gegen Paraguay. Mit 3:4 verlor das DFB-Team sein 16. Finale im Elfmeterschießen. Julian Nagelsmann möchte trotzdem Bundestrainer bleiben. Ob der DFB ihn lässt, das ist eine andere Frage. Nach 2 Monaten läuft heute der sogenannte Tankrabatt aus. Ab morgen wird der Preis für Benzin und Diesel dann vermutlich deutlich steigen, weil dann wieder die alte höhere Steuer gilt. Inklusive Mehrwertsteuer macht das 16,7 Cent pro Liter aus.

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1: Morgen euch, kurz nach halb acht. Heute prasselt's aber runter, meine Herren. Es regnet von morgens bis abends ganz, ganz viel. Große Pfützen sind das heute und Petrus gießt die Region, die richtig aufatmet. 20 bis 22 Grad, damit ist das heute der, ich sag mal in Anführungsstrichen, schlechteste oder halt dunkelste und nasseste Tag. Und morgen ist nochmal so ein Übergangstag, der ist teilweise schon ein bisschen sonniger, aber schwülwarm. Immer wieder mal mit Schauern und Gewittern zwischendurch. Und ab Donnerstag merken wir dann, wird's wieder schön, sommerlich, aber so, ja, ganz soft. Angenehm bei 20 bis 25 Grad. Ganz normales Sommerwetter zum Start in den Juli. Das ist das Euroherz-Wetter, euer Wetter für die Region.
2: Morgen auf die Straßen. Der Radio Euroherz Verkehrsservice. Es kracht heute ständig auf den Autobahnen. Licht an, vorsichtig fahren mit dem Regen bitte A9 Richtung Nürnberg. Zwischen Neila-Selbitz und dem Dreieck Bayerisches Vogtland. Hier Gegenstände auf der Fahrbahn, Fahrzeugteile. A9 Richtung Nürnberg zwischen Marktschorgast und dem Dreieck Bayreuth-Kulmbach, 5 Kilometer stockend an der Baustelle. A70 Richtung Bayreuth zwischen Kulmbach-Neudrossenfeld und dem Dreieck Bayreuth-Kulmbach. Hier Unfallaufnahme, die rechte Spur ist aktuell gesperrt. Und ihr habt uns schon Blitzer gemeldet, der steht in Bad Steben am Ortsausgang Richtung Lichtenberg. Euch eine gute Fahrt und Staus und Blitzer immer an uns 09281 880 880.
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2: Morgen zusammen. Und nochmal ein Reminder von uns heute Morgen. Ding, ding, ding, ding, ding. Bevor ihr jetzt gleich zur Arbeit düst, nochmal tanken. Heute ist der letzte Tag mit Tankrabatt. Das heißt, 17 Cent weniger sind heute nochmal dabei.
1: Ja? Ist heute auch noch ein Dienstags-To-Do bei mir.
2: Ja, euch einen schönen Dienstag. Hallo.

0: 8:45. 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
1: Wow.
0: Wir sind in 4 wundervollen Orten an tollen Locations mit der XXL-Leinwand, bauen die Kinosessel auf und haben ganz tolle Sommerabende mit euch vor. Heute mit dem Startschuss bei euch in Helmerts.
1: In Helmbrechts gehen wir wie immer zur alten Weberei. Eine super Location. Wunderschöner Spielplatz daneben entstanden. So im Industriestyle ist das Gelände toll beleuchtet, auch abends. Schöner Hotspot. Und für Helmbrechts hat der Kinosommer, wir sind ja schon mehrfach da gewesen, auch eine richtig große Bedeutung fürs Stadtleben.
2: Der Kinosommer ist nicht nur ein Open-Air-Kinoerlebnis, sondern es ist auch ein Begegnungsort, wo wir zusammenkommen, wo wir uns treffen können und einfach gemeinsam eine gute Zeit verbringen können. Und nachdem in Helmbrechts nur alle 2 Jahre Wiesnfest ist und in diesem Jahr kein Wiesnfest stattfindet, ist der Kinosommer ein wirklich sehr guter Ersatz bzw. eine sehr gute Alternative dafür. Also wir freuen uns auf viele Begegnungen, viele gute Gespräche und natürlich viele tolle Filme.
1: Sagt der Bürgermeister Pascal Becher vor dem Kinosommer in Helmbrechts. Ja?
0: Tobias, du bist heute Abend mit dabei vor der großen Leinwand beim Warm-up und wir machen mal noch einen Kinosommer-Check. Was läuft heute Abend für einen Film?
1: Also wir werden auf jeden Fall mit Einbruch der Dunkelheit heute Abend beginnen können. So gegen 21.30 Uhr wird das sein. Extra Wurst läuft heute Abend. Film stellen wir euch heute Morgen auch noch in der Morning Show sehr ausführlich vor. Habe Kerkeling ist da dabei, Christoph Maria Herbst. Also ein toller Film zum Start heute Abend. Und Eintritt zahlt ihr keinen, das haben die Sponsoren schon übernommen. Und wir sind so ab 19 Uhr am Gelände, da könnt ihr gerne vorbeischauen.
0: Dann heute Abend der Kinosommerstart.

0: Morgen zusammen. Ich schaue schnell mal auf die Straßen. Wichtige Info von der A93.
1: Servus, morgen. Hier ist der Chris. Ich bin auf der A93 unterwegs. Von Selb Richtung Hof in der Baustelle geht fast nichts mehr. Es ist ständig Stop and Go. Also wirklich richtig beschissen zu fahren. Also wenn es geht, fahrt dann auf die Autobahn Richtung Hof.
0: Okay. Danke fürs Update. Heute Morgen also A93 in Richtung Hof ab Höchstädt bis Selb oder Schönwald. Hier aktuell Stop and Go in der Baustelle. Beschissen zu fahren, sagt der Chris heute Morgen. Dann haben wir die A9 Richtung Nürnberg. Zwischen dem Dreieck Bayerisches Vogtland und dem Rastplatz Lippertz. Hier Gegenstände auf der Fahrbahn. Außerdem zwischen Neila Selbitz und dem Dreieck Bayerisches Vogtland ebenfalls Fahrzeugteile auf der Fahrbahn. A9 in Richtung Nürnberg zwischen Markt Schorgast und dem Dreieck Bayreuth-Kulmbach. Hier stockender Verkehr aktuell. Und A9 Richtung Berlin zwischen Gefrees und Münchberg Süd hat es gerade gekracht. Hier ist die rechte Spur aktuell blockiert. A93 haben wir schon Richtung Hof zwischen Höchstädt und Selb. 7 Kilometer stockender Verkehr. Ihr braucht 20 Minuten länger. Und wir haben hier noch die A70 zwischen Kulmbach-Neudrossenfeld und dem Dreieck Bayreuth-Kulmbach. Auch da hat es einen Unfall gegeben. Da ist die rechte Spur blockiert. Das war's von den Straßen. Ein Blitzer habe ich noch. Achtung in Bad Steben Richtung Lichtenberg am Ortsausgang.
2: Bisschen was los. Ja, heute auch am Himmel. Es sauliert heute mit kräftigen Regenschauern bis zum Abend. Stellenweise kann über Nachmittag auch mal ein Gewitter mit dabei sein. 20 bis 22 Grad heute.

0: Dienstagmorgen mit Radio Eure Herz. Wir sind Julia, Tobi. Draußen wird es jetzt schön angenehm mit dem Regen, kühler, angenehmer. Aber in den Räumen oder in den Wohnungen unterm Dachgeschoss oder unterm Dach, da ist ja auch immer noch so eine Bullenhitze drin. Wann geht die raus, ja?
1: Da dampft's noch, gell? Naja, ich sag mal, der perfekte Tag zum Hitze hinausballern, zum Lüften ist wirklich heute. Das ist der kühlste und der nasseste, weil ab morgen wird schon wieder schwülwarm und dann baut sich die Wärme wieder auf zum Wochenende. Es wird zwar nicht ganz so krass, aber schon deutlich wärmer wieder. Also heute frische Luft rein.
0: Mhm. Es ist schön, dem Regen zuzuschauen heute Morgen.
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9: Ich bin Gregor Jose Moser. Guten Morgen. Die Fußball-Weltmeisterschaft der Männer ist für die deutsche Nationalmannschaft zu Ende. Gegen Außenseiter Paraguay hat das DFB-Team das 16. Finale 3:4 im Elfmeterschießen verloren. Bundestrainer Nagelsmann betonte kurz nach dem Spiel, dass er gerne als Coach weitermachen würde.
10: Ich stehe zur Verfügung, wenn der DFB das möchte, dann mache ich die EM28 und wenn nicht, dann müssen sie es mir sagen.
9: Vorhin sind außerdem noch die Niederlande ausgeschieden mit 2:3 im Elfmeterschießen gegen Marokko. Nach der Gewalttat in einer Jugendhilfeeinrichtung im niedersächsischen Stade hat Bundeskanzler Merz sein Mitgefühl ausgedrückt. Ein 45-jähriger Deutscher mit türkischen Wurzeln hatte gestern 4 Frauen und 2 Männer in der Einrichtung erschossen. Katrin Müller berichtet.
11: Viele Menschen, die helfen und schützen wollten, hätten ihr Leben verloren oder seien verletzt worden, schrieb Kanzler Merz. Sein Mitgefühl gelte den Opfern und ihren Angehörigen. Bei den Todesopfern handelt es sich laut Polizei um Mitarbeiterinnen und Mitarbeiter der Jugendhilfeeinrichtung. Hintergrund der Tat ist vermutlich ein Sorgerechtsstreit.
9: Um Autofahrer zu entlasten, hatte die Bundesregierung ja den Tankrabatt eingeführt. Nach 2 Monaten läuft dieser heute wieder aus. Damit dürften die Preise für Benzin und Diesel ab morgen Mittag steigen. Mecklenburg-Vorpommerns Ministerpräsidentin Schwesig von der SPD hat sich im Gespräch mit den Funke-Medien dafür ausgesprochen, Höchstpreise für Benzin und Diesel einzuführen, nach Vorbild Luxemburgs. Ärger mit Eltern oder Freunden, Stress in der Schule, Mobbing oder Gewalt. Für Kinder und Jugendliche in Not gibt es in Bayern ein neues Hilfsangebot, eine neue Kinderschutz-Hotline. Unter der gebührenfreien Nummer 0800 4x8004 können sich Kinder und Jugendliche ab morgen melden. Speziell geschulte Fachkräfte vermitteln sie dann an Jugendämter oder Beratungsstellen weiter.
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12: Mit Julia Krause. Am vergangenen Wochenende sind 26 Menschen bei Badeunfällen in Deutschland ums Leben gekommen oder vermisst. Der Bezirksvorsitzende der DLRG Oberfranken, Christian Dörres, macht deshalb deutlich, ein unbeschwerter Schwimmtag beginnt schon, bevor man ins Wasser geht. Wichtig ist, sich einzucremen, im Schatten zu bleiben und viel zu trinken. Besonders an Badeseen solltet ihr nie zu weit vom Ufer wegschwimmen oder irgendwo reinspringen, wo die Wassertiefe nicht klar ist. Sollte doch etwas schief gehen, ist es wichtig, ruhig zu bleiben und auf sich aufmerksam zu machen, rät Dörres. Wer helfen will, sollte immer einen Gegenstand

0: Und reichen. Eine panische Person könnte die Rettende sonst mit unter Wasser ziehen. In der Hofer Innenstadt könnt ihr heute Nachmittag wieder ganz entspannt und unkompliziert mit der Polizei ins Gespräch kommen. Von 13 bis 16 Uhr läuft die Aktion Coffee with a Cop am Sonnenplatz. Bei einem kostenlosen Kaffee könnt ihr mit den Beamten über Themen wie Sicherheit, Verkehr und die Bewerbung bei der Polizei sprechen. 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
1: Kurz nach 8 haben wir es. Heute Schütz. Heute brasselt's. Heute regnet es wirklich gefühlt von morgens bis abends, bis rein in die Nacht durch bei 20 bis 22 Grad. Okay. Es gibt hier und da in der Region mal so ein Mini-Mü. Ein kleines Wolkenloch, wo die Sonne vielleicht mal 1, 2, 3 Strahlen schickt. Aber das ist heute, naja, einfach ein schöner Tag, an dem Petrus beschlossen hat, ich gieße die Region mal ordentlich. Und die hat es auch dringend notwendig. Wir haben es ab morgen dann schon wieder dampfiger, schwülwarm mit Gewitter zwischendurch. Und ab Donnerstag dann wieder schönes, sonniges, entspanntes Sommerwetter fürs Wochenende. Das ist das Euroherz-Wetter, euer Wetter für die Region.
2: A9 in Richtung Nürnberg zwischen Neila-Selbitz und dem Dreieck Bayerisches Vogtland. Gegenstände auf der Fahrbahn, hier liegen Fahrzeugteile. Dann zwischen dem Dreieck Bayerisches Vogtland und dem Rastplatz Lipperts ebenfalls Gegenstände auf der Fahrbahn. Und im weiteren Verlauf zwischen Markt Schorgast und dem Dreieck Bayreuth-Kulmbach 3 Kilometer Stau. Gegenrichtung zwischen Gefrees und Münchberg Süd. Unfall, die rechte Spur ist hier blockiert. Dann geht's weiter auf der A70 Richtung Bayreuth zwischen Kulmbach-Neudrossenfeld und dem Dreieck Bayreuth-Kulmbach. Unfall, rechte Spur gesperrt. A72 Richtung Hof zwischen dem Dreieck Hochfranken und Hoftöpen haben wir jetzt 3 Kilometer Stau gerade. Zeitverlust liegt bei 11 Minuten. A93 Richtung Hof zwischen Höchstädt und Schönwald. 4 Kilometer Stau in der Baustelle. Eine Viertelstunde braucht ihr hier länger. Und in Hof gibt es noch Probleme auf der B15 zwischen Hof-Stelzenhof und Berliner Platz. Dichter Verkehr. Geblitzt wird in Bad Stepen Richtung Lichtenberg. Und wenn ihr noch was habt für uns, sagt Bescheid bitte 09281 880 880.
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2: Morgen zusammen. Deutschland ist raus bei der Fußball-Weltmeisterschaft in diesem Jahr. Im 16. Finale gescheitert an Paraguay im Elfmeterschießen. Hm. Und was ist denn jetzt schon wieder?
1: Das ist heute hart.
2: Und wer bekommt jetzt eure Sympathien? Wer bekommt jetzt euer Daumendrücken für die restliche WM?
1: Würde dich jetzt nicht überraschen, dass ich sage, ich bin jetzt Team Frankreich.
4: Oh,
2: jetzt wird sie gleich sagen, ich habe schon gesagt, die werden Weltmeister.
1: Ja, war mein Tipp zu Anbeginn. Die haben eine saustarke Mannschaft, die haben den erfolgreichsten Trainer.
2: Ja. Wir werden sehen. Ja, ich drücke den Ösis die Daumen jetzt ab sofort. Ich finde, die spielen sehr leidenschaftlich und brennen bei dieser Weltmeisterschaft. Also sie werden es jetzt, glaube ich, nicht ins Finale schaffen, aber emotional sind sie. Und ihnen ist es nicht so wurscht. Das hatte ich nämlich bei den Deutschen das Gefühl, dass denen die WM einfach wurscht ist. Aber die Ösis, die haben Emotionen und flippen aus, wenn sie einen Ausgleich schießen.
1: Ja, die flippen auch aus beim nächsten Spiel. Da geht es nämlich für die Ösis gegen Spanien. Also das wird gleich mal ein Knaller.
2: Aber alles ist möglich. Das sehen wir ja auch bei Deutschland. Ja.

0: unterwegs mit Radio Eurerherz durch diese dunkle Suppe heute.
1: Ja, Licht an.
0: Ja, 7:45 haben wir's.
1: Oder ihr fahrt schneller, dann geht der Blitzer auch an. Ah. In Schönwald, Hofer Straße Richtung Autobahn der 70er-Zone. Bitte aufpassen, hat uns Thorsten gerade gemeldet.

0: Guten Morgen euch mit Radio Eure Herz. Wir treffen uns immer kurz vor fünf hier bei Radio Eure Herz, um dann gemeinsam in den Morgen zu starten. Mhm. Da hat die Julia schon weggeräumt heute. Alle Deutschlandfahnen sind weg. Wo hast denn die hin?
1: Ja, ab in Korb. Dekokorb, ganz hinter.
0: Weg.
1: Reingefranst und gedacht, nee.
0: Vor Frust, ja. Ja. Die Enttäuschung ist groß. Deutschland ist ausgeschieden aus dem Turnier der Weltmeisterschaft in den USA, Kanada und Mexiko. Ja, im Elfmeterschießen gegen Paraguay. Große Enttäuschung.
2: Ja, enttäuschend ist das richtige Wort. Jeder ist traurig, enttäuscht. Es wird jetzt nicht viel gesprochen. Jeder ist so ein bisschen für sich und muss erstmal mit der Situation klarkommen.
0: Sagt Manuel Neuer nach dem Spiel. Woran hat's denn gelegen?
3: Ja, enttäuschend. Leider sehr enttäuschend. Ja, wir hätten uns mehr erhofft, aber es hat halt nicht geklappt.
4: Selber schuld irgendwo, 3 Elfmeter verschossen, kannst nichts machen.
5: Also wenn eine Mannschaft nur die ganze Zeit hinten drin steht, ist es sehr schwer.
6: Kann ich nur zustimmen. Wenn 10 Mann hinten nur stehen, mehr als schwer.
7: Ein bisschen mehr Tempo einfach. Wir hätten viel mehr Tempo machen müssen, aber wir waren zu zögerlich. Wir haben zu wenig gewollt, bin ich der Meinung. Aber ja, ist wie es ist.
0: Ja. Wir können es nicht mehr rückgängig machen und warten wieder 2 Jahre aufs nächste Turnier. Dann kannst du aus dem Karton da unten auch wieder die Deutschland-Fähnchen rausholen.
1: Für 2028 dann Fußball-EM.
0: Wo?
1: England, Irland, Nordirland, Schottland. Da geht's dann hin.
0: Das ist irgendwie blöd, jetzt aufzuhören, oder? Ja, gut. Die WM ist für viele, glaube ich, damit jetzt so
1: ich glaub auch
0: zum Großteil erledigt. Durch. Ne? Ja.

0: Heute ist der Tag, an dem die Region so einen Erfrischungswaschgang bekommt. Es ist sehr nass von heute morgen schon rein bis in die Nacht. Immer wieder Regenschauer, das heute bei 20 bis 22 Grad.
1: A72 zwischen Plauen Ost und Plauen Süd betrifft beide.

Richtungen Regen und Aquaplaning-Gefahr. Passt hier bitte auf zwischen Plauen Ost und Plauen Süd. Da schüttet es gerade wie verrückt. A9 Richtung Nürnberg. Zwischen Neila-Selbitz und dem Dreieck Bayerisches Vogtland hier Gegenstände, Fahrzeugteile auf der Fahrbahn. Und auch zwischen dem Dreieck Bayerisches Vogtland und Rastplatz Lipperts hier liegen Gegenstände immer noch. Dann haben wir die A9 Richtung Berlin zwischen Gefrees und Mönchberg Süd, einen Unfall. A70 Richtung Bayreuth zwischen Kulmbach-Neudrossenfeld und dem Dreieck, hier eine Unfallaufnahme, rechte Spur ist blockiert. A72 Richtung Hof zwischen dem Dreieck Hochfranken und Hof Tölpen, 3 Kilometer Stau, 20 Minuten, braucht ihr länger. A93 Richtung Hof zwischen Selb-West und Schönwald, stockender Verkehr heute Morgen. Und geblitzt wird aktuell zweimal, einmal in Bad Steben, passt bitte auf am Ortsausgang Richtung Lichtenberg, und in Schönwald Richtung Autobahn in der 70er-Zone. Kommt noch was dazu? Sagt uns bitte Bescheid über die 09281 880 880. Und hier tanzen jetzt die Regen drauf. 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
2: Guten Morgen, Julia. Guten Morgen, Tobi. Hier ist der Marco Chemnitzer, Kreishandwerksmeister. Ich beglückwünsche euch zur Nummer 1 in

0: der Region zur Nummer 1 an Radiosendern, die hier bei uns gehört werden. Ich finde, ihr habt das völlig verdient. Euer Engagement und euer Einsatz für die Region ist einzigartig. Und sowas wird auch honoriert. Das merkt man jetzt. Und wir sind froh und glücklich, dass wir mit unserem gemeinsamen Projekt Radiowerkstatt vielleicht auch ein wenig dazu beigetragen haben, dass ihr die Nummer 1 seid hier in der Region.
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2: Wir haben die schnellsten Verkehrsinfos von hier. Tobi, wir gehen nochmal auf die Straßen, was kam eben rein?
1: Nochmal eine wichtige Info von der A93 zwischen Mitterteich und Pechbrunn. Hier liegt jetzt ein Holzbrett auf der Fahrbahn. Vorsicht!
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2: Mit Julia Krause. Guten Morgen.
14: In den Freibädern ist bei der Hitze am vergangenen Wochenende viel los gewesen. Für das Personal ist es an solchen Tagen schwerer, den Überblick zu behalten. Einige Freibäder lassen deshalb Kinder nur noch ohne Begleitung rein, wenn sie sicher schwimmen können. Sie brauchen also mindestens das Bronzeabzeichen. Das Seepferdchen reicht nicht aus. Der Bezirksvorsitzende der DLRG Oberfranken, Christian Döres, hält von dieser Regelung nichts. Im Euroherz-Interview argumentiert er, dass man auch Menschen mit geringer Schwimmkenntnissen den Zugang ins Freibad ermöglichen sollte. Im Gegensatz zu Badeseen seien Freibäder deutlich sicherer, weil es dort immer eine Aufsicht gibt, die im Ernstfall schnell eingreifen kann. Auch mit Schwimmabzeichen sollte jeder seine Grenzen kennen und sich nicht überschätzen, so Döres. 2 Heizkraftwerke mit Pellets und eine Heizanlage für Hackschnitzel.

0: Rützel gehören zur großen Biomasse-Energiezentrale Marktredwitz. Ziel ist es, unabhängig und kostengünstig vor Ort Energie zu erzeugen und zu nutzen. Zum Projekt zählt noch ein dritter Bauabschnitt, die Erweiterung der Energiezentrale. Dabei soll eine Bunkeranlage für Hackschnitzel in Marktredwitz erneuert werden. Am Vormittag wollen die Verantwortlichen des Kommunalunternehmens vorstellen, was sie vorhaben. Außerdem enthüllen sie das Bauschild. Ein ganz besonderes Kunstprojekt könnt ihr bis Ende nächster Woche in Tirschenreuth erleben. Das Möbelhaus Interliving Gleisner stellt einen antiken Schrank aus, der von zwei oberpfälzischen Künstlerinnen bemalt wird. Das Ganze ist eine Charity-Auktion des Lions Clubs. Bis zum 10. Juli könnt ihr den Schrank ersteigern. Künstlerin Tamara Klake aus Tirschenreuth.
1: Der fertige Schrank wird ein farbenfrohes, lebendiges Kunstwerk. Funktional, zeitgemäß und später kommen wir dann noch ganz viel Blumenornamente drauf.
0: Der gesamte Erlös der Versteigerung geht an den Verein Aktion Lichtblicke aus Tirschenreuth. Die Details findet ihr auf euroherz.de.
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0: Die Fußball-Weltmeisterschaft der Männer ist für die deutsche Nationalmannschaft zu Ende. Gegen Außenseiter Paraguay hat das DFB-Team das 16. Finale 3:4 im Elfmeterschießen verloren. Bundestrainer Nagelsmann betonte kurz nach dem Spiel, dass er gerne als Coach weitermachen würde. Nach der Gewalttat in einer Jugendhilfeeinrichtung im niedersächsischen Stade hat Bundeskanzler Merz sein Mitgefühl ausgedrückt. Ein 45-Jähriger hatte gestern 4 Frauen und 2 Männer in der Einrichtung erschossen. 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
3: Heute startet der Radio Euroherz Kinosommer in Helmbrechts. Da sind wir jetzt eine Woche an der alten Weberei. Wenn es jetzt heute Abend so ist wie gerade in der Region, Julia, mit dem Dauerregen, wären wir nass beim Schauen auf die Leinwand, oder?
4: Ja, das ist irgendwie ein blödes Timing von Petrus. Wir haben heute ganz viel Regen bis zum Feierabend. Dann ist mal so müh Luft in Helmerz und Umgebung. Sag mal so zwischen 16 und 19 Uhr, da haben wir kurze Regenpause. Aber dann, wenn es wirklich interessant wird, wir da sind mit dem Euroherz-Warm-up und dann auch der Film läuft, das ist schon so eine heiße Kiste. Also da könnte es schon durchaus nochmal nass werden. Aber das Gute ist, die nächsten Abende sehen deutlich besser aus. Da kommt der Sommer jetzt wieder in Fahrt. Morgen schon mit mehr Sonne über den ganzen Tag, aber vor allen Dingen dann auch abends und ab Donnerstag bis rein ins Wochenende sowieso. Also heute müssen wir mal gucken.
3: Ja, müssen wir mal gucken. Ihr könnt euch ja schon mal das Wochenprogramm auch reinziehen bei uns auf euroherz.de. Jetzt der Blick auf die Straßen. Hallo, hier ist die A9 Richtung Nürnberg. Ausfahrt Neiler-Selbitz, da hat es gerade schon wieder gekracht vor ein paar Sekunden. Was ist heute nur los auf den Autobahnen? Irgendwie ist wahrscheinlich das Regenwetter nicht mehr so auf dem Schirm,
4: nee,
3: oder
4: ich
3: ungewohnt.
4: Auch die ja. Info wieder ans Hirn, Licht an, ja. Weil es einfach dunkel ist, hat man jetzt ja lange nicht so in der Form. Ja.
3: Deswegen bitte auf Höhe Ausfahrt Neiler-Selbitz, aufpassen bitte in diesem Bereich. Wir haben hier auch Fahrzeugteile auf der Fahrbahn. Dann zwischen dem Dreieck Bayerisches Vogtland und dem Rastplatz Lipperts, auch hier Gegenstände auf der Fahrbahn. A9 Gegenrichtung, also Richtung Berlin, zwischen Gefrees und Münchberg Süd, Unfall. Und deshalb auch die rechte Spur blockiert. A9 in Richtung Berlin zwischen Bad Berneck-Himmelkron und Münchberg Süd haben wir 3 Kilometer Stau. Ihr braucht eine Viertelstunde, aktuell länger. Dann springen wir weiter auf die A70 in Richtung Bayreuth zwischen Kulmbach-Neudrossenfeld und dem Dreieck. Hier Unfall. A72 zwischen Plauen Ost und Plauen Süd. Aquaplan in Gefahr. Plant das mit ein. Und dann auf der A72 in Richtung Hof zwischen dem Dreieck Hochfranken und Hoftöpen 4 Kilometer Stau. A93 Richtung Hof zwischen Mitterteich Nord und Pechbrunn. Hier Gegenstände auf der Fahrbahn, bitte aufpassen. Und es wird geblitzt in Schönwald, in der Hoferstraße Richtung Autobahn und in Bad Steben Richtung Lichtenberg.
2: 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Hier sind Julia Zeilinger und Tobias Schmalfuß.
3: Hallo. Morgen.

0: morgen euch. Hier ist Radio Euro Herz.
1: Morgen.
0: Und am vergangenen Wochenende sind 26 Menschen bei Badeunfällen in Deutschland gestorben oder werden vermisst. Ist doch krass, oder? Meist sind es auch junge Männer oder Männer. Warum? Das haben wir Thomas Schmid von der DLRG gefragt.
2: Also die Zahl ist natürlich schon alarmierend und auch erschreckend. Macht uns alle betroffen. Dass es meistens junge Männer sind oder allgemein Männer, das ist seit vielen Jahren so. Also das ist ein bekanntes Problem, sage ich jetzt mal. Okay. Dass junge Männer vielleicht einfach etwas mutiger sind, einfach anderen Jungskumpels was beweisen wollen und dann vielleicht einfach mal auch unüberlegt Sachen machen, die dann einfach gefährlicher sind.
0: Okay.
1: Ja, dann gerade auch bei der Hitze, ne, wenn sich der Körper so wahnsinnig aufheizt und man sich abkühlt, kann das schon sehr kritisch werden. Wir wissen jetzt nicht, ob die Todesopfer gute oder schlechte Schwimmer waren, aber es kann einfach sein, dass es auch mal einen geübten Schwimmer dann mulmig wird oder da eben einfach auch was passiert. Ja, Thomas?
2: Absolut. Das kann wirklich jedem passieren, sei es ein Kreislaufversagen, das kann immer mal passieren. Ob es irgendwelche Krämpfe sind in Armen und Beinen oder irgendeine Schocklage, da geht es ganz schnell und dann schaut es leider mal sehr schlecht aus.
0: Ja. Deshalb immer vorsichtig sein, wenn man ins Wasser geht, und der Tipp von Thomas Schmid: nie allein ins Wasser.

0: gehört, wenn es so richtig schön prasselt und regnet. Das ist das Geräusch des Tages. Und wenn ihr mal rausguckt, da auch die Farbe dieses Dienstags. Es ist heute sehr bedeckt und immer wieder gibt es neue Schauer. Am Nachmittag stellenweise auch mal ein Gewitter mit dabei.
1: A9 Richtung Nürnberg zwischen Münchberg Süd und Gefrees. Achtung, ungesicherte Unfallstelle. A9 Richtung Nürnberg auswandert Naila Selbitz. Auch hier hat es gerade gekracht. Bitte Vorsicht, hier auch Gegenstände auf der Fahrbahn. Dann die A9 Richtung Berlin zwischen Gefrees und Münchberg. Unfall. Und deshalb haben wir zwischen Markt Schorgast und Münchberg Süd 3 Kilometer Stau. Ihr braucht hier eine Stunde länger. A70 Richtung Bayreuth zwischen Kulmbach, Neudrossenfeld und dem Dreieck. Hier Unfall. Rechte Spur gesperrt. A72 zwischen Plauen-Ost und Plauen-Süd, Aquaplaning Gefahr und starker Regen. Aktuell fahrt vorsichtig und zwischen dem Dreieck Hochfranken und Hoftöpen, also Richtung Hof, haben wir 5 Kilometer Stau. A93 Richtung Hof zwischen Mitterteich und Pechbrunn liegt immer noch ein Holzbrett auf der Fahrbahn und geblitzt wird in Schönwald Richtung Autobahn. Und Vorsicht bitte in Bad Steben Richtung Lichtenberg. Einiges los auf den Straßen. Mhm. Kommt gut an.
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0: Und ja, sortieren das, was jetzt auch nach dem Spiel so reinprasselt. Es gibt ja jetzt auch schon erste Reaktionen.
1: Ich sag mal so, dieser Auftaktsieg, das 7:1, das war schon super, ne, gegen Curaçao. Aber
0: das war
1: danach,
0: aber der einzige Glanzmoment.
1: Ja, aber danach war es einfach nicht überzeugend. Und auch jetzt nicht am Abend im 16. Finale gegen Paraguay. Deutschland ist raus im Elfmeterschießen. Und ich muss heute Morgen so ein bisschen den Kopf schütteln über den Post von Bundeskanzler Friedrich Merz. Mhm. Der schreibt nämlich, auch wenn das Ausscheiden schmerzt, was für ein Spiel. Mit eurem Einsatz und Teamgeist bei dieser WM habt ihr unser Land begeistert. Wir sind stolz auf euch.
0: Grillenzirpen. So jetzt, oder?
1: Ja.
0: Ja, vielleicht hat das die Pressemaus geschrieben und die hat das Spiel nicht gesehen. Oder
1: also
0: die Spiele.
1: Er hat auf jeden Fall ein anderes Spiel gesehen. Bundeskanzler Friedrich Merz liegt mit seinem Post aus meiner Sicht so ein bisschen daneben heute Morgen. Ja. Was ist noch aktuell passiert, also nach dem Deutschlandspiel bei der WM?
0: Ja, da hatten wir auch noch ein Spiel mit Elfmeterschießen. Niederlande, Marokko. Die Niederländer können jetzt nach links, nach rechts
1: nach Hause. Ja. Sind auch raus.
0: Das war's, sind alles auch raus, ja. Heute Nacht gibt's noch ein, für mich zumindest, finde ich, ein Knallerspiel, Frankreich-Schweden.
1: Das wird heiß.
0: Ja.
1: Guten Morgen.

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7: Ich bin Gregor Jose Moser. Guten Morgen. Die Enttäuschung ist groß nach dem WM-Aus der deutschen Fußballnationalmannschaft gegen Paraguay. Mit 3:4 verlor das DFB-Team sein 16. Finale im Elfmeterschießen. Doch was bedeutet das für die Zukunft von Bundestrainer Nagelsmann? Dazu Thomas Bremser aus Boston.
8: Nach der ersten Horrorhalbzeit spurtet Julian Nagelsmann in die Kabine. Dann sieht er gelb wegen Meckerns. Nach dem Spiel sitzt er dann zusammengesackt auf der Bank. Nach der erneuten WM-Blamage macht er aber klar, er will Bundestrainer bleiben. Ob der DFB ihn lässt, das ist eine andere Frage. Rudi Völler und Co. wollen sich in den kommenden Tagen zusammensetzen.
7: Rund 5,5 Millionen Menschen in Deutschland beziehen Bürgergeld. Auf sie kommen jetzt einige Änderungen zu, denn ab morgen heißt es nicht mehr Bürgergeld, sondern Grundsicherung für Arbeitssuchende. Mit der Reform will die Bundesregierung mehr Menschen in Arbeit bringen. Wirken Bezieher nicht mit, kann die Leistung gekürzt oder im Extremfall ganz gestrichen werden. Nach 2 Monaten läuft heute der sogenannte Tankrabatt aus. Ab morgen wird der Preis für Benzin und Diesel dann vermutlich deutlich steigen, weil dann wieder die alte, höhere Steuer gilt. Inklusive Mehrwertsteuer macht das 16,7 Cent pro Liter aus. Weiterhin gilt aber die Regel, dass Tankstellen ihre Preise nur einmal pro Tag um 12 Uhr mittags anheben dürfen. Preissenkungen sind dagegen immer erlaubt. Starkregen, Hagel und Sturmböen. Heftige Gewitter sind am Abend und in der Nacht über den Süden und Osten Bayerns hinweggezogen. Unter anderem in München wurden zahlreiche Straßen, Keller und Tiefgaragen geflutet. Gewitterzellen gab es unter anderem auch im Raum Rosenheim, Passau und Regensburg.
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9: Mit Julia Krause. Kinder dürfen nur ohne Begleitung ins Freibad, wenn sie sicher schwimmen können. So machen es jetzt im Sommer einige Freibäder, um für mehr Sicherheit zu sorgen. Der Bezirksvorsitzende der DLRG Oberfranken, Christian Dörres, hält von dieser Regelung nichts. Er spricht sich im Euroherz-Interview dafür aus, auch Menschen mit geringeren Schwimmkenntnissen den Zugang ins Freibad zu ermöglichen. Im Vergleich zu Badeseen seien Freibäder deutlich sicherer. Dort gibt es immer eine Aufsicht, die im Ernstfall schnell eingreifen kann, so Dörres. Die Biomasse-Energiezentrale in Marktredwitz nutzt Pellets und Hackschnitzel, um kostengünstig Energie zu erzeugen. 2 Heizkraftwerke und eine Heizanlage gibt es schon. In einem dritten Bauabschnitt soll die Energiezentrale jetzt erweitert werden. Am Vormittag stellen die Verantwortlichen des Kommunalunternehmens vor, was sie vorhaben und enthüllen das Bauschild. 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
10: Kurz nach 9, Fenster auf heute, frische Luft reinlassen. Denn heute ist der kühlste und nasseste Tag der Woche. 20 bis 22 Grad und draußen, ja, die Luft wie frisch gewaschen. Ne? Immer wieder Schauer, stellenweise am Nachmittag auch mal ein Gewitter mit dabei.

0: schreibt heute, Hauptsache, ja, so schön schmuddelig grau. Ein bisschen besser dann morgen schon der Mittwoch. Da haben wir ein paar Sonnenstunden mehr wieder mit dabei im Programm. Wird aber oft dann auch so schwülwarm, weil jetzt alles so feucht draußen ist. Morgen haben wir dann immer wieder auch Schauer und Gewitter in der zweiten Tageshälfte. Aber ab Donnerstag ist es dann schick. Da stellt sich wieder schönes, entspanntes, softes und angenehmes Sommerwetter ein. Schön sonnig, dann auch übers Wochenende. Das ist das Euroherz-Wetter. Euer Wetter für die Region.
1: Hallo zusammen, Radio Euroherz mit dem Verkehrsservice und vielen Meldungen heute. Fahrt bitte vorsichtig auf der A9 Richtung Nürnberg zwischen Münchberg Süd und Gefrees. Hier Unfallstelle, rechte Spur ist blockiert. A9 Richtung Nürnberg, Ausfahrt Neila-Selbitz, ungesicherte Unfallstelle und Gegenstände auf der Fahrbahn. Dann zwischen dem Dreieck Bayerisches Vogtland und dem Rastplatz Lippertz auch. Bitte fahrt hier auch vorsichtig. Dann Gegenrichtung zwischen Gefrees und Münchberg hat es einen Unfall gegeben. Deshalb 3 Kilometer Stau. A70 Richtung Bayreuth zwischen Kulmbach und dem Dreieck. Hier Unfallaufnahme, rechte Spur gesperrt. Aquaplaning-Gefahr aktuell im Vogtland auf der A72 zwischen Plauen-Ost und Plauen-Süd. Und A72 Richtung Hof zwischen dem Dreieck Hochfranken und Hoftöpen. 5 Kilometer Stau. Geblitzt wird in Schönwaldhofer Straße Richtung Autobahn. Achtung, 70 sind erlaubt und im Bad Steben Richtung Lichtenberg. Gute Fahrt!
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0: Morgen zusammen, hallo!
1: Schönen Dienstag mit Loi.

0: Heute ist dann Anpfiff für den Kinosommer. Radio Euroherz kommt in den nächsten Wochen zu euch in die Städte und durch die Region mit der großen Leinwand.
1: Ja, das ist unsere große Sommertour an so vielen schönen Orten und schönen Locations. Wir sehen uns in Bad Steben, in Marktredwitz, in Bad Weißenstadt am See und starten heute in Helmbrechts an der Alten Weberei.
0: Ja, super schöne Location, die Alte Weberei. Und für Helmbrechts hat der Kinosommer eine große Bedeutung. Wir machen das ja schon Jahre immer, in Zwei-Jahres-Rhythmus in Helmerts.
2: Und nachdem in Helmbrechts nur alle 2 Jahre Wiesnfest ist und in diesem Jahr kein Wiesnfest stattfindet, ist der Kinosommer ein wirklich sehr guter Ersatz bzw. eine sehr gute Alternative dafür. Also wir freuen uns auf viele Begegnungen, viele gute Gespräche und natürlich viele tolle Filme.
0: Ja, eine Woche lang Open-Air-Kino mit der großen Leinwand von Radio Euroherz an der Alten Weberei. Heute läuft schon mal Extrawurst auf der großen Leinwand.
1: Und da machen wir schon mal einen Filmcheck.
3: Ein Tennisclub irgendwo in der deutschen Provinz. Bei der Mitgliederversammlung steht ein wichtiger Punkt auf der Tagesordnung, ein neuer Grill.
4: Mit dem Grill hier können wir bis zu 50 Würstchen gleichzeitig grillen.
5: Ja, das Ding sieht super aus, Matthias, ganz toll, den kaufen wir.
3: Aber dann schlägt Melanie vor, für Erol, das einzige muslimische Clubmitglied, einen Extragrill zu kaufen.
6: Wäre das nicht eine nette Geste für unsere Mitglieder mit türkischem Migrationshintergrund?
7: Ja, wenn der Schwein drauf war, dann ist der Grill, Achtung, versaut.
3: Gläubige Muslime dürfen ja ihre Grillwürste nicht auf einen Rost mit Schweinefleisch legen. Und schon gibt's eine Grundsatzdiskussion.
8: Für mich ist der Erol eigentlich zum Beispiel gar kein Türke.
9: Soll das ein Kompliment sein?
8: Man merkt jetzt halt nicht so stark, dass du ein Türke bist.
9: Wie verhält man sich denn türkisch?
3: Und dabei wird's immer hitziger.
8: Die Mehrheit im Club sind Schweine. Deutsche, so. Und deswegen kann auch die Mehrheit entscheiden, welche Mehrheitsbratwurst auf welchem Grill liegt. Das ist Demokratie.
3: Ob sich die Mitglieder noch mal zusammenraufen können?
8: Komme ich dann zur Strafe? Keine 72 Jungfrauen?
10: 72 Jungfrauen. So viele findet man in Längenheide eh nicht.
0: Extrawurst läuft heute Abend auf unserer Leinwand in Helmbrechts.
1: Tobi, du bist dabei als Warm-Upper sozusagen und bringst unsere Gäste schön rein in den Feierabend.
0: Ja,
1: und
0: ihr könnt vor Ort essen auch, ne? Also wir sind ab 19 Uhr da, dann geht schon mal ein bisschen Musik und dann stimmen wir uns auf einen schönen Filmabend ein und der startet so 9:30, ja, je nachdem wie auch so die Wetterlage ist oder wie viele Wolken am Himmel sind, wenn man eben auf

0: Bon Jovi bei uns auf der Playlist. Guten Morgen euch am Dienstag. Julia ist heute ein bisschen mittelmäßig drauf. Manchmal hängst du mal ein bisschen durch, oder? Nach dem Fußballabend.
1: Tobias, ich habe jetzt nicht gerechnet, dass wir bei der Fußball-WM gegen Paraguay rausfliegen. Sagst du,
0: nicht? Nee. Ich finde, wenn man ein K.O.-Spiel bestreitet, dann kann man immer rausfliegen,
1: ja,
0: Julia.
1: 50 Cent ins Phrasenschwein.
0: Ist aber so.
1: Aber halt nicht gegen Paraguay.
0: Doch.
1: Ich glaube, das hat man irgendwie...
0: Doch. Das hat sich in der Vorrunde abgezeichnet.
1: Gut. Okay.
0: Aus meiner Sicht. Aber heute sind wir alle nochmal zum Abschluss Bundestrainer und haben unsere Meinung zum Auftritt der deutschen Mannschaft. Und vielleicht gibt es ja auch bald einen neuen Bundestrainer. Wer weiß.
1: Die Frage gehen wir heute Morgen mal weiter an unseren WM-Mann vor Ort bei der WM. Das ist Thomas Bremser. Was glaubst du denn, wie die Sache weitergehen wird?
2: Also direkt nach dem Spiel hat Nagelsmann bei Magenta TV einen Rücktritt ausgeschlossen.
3: Ja, ich möchte es weitermachen. Wie gesagt, ich stehe bereit. Wenn der DFB das möchte, dann bereite ich sehr gerne auch die EM vor und die Nations League. Und wenn sie es nicht möchten, dann müssen sie es mir sagen.
2: Auch Kapitän Kimmich sagt, er hoffe, dass Nagelsmann bleibt. Aber ich kann mir das nicht vorstellen. Rudi Völler und Co. wollen die nächsten Tage ja beraten. Der Druck wird medial so groß sein, dass Nagelsmann nicht zu halten ist. Davon gehe ich zumindest aus.
0: Ja, wir müssen ja auch mal schauen, was war die letzten Jahre. Vorrunden aus in Russland, Vorrunden aus in Katar. Jetzt in den USA im 16. Finale, also in der ersten K.O.-Runde. Wer könnte denn auf Nagelsmann kommen dann?
2: Ein Name geistert ja schon länger rum, Jürgen Klopp. Er war während der WM oft ganz nah dran am deutschen Team als TV-Experte, hat auch gegen Nagelsmann gestichelt und sich dafür entschuldigt. Er sagt bei Magenta TV, er habe sich noch keine Gedanken gemacht.
4: Ich verstehe das, dass wenn über einen Bundestrainer gesprochen wird, dass dann in irgendeiner Form mein Name genannt wird. Aber es ist nicht der Moment, um darüber wirklich zu sprechen.
2: Ein Dementi hört sich anders an. Also ich kann mir sehr gut vorstellen, dass es zumindest Gespräche geben wird zwischen Klopp und dem DFB. Viele Fans würde es vermutlich freuen.
0: Ja. Ich glaube auch, dass es so kommt. Aber

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6: Mit Julia Krause. Guten Morgen. In der Talsperre Pöhl im Vogtland reißt die Strömung zwei Männer mit. Aus dem Trebgaster Badesee konnte der Vater seinen 5 Jahre alten Sohn noch retten. Nur 2 von zahlreichen Badeunfällen in diesen Tagen. Mit den richtigen Tipps lässt sich so etwas vermeiden. Welche das sind, weiß Euroherz-Reporter Jan Gebelein.
7: Ein unbeschwerter Schwimmtag beginnt schon, bevor man ins Wasser geht, sagt der Bezirksvorsitzende der DLRG Oberfranken, Christian Dörres. Gerade bei diesen Temperaturen ist es wichtig, sich einzucremen, im Schatten zu bleiben und viel zu trinken. Am sichersten ist das Freibad, weil dort immer eine Aufsicht in der Nähe ist. Am Badesee sollte dagegen immer jemand dabei sein und die Schwimmer sich nicht überschätzen. Schwimmt nie zu weit vom Ufer weg oder springt irgendwo rein, wo die Wassertiefe nicht klar ist. Gerade in Baggerseen kann man sich so schnell verletzen. Sollte doch etwas schiefgehen, ist es wichtig, ruhig zu bleiben und auf sich aufmerksam zu machen, rät Dörres. Wer jemanden im Wasser treiben sieht, sollte sofort den Notruf wählen. Wer helfen will, sollte immer einen Gegenstand reichen. Eine panische Person könnte die Rettende sonst mit unter Wasser ziehen.
6: Der Fall hat Anfang Dezember für Aufsehen gesorgt. In Walzassen im Landkreis Tirschenreuth soll ein Mann seinen Nachbarn erschossen haben. Nach der Tat soll er selbst zur Polizei gegangen sein und sich gestellt haben. Jetzt hat die Staatsanwaltschaft Weiden Anklage wegen Mordes gegen den Mann erhoben. Das bestätigt ein Sprecher des Landgerichts Weiden auf Anfrage von Radio Euroherz. Wann der Prozess gegen ihn startet, ist noch nicht klar. Bei einer Verurteilung könnte der Angeklagte lebenslang ins Gefängnis wandern. Bis zum Prozessbeginn bleibt er in U-Haft, heißt es. Gerade für Menschen mit Vorerkrankungen dürften die vergangenen Hitzetage eine Qual gewesen sein. Besonders der Kreislauf leidet. Herz-Kreislauf-Erkrankungen, Diabetes, Schlaganfälle und Gefäßerkrankungen gehören zu den häufigsten Gesundheitsrisiken in Deutschland. Durch einen gesunden Lebensstil habt ihr aber Einfluss darauf. Das Sana-Klinikum Hof klärt heute bei einem Gesundheitstag in der Hofer Innenstadt darüber auf, mit weiteren Initiativen und Gruppen. Vor Ort könnt ihr mit Experten und Chefärzten, etwa aus der Kardiologie, ins Gespräch kommen. Am Kugelbrunnen macht der Infobus Herzenssache Lebenszeit halt. Los geht's um 11 Uhr. Das gesamte Programm findet ihr auf euroherz.de.
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6: Bei Spielern und Fans ist die Enttäuschung groß nach dem WM-Aus der deutschen Fußballnationalmannschaft gegen Paraguay. Mit 3:4 verlor das DFB-Team sein 16. Finale im Elfmeterschießen. Julian Nagelsmann macht aber klar, er will Bundestrainer bleiben. Rund 5,5 Millionen Menschen in Deutschland beziehen Bürgergeld. Auf sie kommen jetzt einige Änderungen zu. Ab morgen heißt es nicht mehr Bürgergeld, sondern Grundsicherung für Arbeitssuchende. Mit der Reform will die Bundesregierung mehr Menschen in Arbeit bringen. die Euroherz-Nachrichten. 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

0: Das sagt Julia Krause gerade in den News. Die Enttäuschung ist nach dem Ausscheiden groß. Und Julia, ja, die Enttäuschung ist groß. Also du hast noch nicht verdaut heute Morgen, oder?
1: Nee.
0: Das Ausscheiden.
1: Das klammert noch ein bisschen heute an mir. Und ja.
0: Der Himmel weint mit.
1: So. Das Wetter passt genau zur Stimmung heute nach dem WM aus. Ja, wir haben es sehr grau draußen und trüb. Regen, Regen, Regen. Später auch mal ein Gewitter. Und dann wieder Regen, Regen, Regen. Bei Temperaturen um 20, 22 Grad. Heute so der trübste und nasseste Tag der Woche. Morgen ist stellenweise ein bisschen Sonne dabei am Nachmittag. Und weil es dann so feucht ist, haben wir es schwül warm und es brauen sich Gewitter zusammen, die dann morgen auch mal mit durchrauschen. Aber deutlich schöner haben wir es dann ab Donnerstag bis rein ins Wochenende. Viel mehr Sonne. Das ist das Euroherz Wetter, euer Wetter für die Region.
0: Hallo auf die Straßen, der Radio Euroherz Verkehrsservice. Aktuell schon mit ein paar Meldungen von den Autobahnen A9 Richtung Nürnberg. Zwischen Münchberg Süd und Gefrees Unfallaufnahme. Dann bei Neila-Selwitz immer noch Gegenstände auf der Fahrbahn. Gegenrichtung A9 Richtung Berlin zwischen Gefrees und Münchberg. Auch hier Unfallaufnahme und 4 Kilometer Stau zwischen Gefrees und Münchberg Süd. Ihr braucht gut 40, 45 Minuten länger. A72 zwischen Plauen Ost und Plauen Süd betrifft beide Richtungen Aquaplaning-Gefahr. A72 Richtung Hof zwischen dem Dreieck Hochfranken und Hof Nord. Hier 4 Kilometer Stau momentan. Geblitzt wird in Schönwald, Hofer Straße Richtung Autobahn und in Bad Steben Richtung Lichtenberg.
2: 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Hier sind Julia und Tobi.
1: Morgen.
0: Schönen Dienstag.

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2: Guten Morgen, Julia. Guten Morgen, Tobi. Hier ist der Marco Chemnitzer, Kreishandwerksmeister. Ich beglückwünsche euch zur Nummer 1 in der Region, zur Nummer 1 an Radiosendern, die hier bei uns gehört werden. Ich finde, ihr habt das völlig verdient. Euer Engagement und euer Einsatz für die Region ist einzigartig. Und sowas wird auch honoriert. Das merkt man jetzt. Und wir sind froh und glücklich, dass wir mit unserem gemeinsamen Projekt Radiowerkstatt vielleicht auch ein wenig dazu beigetragen haben, dass ihr die Nummer 1 seid hier in der Region.
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0: So, es ist kurz vor 10. Hier übernimmt gleich Phil Funfak und bringt euch gut durch den Arbeitstag. Julia, du wirst heute erstmal Schlaf nachholen, oder?
1: Ja, war eine lange Nacht mit einem Elfmeterschießen bei der Fußball-WM.
0: Ja, Julia hat ein paar Minuten der ersten Halbzeit gesehen, hat dann geschlafen und ist um 13:30 zum Elfmeterschießen wach geworden.
1: Ja, hätte ich mir auch sparen können.
0: Geht, glaube ich, vielen heute so, die bis zum Ende durchgehalten haben und eine kurze Nacht hatten. Ja, es hilft nichts. Deutschland ist raus bei der WM. Und morgen hören wir uns gemeinsam wieder ausgeschlafen.
1: Ja, guten Morgen.

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11: Wunsiedel. Ein Doppelselbstmord sorgt für Aufregung. Ein junges Liebespaar soll durch Rivalitäten in ihren Familien in die Enge getrieben worden sein. 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
1: Ich bin Gregor Jose Moser. Hitzewellen werden wegen des Klimawandels immer häufiger. Angesichts dessen bräuchte es eigentlich mehr Kühlungsanlagen, aber nur 4,3% der neu gebauten Wohngebäude sind mit Klimaanlagen ausgestattet, wie das Statistische Bundesamt mitgeteilt hat. Immerhin, damit hat sich der Anteil innerhalb von 10 Jahren verdoppelt, aber eben auf geringem Niveau. Millionen Menschen haben das WM-Aus der deutschen Fußballnationalmannschaft im ZDF verfolgt, trotz der späten Anstoßzeit von 22.30 Uhr. Im Schnitt waren es gut 17,5 Millionen Zuschauer. Das ist allerdings die geringste Zahl aller 4 WM-Spiele Deutschlands. An der Spitze steht das 7:1 gegen Curaçao mit rund 23,4 Millionen Zuschauern. Für Magenta TV, das parallel alle Spiele überträgt, gibt es keine veröffentlichten Einschaltquoten. Nach der Gewalttat in einer Jugendhilfeeinrichtung im niedersächsischen Stade hat Bundeskanzler Merz sein Mitgefühl ausgedrückt. Ein 45-jähriger Deutscher mit türkischen Wurzeln hatte gestern 4 Frauen und 2 Männer in der Einrichtung erschossen. Katrin Müller berichtet.
2: Viele Menschen, die helfen und schützen wollten, hätten ihr Leben verloren oder seien verletzt worden, schrieb Kanzler Merz. Sein Mitgefühl gelte den Opfern und ihren Angehörigen. Bei den Todesopfern handelt es sich laut Polizei um Mitarbeiterinnen und Mitarbeiter der Jugendhilfeeinrichtung. Hintergrund der Tat ist vermutlich ein Sorgerechtsstreit.
1: Um Autofahrer zu entlasten, hatte die Bundesregierung ja den Tankrabatt eingeführt. Nach 2 Monaten läuft dieser heute wieder aus. Damit dürften die Preise für Benzin und Diesel ab morgen Mittag wieder steigen. Mecklenburg-Vorpommerns Ministerpräsidentin Schwesig von der SPD hat sich im Gespräch mit den Funke-Medien dafür ausgesprochen, Höchstpreise für Benzin und Diesel einzuführen, nach Vorbild Luxemburgs. Ärger mit Eltern oder Freunden, Stress in der Schule, Mobbing oder Gewalt. Für Kinder und Jugendliche in Not gibt es in Bayern ein neues Hilfsangebot, eine neue Kinderschutz-Hotline. Unter der gebührenfreien Nummer 0800 4x8 004 können sich Kinder und Jugendliche ab morgen melden.
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3: Mit Julia Krause. Schon zum 2. Mal innerhalb von 3 Wochen hatten es Einbrecher auf das Freibad in Arzberg abgesehen. In der Nacht von Sonntag auf Montag haben sie erneut zugeschlagen, schreibt die Polizei. Die Täter haben Türen aufgebrochen und so einen Schaden von gut 500 Euro angerichtet. Aus mehreren Räumen haben sie insgesamt etwa 400 Euro Bargeld gestohlen. Die Polizei Marktredwitz sucht jetzt nach Zeugen. Erst vergangene Woche ist auch das Rehauer Freibad Ziel von Einbrechern geworden. Herz-Kreislauf-Erkrankungen, Diabetes, Schlaganfälle und Gefäßerkrankungen gehören zu den häufigsten Erkrankungen in Deutschland. Durch einen gesunden Lebensstil habt ihr aber Einfluss darauf. Darüber klärt das Sana-Klinikum Hof heute bei einem Gesundheitstag auf. Ab 11 Uhr ist das Klinikum mit dem Infobus Herzenssache Lebenszeit am Kugelbrunnen in der Hofer Innenstadt. Auch weitere Initiativen und Gruppen sind am Start. Das Programm zum Gesundheitstag findet ihr auf euroherz.de. Da gibt's auch alle aktuellen News aus unserer Region und der ganzen Welt.
4: Mit Sonnenschein und Wolken geht's erstmal durch den Tag in Hochfranken bei rund 24 Grad. Zum Nachmittag kann es aber dann doch einige Schauer, teilweise auch Gewitter geben. Ebenso noch in die Nacht auf den Mittwoch rein, das bei Tiefstwerten dann um 16 Grad. Morgen gibt's einige Schauer, später aber dann häufiger Sonne bei höchstens um 22 Grad. Am Donnerstag ist es zwar recht sonnig, aber auch windig bei rund 23 Grad. Aus der Radio Euroherz Wetterredaktion Christian König.
5: Servus auf die Straßen, die A9 Richtung Nürnberg, Ausfahrt Neila-Selbitz, da eine ungesicherte Unfallstelle. Dann die A9 Richtung Nürnberg zwischen Münchberg Süd und Gefrees, da läuft eine Unfallaufnahme, da hat sich's auch ordentlich gestaut. Ja, Staulänge ist aber abnehmend, so viel kann man an dieser Stelle schon mal sagen. Und noch die A72 Plauenhof zwischen Plauen-Ost und der Ausfahrt Plauen-Süd. Da hat es stark geregnet heute in der Früh. Aquaplaning-Gefahr, auch da noch Stau. Ist natürlich dem Wetter geschuldet, das kann immer mal wieder passieren. Dann gucken wir noch auf die Blitzer. Da haben wir zum Beispiel in Schönwald, Hofer Straße Richtung Autobahnblitzer, 70er-Zone und Bad Steben, Ortsausgang Richtung Lichtenberg, wird auch geblitzt. 09281 880 880, wenn was fehlt, sagt gerne Bescheid.
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2: Einen schönen Dienstag euch. Seitdem ich hier im Büro, im Sender gelandet bin, haben wir eigentlich nur über Fußball gesprochen. Und es ist wirklich eine dramatische Situation. Ne? Wir scheiden aus gegen Paraguay im Elfmeterschießen. Dass es überhaupt so weit kommt, dass wir nichts gegen Paraguay, aber dass wir wirklich diese Nation so gut haben spielen lassen und dann uns quasi ins Elfmeterschießen gezwungen haben. Und dann ausscheiden, das ist wirklich, also, boah, hab ich eine Laune. Ich hab wirklich eine

0: richtig schlechte, es tut mir leid, eine richtige, also nee, heute ist kein guter Tag. Und dann muss ich mir das noch anhören, Jürgen Klopp, Experte bei Magenta TV, lügt im deutschen Fernsehen. Er wurde nämlich angesprochen auf, ob er sich schon Gedanken gemacht hat, jetzt als Bundestrainer zu übernehmen.
1: Da habe ich noch nicht drüber nachgedacht. So, und jetzt muss man einfach sagen, das ist unangenehm. Ich bin der Einzige, der hier steht, der diese Situation schon 100-mal hatte. Nach so einem großen Traum, in der geplatzt ist. Das Champions League-Finale ist vergleichbar, da zu stehen und dann Worte zu finden. Und was jetzt im Moment gesagt wird, würde ich im Idealfall direkt wieder vergessen. Und am nächsten Tag, wenn alle nochmal nachgedacht haben, fangen wir nochmal an. Ich verstehe das, dass wenn über einen Bundestrainer gesprochen wird, dass dann in irgendeiner Form mein Name genannt wird. Aber es ist nicht der Moment, um darüber wirklich zu sprechen. Und vor allem natürlich auch nicht mit mir. Das ist jetzt eine Kuriosität, dass ich hier stehe. Ja. Und wenn ich nicht hier wäre, würde vielleicht
2: vorwerfen, würde ich
1: nicht sagen. Deswegen ist ja auch in Ordnung. Aber es gibt dazu nichts zu sagen.
0: Wie ich den Deutschen Fußballbund kenne, wird jetzt eine Taskforce gegründet, ein Arbeitskreis, um diese WM aufzuarbeiten. Da gibt es aber doch das alte Motto: Wer nichts kann und wer nichts weiß, der gründet einen Arbeitskreis. Ja, schlecht bestellt um den deutschen Fußball momentan.

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5: Mit Julia Krause. Mit der XXL-Leinwand geht Radio Euroherz auch in diesem Jahr wieder auf Tour und zeigt auf den schönsten Plätzen der Region eure liebsten Kinofilme beim Euroherz Kinosommer 2026. 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Den Auftakt macht die deutsche Komödie Extrawurst. Bis zum 6. Juli könnt ihr dann täglich bei Einbruch der Dunkelheit Filme mit uns in Helmbrechts gucken. Bürgermeister Pascal Becher.
6: 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Und nachdem in Helmbrechts nur alle 2 Jahre Wiesnfest ist und in diesem Jahr kein Wiesnfest stattfindet, ist der Kinosommer eine sehr gute Alternative dafür.
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0: RKI. Schon zum zweiten Mal innerhalb von 3 Wochen hatten es Einbrecher auf das Freibad in Arzberg abgesehen. In der Nacht von Sonntag auf Montag haben sie erneut zugeschlagen, schreibt die Polizei. Die Täter haben Türen aufgebrochen und so einen Schaden von gut 500 Euro angerichtet. Aus mehreren Räumen haben sie insgesamt etwa 400 Euro Bargeld gestohlen. Die Polizei Marktredwitz sucht jetzt nach Zeugen. Erst vergangene Woche ist auch das Rehauer Freibad Ziel von Einbrechern geworden. Ab August haben Familien einen Rechtsanspruch auf Ganztagsbetreuung für ihre Kinder in der ersten Klasse. Danach soll das schrittweise auf die weiteren Klassenstufen der Grundschule ausgedehnt werden. In Plauen lädt heute die Herbert-Grundschule zum Tag der offenen Tür ein. Ab 14.30 Uhr können Eltern, Großeltern und die zukünftigen Schulkinder vorbeikommen und das Schulhaus besichtigen. Auch der Hort der Schule ist dabei, wo die Kinder nach dem Unterricht betreut werden. Nach dem Tag der offenen Tür feiert die Schule das Abschlussprogramm aller Klassen und verabschiedet die Viertklässler. Für die sächsischen Schüler beginnen die Sommerferien nämlich mit dem Start ins Wochenende.
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0: Hitzewellen werden wegen des Klimawandels immer häufiger. Angesichts dessen bräuchte es eigentlich mehr Kühlungsanlagen. Aber nur 4,3% der neu gebauten Wohngebäude sind mit Klimaanlagen ausgestattet, wie das Statistische Bundesamt mitgeteilt hat. Millionen Menschen haben das WM aus der deutschen Fußballnationalmannschaft im ZDF verfolgt, trotz der späten Anstoßzeit von 22.30 Uhr. Im Schnitt waren es gut 17,5 Millionen Zuschauer. Das ist die geringste Zahl aller 4 WM-Spiele Deutschlands. 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
2: Freundlich geht's erstmal rein in den Tag in Hochfranken mit Sonne und Wolken bei etwa 24 Grad. Zur zweiten Tageshälfte nimmt aber dann das Schauer- und auch Gewitterrisiko zu. Auch in der Nacht sind noch ein paar Schauer drin bei Frühwerten um 16 Grad. Morgen gibt's erst noch ein paar Schauer, dann aber häufiger Sonne bei allerdings höchstens um 22 Grad. Am Donnerstag ist es zwar recht sonnig, aber mit kräftigerem Wind bei rund 23 Grad. Aus der Radio Euroherz bei der Redaktion Christian König.
3: Servus auf die Straßen. Wir schauen auf die A9 Richtung Nürnberg zwischen Markt Schorgast und Bad Benneck-Himmelkron. Eine Ölspur. Dann die A9 Richtung Nürnberg, Ausfahrt Neila-Selbitz, da eine ungesicherte Unfallstelle. Nochmal die A9 Richtung Nürnberg zwischen Münchberg Süd und Gefrees, da läuft eine Unfallaufnahme. Dann gucken wir auf Blitzer des heutigen Tages. In Schönwald wird geblitzt, Hoferstraße Richtung Autobahn, 70er-Zone und Bad Steben, Ortsausgang Richtung Lichtenberg. Und wenn noch was ist, dann her damit 09281 880 880. Besten Dank. Gute Fahrt.
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3: Servus, hallo. An dieser Stelle hätte eine Moderation folgen sollen, dass ich jetzt für die Niederlande bin bei der WM. Ja, die sind auch ausgeschieden und jetzt bin ich ein bisschen planlos. Ich habe auf meinem privaten Instagram-Profil meine Umfrage gestartet, für wen ich sein sollte. Ein Vorschlag war Österreich, Gebiete, Bisteppert, Horstnetz, Schleichti, würde ich mitgehen. Kap Verde wurde genannt, die spielen jetzt am kommenden Samstag gegen Argentinien. Weiß ich nicht, ob die sich noch so lange durchs Turnier tragen werden. Ich finde zum Beispiel auch Dr. Kongo super. Die spielen am Mittwoch, morgen gegen England. Da wird es auch düster. Naja, ihr könnt gerne auch Vorschläge machen, auch gerne per WhatsApp-Nachricht. Ja, für welche Mannschaft soll denn der Funfuck jetzt sein? Ich bin planlos.

Ja, ich wünsche einen schönen Dienstag, wenn er überhaupt schön sein kann. Ich muss ganz kurz den Bundeskanzler Friedrich Merz zitieren. Er schreibt auf X, der Plattform, die früher Twitter hieß: Auch wenn das Ausscheiden schmerzt, was für ein Spiel. Mit eurem Einsatz und Teamgeist bei dieser WM habt ihr unser Land begeistert. Wir sind stolz auf euch. Friedrich Merz, hast du überhaupt ein Spiel angeschaut? Eins?

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6: Ich bin Gregor Jose Moser. Kaum Bewegung am bayerischen Arbeitsmarkt. Die Zahl der Arbeitslosen

0: Im Freistaat ist im Juni um gerade einmal 630 gesunken auf jetzt gut 312.900. Die Arbeitslosenquote liegt unverändert bei 4%. Janina Singer berichtet.
1: Im Vergleich zum letzten Jahr gibt es über 7.000 Arbeitslose mehr in Bayern. Ein Zeichen dafür, dass der Arbeitsmarkt weiter angespannt ist. Es gibt auch weniger offene Stellen als letztes Jahr. Wenn man nach einer positiven Nachricht suchen möchte, findet man diese. Die Zahl der gemeldeten neuen Stellen sinkt nicht mehr ganz so stark.
0: Die größte Bedrohung für die Demokratie in Deutschland ist weiter der Rechtsextremismus. Das zeigt der Jahresbericht des Bundesverfassungsschutzes. Der stuft fast 60.000 Menschen als rechtsextremistisch ein, etwa 8.000 mehr als 2024. Weitere zentrale Herausforderungen sind laut Bericht gewaltbereite Linksextremisten, Islamismus sowie Spionage, Sabotage und Desinformation durch Staaten wie Russland. Rund 5,5 Millionen Menschen in Deutschland beziehen Bürgergeld. Auf sie kommen jetzt einige Änderungen zu, denn ab morgen heißt es nicht mehr Bürgergeld, sondern Grundsicherung für Arbeitssuchende. Mit der Reform will die Bundesregierung mehr Menschen in Arbeit bringen. Wirken Bezieher nicht mit, kann die Leistung gekürzt oder im Extremfall ganz gestrichen werden. Trotz der neuen militärischen Eskalation in der Straße von Hormus könnte es heute zwischen den USA und dem Iran wieder Gespräche geben. Nach Angaben von US-Präsident Trump sollen sie in Katar stattfinden. Der Iran bestätigte das nicht. Die beiden Länder hatten sich zuletzt wieder gegenseitig angegriffen, trotz der Waffenruhe, die Teil des Rahmenabkommens ist. Ein letztes Mal ist die Fußballnationalmannschaft in ihrem WM-Quartier in Winston-Salem angekommen. Nach dem Aus im 16. Finale gegen Paraguay muss das Team von Bundestrainer Nagelsmann nach Hause fliegen. Der hat einen Rücktritt ausgeschlossen. Ob er weiter im Amt bleibt, darüber muss der DFB entscheiden.
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3: Mit Julia Krause. Auch in der Region ist die Lage auf dem Arbeitsmarkt im Juni relativ stabil geblieben. Nach Angaben der Agentur für Arbeit Bayreuth-Hof waren im Landkreis Hof deutlich weniger Menschen arbeitslos als im Mai oder im Juni 2025. Auch im Vogtland ist die Zahl der Arbeitslosen zurückgegangen, schreibt die Agentur für Arbeit Plauen. In der Stadt Hof und im Landkreis Wunsiedel ist die Arbeitslosigkeit recht konstant geblieben, heißt es. In ganz Hochfranken ist die Nachfrage nach Beschäftigten im Juni zurückgegangen. Im Vogtland sind dagegen mehr neue Stellen gemeldet worden. Die Biomasse-Energiezentrale in Marktredwitz nutzt Pellets und Hackschnitzel, um kostengünstig Energie zu erzeugen. Zwei Heizkraftwerke und eine Heizanlage gibt es schon. In einem dritten Bauabschnitt soll die Energiezentrale jetzt erweitert werden. Am Vormittag stellen die Verantwortlichen des Kommunalunternehmens vor, was sie vorhaben und enthüllen das Bauschild. 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
4: Mit Sonnenschein und Wolken geht's erstmal durch den Tag in Hochfranken bei rund 24 Grad. Zum Nachmittag kann es aber dann doch einige Schauer, teilweise auch Gewitter geben. Ebenso noch in die Nacht auf den Mittwoch rein, das bei Tiefstwerten dann um 16 Grad. Morgen gibt's einige Schauer, später aber dann häufiger Sonne bei höchstens um 22 Grad. Am Donnerstag ist es zwar recht sonnig, aber auch windig bei rund 23 Grad. Aus der Radio Euroherz Wetterredaktion Christian König.
5: Könnte alles noch aktuell sein von der A9, jedes Mal Richtung Nürnberg, zwischen Marktschorgast und Bad Benneck-Himmelkron, eine Ölspur. Ausfahrt Neider-Selbitz, eine Unfallstelle, noch ungesichert. Dann zwischen Münchberg Süd und Gefrees, eine Unfallaufnahme. Wir gucken noch auf die A93 Richtung Hof, zwischen Selb und Schönwald, da eine LKW-Panne auf der Standspur, bitte vorsichtig umfahren. Und gerne Blitzer melden, wenn ihr was habt. Ich habe noch Blitzer in Schönwald, in der Hoferstraße Richtung Autobahn und in Bad Steben, Ortsausgang Richtung Lichtenberg wird geblitzt. Ja, 09281 880 880, wenn noch was ist, sagt gerne Bescheid, dann können wir es für alle durchsagen.
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5: Servus, einen schönen Dienstag dran denken. Ich habe schon viele WhatsApp-Nachrichten bekommen. Heute ist der letzte Tag des Tankrabatts, ne? Und morgen dann, am 1. Juli, wenn um 12 die Preise angehoben werden, dann, ja, ein schreckliches Erwachen wahrscheinlich. Die 17 Cent werden draufgeschlagen, vielleicht sogar ein bisschen mehr, wer weiß. Auf jeden Fall mehr Zeit einplanen, wenn er heute tanken geht. Es ist

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2: Einen schönen Dienstag. Ich bin heute Morgen ganz locker flockig auf die Arbeit gelaufen und dann hat mich was am Kopf getroffen. Und verwundert schaue ich auf den Boden und sehe, es ist ja ein Fußball. Das war der Elfmeter, den Jonathan Tah geschossen hat. Na, nee, ich glaube, ihm kann man keinen Vorwurf machen, genauso wie Nick Woltemade. Verantwortung im Elfmeterschießen übernehmen, das ist eine ganz undankbare Situation. Und jemand muss halt schießen. Da fand ich beeindruckender, dass Joshua Kimmich scheinbar, das haben ja Lippenleser gesagt, so in der Runde gefragt hat, ja, wer möchte denn noch schießen? Und Leon Goretzka schüttelt den Kopf. Ja? Also, es ist eine schwierige Situation. Wir sind ausgeschieden gegen Paraguay im Elfmeterschießen. Der deutsche WM-Traum ist vorbei. Und fantastisch fand ich die Analyse von Mats Hummels. Der hat gesagt, also er würde auf jeden Fall Nagelsmann und so Spielern um die 30. Und damit meinte er natürlich,

Ich Kimmich, damit meint er Rüdiger und sonstige Konsorten, nahelegen, zu überlegen, ob man dennoch in der Nationalmannschaft spielen sollte. Auf jeden Fall, und das steht fest, ein weiter so ist eher nicht möglich.

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9: Wunsiedel. Nach einem Autounfall wurde ein abgetrennter Daumen im Kofferraum eines Wagens gefunden. Die Ermittler sprechen von Hinweisen, die auf einen sehr achtsamen Mord deuten. 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
10: Mit Julia Krause. Zwei Männer steigen vom Tretboot ins Wasser und werden von der Strömung erfasst. Passiert ist das am Sonntagnachmittag in der Talsperre Pöhl im Vogtland. Seitdem läuft die Suche nach den beiden Vermissten. Dabei sind heute auch Taucher zum Einsatz gekommen und speziell ausgebildete Hunde, teilt eine Sprecherin der Polizei mit. Die Talsperre Pöhl ist eine der größten in ganz Sachsen. Der Badeunfall im Vogtland ist nur einer von vielen in diesen Tagen. Mit den richtigen Tipps lässt sich so etwas vermeiden. Welche das sind, weiß Euroherz-Reporter Jan Giebelein.
11: Ein unbeschwerter Schwimmtag beginnt schon, bevor man ins Wasser geht, sagt der Bezirksvorsitzende der DLRG Oberfranken, Christian Dörres. Gerade bei diesen Temperaturen ist es wichtig, sich einzucremen, im Schatten zu bleiben und viel zu trinken. Am sichersten ist das Freibad, weil dort immer eine Aufsicht in der Nähe ist. Am Badesee sollte dagegen immer jemand dabei sein und die Schwimmer sich nicht überschätzen. Schwimmt nie zu weit vom Ufer weg oder springt irgendwo rein, wo die Wassertiefe nicht klar ist. Gerade in Baggerseen kann man sich so schnell verletzen. Sollte doch etwas schiefgehen, ist es wichtig, ruhig

0: zu bleiben und auf sich aufmerksam zu machen, rät Dörres. Wer jemanden im Wasser treiben sieht, sollte sofort den Notruf wählen. Wer helfen will, sollte immer einen Gegenstand reichen. Eine panische Person könnte die Rettende sonst mit unter Wasser ziehen.
1: Schon zum zweiten Mal innerhalb von 3 Wochen hatten es Einbrecher auf das Freibad in Arzberg abgesehen. In der Nacht von Sonntag auf Montag haben sie erneut zugeschlagen, schreibt die Polizei. Die Täter haben Türen aufgebrochen und so einen Schaden von gut 500 Euro angerichtet. Aus mehreren Räumen haben sie insgesamt etwa 400 Euro Bargeld gestohlen. Die Polizei Marktredwitz sucht jetzt nach Zeugen. Erst vergangene Woche ist auch das Rehauer Freibad Ziel von Einbrechern geworden. Coffee with a Cop, diese Aktion der Polizei hat sich in der Region mittlerweile etabliert. Ihr könnt dabei ganz zwanglos bei einem Kaffee for free mit Beamten ins Gespräch kommen und über das sprechen, was euch in Sachen Sicherheit und Verkehr bewegt. Auch Fragen zur Bewerbung bei der Polizei beantworten die Cops vor Ort. Heute ist die Aktion zwischen 13 und 16 Uhr wieder in Hof, diesmal am Sonnenplatz. Den hat die Polizei diesmal explizit ausgewählt, heißt es in der Ankündigung. Der Sonnenplatz stand demnach als Einsatzschwerpunkt während der vergangenen Jahre ganz besonders im Fokus der öffentlichen Wahrnehmung.
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1: Kaum Bewegung am bayerischen Arbeitsmarkt. Die Zahl der Arbeitslosen im Freistaat ist im Juni um gerade einmal 630 gesunken, auf jetzt gut 312.900. Auch im Landkreis Hof und im Vogtland waren weniger Menschen arbeitslos. In der Stadt Hof und im Landkreis Wunsiedel ist die Arbeitslosigkeit relativ stabil geblieben. Die größte Bedrohung für die Demokratie in Deutschland ist weiter der Rechtsextremismus. Das zeigt der Jahresbericht des Bundesverfassungsschutzes. Der stuft fast 60.000 Menschen als rechtsextremistisch ein, etwa 8.000 mehr als 2024. 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
3: Freundlich geht's erstmal rein in den Tag in Hochfranken mit Sonne und Wolken bei etwa 24 Grad. Zur zweiten Tageshälfte nimmt aber dann das Schauer- und auch Gewitterrisiko zu. Auch in der Nacht sind noch ein paar Schauer drin bei Frühwerten um 16 Grad. Morgen gibt's erst noch ein paar Schauer, dann aber häufiger Sonne bei allerdings höchstens um 22 Grad. Am Donnerstag ist es zwar recht sonnig, aber mit kräftigerem Wind bei rund 23 Grad. Aus der Radio Euroherz bei der Redaktion Christian König.
4: Servus, wir gucken auf die Straßen, da haben wir nur noch die A93 Richtung Hof zwischen Selb und Schönwald, LKW auf der Standspur, ja, vorsichtig umfahren bitte. Und dann wird noch geblitzt, beispielsweise in Marktredwitz, in der Wegener Straße, in der 30er Zone, der ist neu dazugekommen. In Schönwald, Hofer Straße haben wir einen Blitzer Richtung Autobahn, 70er Zone und Bad Steben, Ortsausgang Richtung Lichtenberg wird geblitzt. Fehlt was? 09281 880 880.
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4: Ray Dalton jetzt mit Blood Running. Einen schönen Dienstag euch.

0: In ein paar Minuten ist es 12. Servus.
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10: Ich bin Gregor Jose Moser. Rechtsextremismus bleibt die größte Gefahr für die Demokratie in Deutschland. In seinem Jahresbericht für 2025 rechnet der Bundesverfassungsschutz knapp 59.000 Personen dem rechtsextremen Spektrum zu, fast 8.500 mehr als noch 2024.

0: Ursula Winkler berichtet aus Berlin.
1: Das große Plus im rechtsextremen Spektrum liegt auch am Mitgliederzuwachs der AfD, die der Verfassungsschutz als Verdachtsfall beobachtet. Im Herbst hatte die Partei von 70.000 Mitgliedern gesprochen. Der Geheimdienst schätzt 28.000, davon sind Rechtsextremisten. Auch bei den Linksextremisten hat der Verfassungsschutz gut 4.000 Leute mehr auf dem Schirm.
0: Auf dem bayerischen Arbeitsmarkt tut sich nur wenig. Die Arbeitslosigkeit ist im Juni nur leicht zurückgegangen, um 630 auf knapp 313.000, wie die Bundesagentur für Arbeit mitgeteilt hat. Vor einem Jahr waren es noch gut 7.000 Erwerbslose weniger. Die Quote liegt bei 4,0%. Bundesweit steht Bayern damit am besten. Vermögen ist ungleich verteilt, weltweit wie auch in Deutschland. Berechnungen der Schweizer Bank UBS zufolge hat es bei uns letztes Jahr rund 2,6 Millionen Dollar Millionäre gegeben, 1% mehr als 2024. Sie besitzen rund 46% des gesamten Privatvermögens in Deutschland. Weltweit steigt das Privatvermögen besonders stark bei den Reichen. Hitzewellen werden wegen des Klimawandels immer häufiger. Angesichts dessen bräuchte es eigentlich mehr Kühlungsanlagen, aber nur 4,3% der neu gebauten Wohngebäude sind mit Klimaanlagen ausgestattet, wie das Statistische Bundesamt mitgeteilt hat. Immerhin, damit hat sich der Anteil innerhalb von 10 Jahren verdoppelt, aber eben auf geringem Niveau. Millionen Menschen haben das WM aus der deutschen Fußballnationalmannschaft im ZDF verfolgt, trotz der späten Anstoßzeit von 22.30 Uhr. Im Schnitt waren es gut 17,5 Millionen Zuschauer. Das ist allerdings die geringste Zahl aller 4 WM-Spiele Deutschlands bei diesem Turnier.
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3: Mit Julia Krause. Nach einem Badeunfall am Sonntagnachmittag in der Talsperre Pöhl im Vogtland geht die Suche nach 2 vermissten Männern weiter. Heute hat die Polizei dafür Taucher und speziell ausgebildete Hunde eingesetzt, teilte eine Sprecherin mit. Die beiden Männer waren am Wochenende von einem Tretboot ins Wasser gegangen und von der Strömung erfasst worden. Vor dem Hintergrund der vielen Badeunfälle am vergangenen Wochenende macht der Bezirksvorsitzende der DLRG Oberfranken, Christian Dörres, deutlich, ein unbeschwerter Schwimmtag beginnt schon, bevor man ins Wasser geht. Wichtig ist, sich einzucremen, im Schatten zu bleiben und viel zu trinken. Besonders an Badeseen solltet ihr nie zu weit vom Ufer wegschwimmen oder irgendwo reinspringen, wo die Wassertiefe nicht klar ist. Sollte doch etwas schiefgehen, ist es wichtig, ruhig zu bleiben und auf sich aufmerksam zu machen, Dörres. Wer helfen will, sollte immer einen Gegenstand reichen. Eine panische Person könnte die Rettende sonst mit unter Wasser ziehen. 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
4: Mit Sonnenschein und Wolken geht erstmal durch den Tag in Hochfranken bei rund 24 Grad. Zum Nachmittag kann es aber dann doch einige Schauer, teilweise auch Gewitter geben. Ebenso noch in die Nacht auf den Mittwoch rein, das bei Tiefstwerten dann um 16 Grad. Morgen gibt es einige Schauer, später aber dann häufiger Sonne bei höchstens um 22 Grad. Am Donnerstag ist es zwar recht sonnig, aber auch windig bei rund 23 Grad. Aus der Radio Euroherz Wetterredaktion Christian König.
5: Servus, wir gucken auf die Straßen A93 Richtung Hof zwischen Selb-Nord und Schönwald. Da ein defekter LKW auf der Standspur, die sind in diesem Bereich betroffen. Geblitzt wird im Markt Redwitz, Wegener Straße in der 30er-Zone, Schönwald in der Hofer Straße Richtung Autobahn in der 70er-Zone und Bad Steben Ortsausgang Richtung Lichtenberg. Fehlt was? 09281 880 880.
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5: Mahlzeit, schönen Dienstag. Inner Circle gibt's jetzt für euch und Rock with you.
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0: schönen Dienstag. Ihr hört Radio Euroherz. Und wir gucken nach Türschenreuth zu unserem Partner, dem Möbelhaus Interliving Gleisner. Die haben aktuell eine richtig coole Charity-Auktion auf die Beine gestellt. Es wird nämlich gepinselt für den guten Zweck. Gemeinsam mit dem Lions Club Türschenreuth. Ihr könnt einen ganz besonderen Schrank ersteigern, den es so nur einmal gibt. Angefangen hat die verrückte Idee mit dem ehemaligen Chef des Möbelhauses und dem aktiven Vorsitzenden des Kunsthauses in Waldsassen, Wolfgang Horn. Der hat diverse alte Möbel von einer Familie abgekauft und die erstmal im Keller des Möbelhauses verstaut.
1: Irgendwann kam mir der Gedanke mit dem etwas größeren Schrank, was macht man damit? Er ist echt Holz, Nussbaum fundiert, aber in einem recht desolaten Zustand. Und dann habe ich mir überlegt, man könnte den Schrank vielleicht bemalen. Es gibt Künstler, die machen das, Schränke, Möbel bemalen, ganz bunt. Und dann kam mir der Gedanke, wir könnten das bemalen, den Schrank im Unternehmen, dass die Leute auch zuschauen können.
0: Der ehemalige Chef musste nicht lange nach geeigneten Künstlern suchen. Die Künstlerinnen Tamara Clark aus Türschenreuth und Eva Reif aus Mitterteich.
2: Wir sind ja im Kunsthaus in Waldsassen. Aktive Mitglieder und der Vorsitzende, der Wolfgang Horn, hat uns dann gefragt, ob wir da mitmachen wollen, weil er gemeint hat, unsere Kunststile passen da ganz gut dazu. Und wir haben uns sehr gefreut drüber und haben dann wirklich gleich angefangen, den Schrank zu bemalen.
3: Genau, wir haben uns dann mal angeschaut. Da war er dann schon ganz weiß grundiert. Und dann sind uns natürlich gerne die ganzen Ideen gekommen, was für Farben wir benutzen wollen und wie lebendig der werden soll. Und ja, dann haben wir eigentlich schon angefangen.
0: Mittlerweile sieht der Schrank auch schon richtig cool aus. Lebendig bemalt mit roten, gelben und blauen Farben. Jetzt kommen noch die vielen Ornamente dazu. Und dieses Unikat könnt ihr bei unserem Partner im Möbelhaus Interliving Gleisner anschauen und dann auch ersteigern. Bis zum 10. Juli um 21 Uhr könnt ihr eure Angebote abgeben. Gleichzeitig könnt ihr noch bis 22 Uhr bei der langen Einkaufsnacht in Türschenreuth Süd shoppen gehen. Der gesamte Erlös des Charity-Projekts, des Events, geht dann an den Verein Aktion Lichtblicke e.V. Die Bilder vom Schrank und den Link zur Aktion findet ihr auf unserer Internetseite.

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8: Mit Julia Krause. Zwei Männer steigen vom Tretboot ins Wasser und werden von der Strömung erfasst. Passiert ist das am Sonntagnachmittag in der Talsperre Pöhl im Vogtland. Seitdem läuft die Suche nach den beiden Vermissten. Dabei sind heute auch Taucher zum Einsatz gekommen und speziell ausgebildete Hunde, teilt eine Sprecherin der Polizei mit. Die Talsperre Pöhl ist eine der größten in ganz Sachsen. In den Freibädern ist bei der Hitze am vergangenen Wochenende ebenfalls viel los gewesen. Für das Personal ist es an solchen Tagen schwerer, den Überblick zu behalten. Einige Freibäder lassen deshalb Kinder nur noch ohne Begleitung rein, wenn sie sicher schwimmen können. Sie brauchen also mindestens das Bronzeabzeichen. Das Seepferdchen reicht nicht aus. Der Bezirksvorsitzende der DLRG Oberfranken, Christian Dörres, hält von dieser Regelung nichts. Im Euroherz-Interview argumentiert er, dass man auch Menschen mit geringeren Schwimmkenntnissen den Zugang ins Freibad ermöglichen sollte. Im Gegensatz zu Badeseen seien Freibäder deutlich sicherer, weil es dort immer eine Aufsicht gibt, die im Ernstfall schnell eingreifen kann. Auch mit Schwimmabzeichen sollte jeder seine Grenzen kennen und sich nicht überschätzen, so Dörres. Ab August haben Familien einen Rechtsanspruch auf Ganztagsbetreuung für ihre Kinder in der ersten Klasse. Danach soll das schrittweise auf die weiteren Klassenstufen der Grundschule ausgedehnt werden. In Plauen lädt heute die Herbert-Grundschule zum Tag der offenen Tür ein. Ab 14.30 Uhr können Eltern, Großeltern und die zukünftigen Schulkinder vorbeikommen und das Schulhaus besichtigen. Auch der Hort der Schule ist dabei, wo die Kinder nach dem Unterricht betreut werden. Nach dem Tag der offenen Tür feiert die Schule das Abschlussprogramm aller Klassen und verabschiedet die Viertklässler. Für die sächsischen Schüler beginnen die Sommerferien nämlich mit dem Start ins Wochenende.
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8: Rechtsextremismus bleibt die größte Gefahr für die Demokratie in Deutschland. In seinem Jahresbericht für 2025 rechnet der Bundesverfassungsschutz knapp 59.000 Personen dem rechtsextremen Spektrum zu, fast 8.500 mehr als noch 2024. Auf dem bayerischen Arbeitsmarkt tut sich nur wenig. Die Arbeitslosigkeit ist im Juni nur leicht zurückgegangen. Auch im Landkreis Hof und im Vogtland waren weniger Menschen arbeitslos. In der Stadt Hof und im Landkreis Wunsiedel ist die Arbeitslosigkeit relativ stabil geblieben. 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

0: freundlich geht's erstmal rein in den Tag in Hochfranken mit Sonne und Wolken bei etwa 24 Grad. Zur zweiten Tageshälfte nimmt aber dann das Schauer- und auch Gewitterrisiko zu. Auch in der Nacht sind noch ein paar Schauer drin bei Frühwerten um 16 Grad. Morgen gibt's erst noch ein paar Schauer, dann aber häufiger Sonne bei allerdings höchstens um 22 Grad. Am Donnerstag ist es zwar recht sonnig, aber mit kräftigerem Wind bei rund 23 Grad. Aus der Radio Euroherz bei der Redaktion Christian König.
1: Der defekte LKW steht immer noch auf der A93 Richtung Hof zwischen Selb-Nord und Schönwald, Standspur betroffen. Geblitzt wird im Markt Redwitz in der 30er-Zone Wegener Straße, Schönwald-Hofer Straße Richtung Autobahn. Da sind 70 erlaubt und dann Bad Steben Ortsausgang Richtung Lichtenberg. Ist auch noch ein Blitzer. Und wenn noch was fehlt, dann sagt gerne Bescheid mit einer WhatsApp-Nachricht 09281 880 880.
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1: Ain't no sunshine. Jetzt in der Playlist. Ich wünsche einen schönen Dienstag.

Die Hälfte des Tages ist rum, knapp 20 Millionen Menschen sind sehr müde nach dem Ausscheiden der deutschen Fußballnationalmannschaft gegen Paraguay. Ich hoffe, ihr macht demnächst Feierabend. Habt ihn schon, habt gar nicht angefangen oder keine Ahnung, könnt euch ein bisschen hinlegen.

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7: Ich bin Gregor Jose Moser. Die Arbeitslosigkeit in Bayern ist nur leicht zurückgegangen. Ihre Zahl sank im Juni um 630 auf knapp 313.000. Das waren über 7.000 Arbeitslose mehr als vor einem Jahr. Mehr von Janina Singer.
8: Der bayerische Arbeitsmarkt ist weiter angespannt. Die Arbeitslosenquote stagniert bei 4%. Die Vereinigung der bayerischen Wirtschaft sieht das als Zeichen für die abwartende Haltung vieler Firmen wegen der unklaren politischen Lage und der Weltlage. Die VBW weist aber auch auf den demografischen Wandel hin und sagt, würden nicht gerade so viele Menschen altersbedingt aus dem Erwerbsleben ausscheiden, wäre die Arbeitslosigkeit noch höher.
7: Die größte Bedrohung für die Demokratie in Deutschland ist weiter der Rechtsextremismus. Das zeigt der Jahresbericht des Bundesverfassungsschutzes. Der stuft fast 60.000 Menschen als rechtsextremistisch ein, etwa 8.000 mehr als noch 2024. Im Prozess um die Versklavung zweier jesidischer Mädchen vor dem Oberlandesgericht München hat die Angeklagte ihr letztes Wort für eine knappe Entschuldigung genutzt. Es tut mir leid, sagte die 30-Jährige. Ihr ebenfalls angeklagter Ehemann erklärte dagegen, ich möchte nichts sagen. Das irakische Paar soll im Irak und in Syrien zwei jesidische Mädchen als Sklaven gekauft, missbraucht und gefoltert haben. Ein 45-Jähriger erschießt 4 Frauen und 2 Männer in einer Mutter-Kind-Wohngruppe im niedersächsischen Stade. Nach dieser Tat gestern pocht der Beamtenbund auf Konsequenzen. Der Bundesvorsitzende Geier hat in der Rheinischen Post mehr Schutz für Beschäftigte im öffentlichen Dienst gefordert. Diese seien es, die für uns alle den Kopf hinhielten, so Geier. Noch gilt eher der Tankrabatt, doch die Preise an den Tankstellen ziehen bereits wieder an. Im bundesweiten Tagesdurchschnitt kostete Super E10 laut ADAC gestern pro Liter 1,86 Euro, 1,6 Cent mehr als am Sonntag. Diesel zog sogar um 1,9 Cent auf 1,78 Euro pro Liter.

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2: Mit Julia Krause. Nach einem Badeunfall am Sonntagnachmittag in der Talsperre Pöhl im Vogtland geht die Suche nach zwei vermissten Männern weiter. Heute hat die Polizei dafür Taucher und speziell ausgebildete Hunde eingesetzt, teilt eine Sprecherin mit. Die beiden Männer waren am Wochenende von einem Tretboot ins Wasser gegangen und von der Strömung erfasst worden. In der Hofer Innenstadt könnt ihr heute Nachmittag wieder ganz entspannt und unkompliziert mit der Polizei ins Gespräch kommen. Bis 16 Uhr läuft die Aktion Coffee with a Cop am Sonnenplatz. Bei einem kostenlosen Kaffee könnt ihr mit den Beamten über Themen wie Sicherheit, Verkehr und die Bewerbung bei der Polizei sprechen. Den Sonnenplatz hat die Polizei bewusst als Standort für die Aktion ausgewählt. Der stand als Einsatzschwerpunkt während der vergangenen Jahre ganz besonders im Fokus der öffentlichen Wahrnehmung, heißt es. 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
3: Mit Sonnenschein und Wolken geht's erstmal durch den Tag in Hochfranken bei rund 24 Grad. Zum Nachmittag kann es aber dann doch einige Schauer, teilweise auch Gewitter geben. Ebenso noch in die Nacht auf den Mittwoch rein, das bei Tiefstwerten dann um 16 Grad. Morgen gibt's einige Schauer, später aber dann häufiger Sonne bei höchstens um 22 Grad. Am Donnerstag ist es zwar recht sonnig, aber auch windig bei rund 23 Grad. Aus der Radio Euroherz Wetterredaktion Christian König.
4: Servus auf die Straßen. Wir haben Sprachnachrichten bekommen. 09281 880 880. Wir fangen bei dieser Sprachnachricht an.
5: Servus, Douglas hier. Verkehrsunfall. A9 Richtung Berlin, kurz vor die Raststation Streitau. Bitte vorsichtig, gerade passiert.
4: Dann haben wir noch diese Meldung.
6: Ja, servus, der Ben hier. Ich wollte mal einen Stau melden, und zwar vom Dreieck Hoffranken in Richtung Hof. Bei der Baustelle staut sich's. Es stehende Fahrzeuge bis kurz vorm Dreieck Hoffranken. Danke.
4: Dann gucken wir noch auf die A93 Richtung Hof zwischen Selb Nord und Douglas. Aufhören. A93 Richtung Hof zwischen Selb Nord und Schönwald. Defekter LKW, Standspur blockiert. Das ist blöd, wenn bei WhatsApp das immer gleich mit abläuft. So, wo sind wir? Wir sind bei den Blitzern. Da haben wir natürlich auch alle. Dankeschön für eure Meldungen, auch an die Sprachmemos 09281 880 880. Konzentration von Unfall. Kirchen-Lahmitz von Niederlahmitz kommend ein Blitzer. Marktredwitz in der Wegener Straße in der 30er Zone ein Blitzer. Schönwald, Hofer Straße Richtung Autobahn, 70er Zone ein Blitzer. Und Bad Steben, Ortsausgang Richtung Lichtenberg wird auch noch geblitzt. Soweit von mir, weiter im Programm.
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4: Habe die Ehre, servus, schönen Nachmittag. Jetzt gibt's One Republic und Need Your Love. Kurz nach eins ist es.

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1: Einen schönen Dienstag euch. Seitdem ich hier im Büro, im Sender gelandet bin, haben wir eigentlich nur über Fußball gesprochen. Und es ist wirklich eine dramatische Situation. Ne? Wir scheiden aus gegen Paraguay im Elfmeterschießen. Dass es überhaupt so weit kommt, dass wir nichts gegen Paraguay, aber dass wir wirklich diese Nation so gut haben spielen lassen und dann uns quasi ins Elfmeterschießen gezwungen haben, und dann ausscheiden, das ist wirklich, also, boah, hab ich eine Laune. Ich hab wirklich eine richtig schlechte, es tut mir leid, eine richtige, also, nee, heute ist kein guter Tag. Und dann muss ich mir das noch anhören, Jürgen Klopp, Experte bei Magenta TV, lügt im deutschen Fernsehen. Er wurde nämlich angesprochen auf, ob er sich schon Gedanken gemacht hat, jetzt als Bundestrainer zu übernehmen.
2: Da habe ich noch nicht drüber nachgedacht. So, und jetzt muss man einfach sagen, das ist unangenehm. Ich bin der Einzige, der hier steht, der diese Situation schon 100-mal hatte. Nach so einem großen Traum, in der geplatzt ist. Ein Champions-League-Finale ist vergleichbar, da zu stehen und dann Worte zu finden. Und was jetzt im Moment gesagt wird, würde ich im Idealfall direkt wieder vergessen. Und am nächsten Tag, wenn alle nochmal nachgedacht haben, fangen wir nochmal an. Ich verstehe das, dass wenn über einen Bundestrainer gesprochen wird, dass dann in irgendeiner Form mein Name genannt wird. Aber es ist nicht der Moment, um darüber wirklich zu sprechen. Und vor allem natürlich auch nicht mit mir. Das ist jetzt eine Kuriosität, dass ich hier stehe. Ja. Wenn ich nicht hier wäre, würde vielleicht
3: üben. Würde ich
2: ja, deswegen ist ja auch in Ordnung. Aber es gibt dazu nichts zu sagen.
1: Wie ich den Deutschen Fußballbund kenne,

Jetzt eine Taskforce gegründet, einen Arbeitskreis, um diese WM aufzuarbeiten. Da gibt's aber doch das alte Motto: Wer nichts kann und wer nichts weiß, der gründet einen Arbeitskreis. Ja, schlecht bestellt um den deutschen Fußball momentan.

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11: 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Ob in Pöhl im Vogtland oder in Triebgast.

0: Im Landkreis Kulmbach am vergangenen Wochenende sind in Deutschland 26 Menschen bei Badeunfällen ums Leben gekommen oder vermisst. Auffällig, das waren fast nur junge Männer. Thomas Schmidt, Vorsitzender der DLRG Bayreuth, meint, männliche Jugendliche oder Erwachsene sind oft risikobereiter und handeln öfter unüberlegt.
1: Wenn ich ein unbekanntes Gewässer habe, dann springe ich da grundsätzlich erstmal gar nicht rein. Und wenn ich reinspringe, niemals mit einem Kopfsprung, sondern maximal mit einer Arschbombe, mit einem Paketsprung, um einfach so wenig in die Tiefe des Wassers einzudringen wie möglich, um dann, wenn es zu flach ist, keine Verletzungen davon zu tragen.
0: Wichtig ist auch, vor dem Schwimmen immer erst abkühlen. Außerdem rät Thomas Schmidt, nie allein ins Wasser zu gehen. Im Juni ist die Lage auf dem Arbeitsmarkt in der Region relativ stabil geblieben. Nach Angaben der Agentur für Arbeit Bayreuth-Hof waren im Landkreis Hof deutlich weniger Menschen arbeitslos als im Mai oder im Juni 2025. Auch im Vogtland ist die Zahl der Arbeitslosen zurückgegangen, schreibt die Agentur für Arbeit Plauen. In der Stadt Hof und im Landkreis Wunsiedel ist die Arbeitslosigkeit recht konstant geblieben, heißt es. In ganz Hochfranken ist die Nachfrage nach Beschäftigten im Juni zurückgegangen. Im Vogtland sind dagegen mehr neue Stellen gemeldet worden. Coffee with a Cop. Diese Aktion der Polizei hat sich in der Region mittlerweile etabliert. Ihr könnt dabei ganz zwanglos bei einem Café for free mit Beamten ins Gespräch kommen und über das sprechen, was euch in Sachen Sicherheit und Verkehr bewegt. Auch Fragen zur Bewerbung bei der Polizei beantworten die Cops vor Ort. Heute ist die Aktion bis 16 Uhr wieder in Hof, diesmal am Sonnenplatz. Den hat die Polizei diesmal explizit ausgewählt, heißt es in der Ankündigung. Der Sonnenplatz stand demnach als Einsatzschwerpunkt während der vergangenen Jahre ganz besonders im Fokus der öffentlichen Wahrnehmung.
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0: Rechtsextremismus bleibt die größte Gefahr für die Demokratie in Deutschland. In seinem Jahresbericht für 2025 rechnet der Bundesverfassungsschutz knapp 59.000 Personen dem rechtsextremen Spektrum zu, fast 8.500 mehr als noch 2024. Das große Plus im rechtsextremen Spektrum liegt auch am Mitgliederzuwachs der AfD, die der Verfassungsschutz als Verdachtsfall beobachtet. Auch bei den Linksextremisten hat der Verfassungsschutz gut 4.000 Leute mehr auf dem Schirm. Millionen Menschen haben das WM aus der deutschen Fußballnationalmannschaft im ZDF verfolgt, trotz der späten Anstoßzeit von 22.30 Uhr. Im Schnitt waren es gut 17,5 Millionen Zuschauer. Das ist allerdings die geringste Zahl aller 4 WM-Spiele Deutschlands. 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
3: Freundlich geht's erstmal rein in den Tag in Hochfranken mit Sonne und Wolken bei etwa 24 Grad. Zur zweiten Tageshälfte nimmt aber dann das Schauer- und auch Gewitterrisiko zu. Auch in der Nacht sind noch ein paar Schauer drin bei Frühwerten um 16 Grad. Morgen gibt's erst noch ein paar Schauer, dann aber häufiger Sonne bei allerdings höchstens um 22 Grad. Am Donnerstag ist es zwar recht sonnig, aber mit kräftigerem Wind bei rund 23 Grad. Aus der Radio Euroherz Wetterredaktion Christian König.
4: Der Blick auf die Straßen A93 Richtung Hof zwischen Selb-Nord und Schönwald, immer noch der defekte LKW auf der Standspur. Wegen der Bergungsarbeiten ist auch die rechte Spur momentan blockiert. Dann gucken wir auf die Blitzer. Da haben wir einen Markt Redwitz in der Wegener Straße, in Kirchen-Lamitz von Niederlamitz kommend. Dann in Schönwald, Hofer Straße Richtung Autobahn und Bad Steben, Ortsausgang Richtung Lichtenberg, wird auch geblitzt. 09281 880 880, wenn was fehlt, gerne Bescheid geben.
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4: Einen schönen Dienstag, macht das Beste draus. Schön, dass ihr auch mit dabei seid.

gerade im Deutschland-Trikot auf, mit seiner ganzen Band. Alle hatten Schwarz-Rot-Gold an, das Trikot von Adidas. Und ich muss sagen, das war die beste Leistung in diesem Trikot, die ich gesehen habe. Weil die Fußballer waren es sicher nicht.

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12: Ich bin Fabian Schaffer. Deutschland steht unter Druck. Die Gegner der freiheitlich-demokratischen Grundordnung kommen von außen und von innen. Das hat Innenminister Dobrindt bei der Vorstellung des Verfassungsschutzberichts gesagt.
13: Ausländische Aktivitäten in Deutschland, sie steigen. Mitteilungen und Erkenntnisse von Anschlagsvorbereitungen, sie steigen. Zahlen gewaltbereiter Extremisten steigen.
12: Das extremistische Potenzial von rechts und links wird größer, heißt es in dem Bericht. Der Rechtsextremismus bleibe die größte Bedrohung für die Demokratie, so Dobrindt. Grünen-Fraktionschefin Dröge wirft Kanzler Merz beim Thema Hitze Untätigkeit vor. Nach dem gefährlichen Hitzewochenende habe er es nicht einmal für nötig gehalten, sich dazu zu äußern. Das sei beeindruckend empathielos, so Dröge. Der Koalitionsausschuss müsse sich damit beschäftigen, wie vor allem ältere Menschen und Kinder künftig besser vor Hitzewellen geschützt werden. Die Autobahn A3 bleibt bei einem Abschnitt in Niederbayern bis zum Abend gesperrt. Der Grund ist, dass Hitzeschäden an der Fahrbahn repariert werden müssen. Betroffen sei die Fahrbahn in Richtung Regensburg zwischen Iggensbach und Hengersberg im Landkreis Deggendorf, teilte die Polizei mit. Dort könnten voraussichtlich bis 18 Uhr keine Autos fahren. Auf dem bayerischen Arbeitsmarkt tut sich nur wenig. Die Arbeitslosigkeit ist im Juni nur leicht zurückgegangen um 630 auf knapp 313.000, wie die Bundesagentur für Arbeit mitgeteilt hat. Vor einem Jahr waren es noch gut 7.000 Erwerbslose weniger.

0: Quote lag bei 4%. Bundesweit steht Bayern damit am besten da. Manuel Neuer hat nach dem bitteren WM aus der deutschen Fußballnationalmannschaft sein endgültiges Karriereende als Nationaltorwart bestätigt. Im ARD-Interview beantwortete er die Frage, ob das 16. Finale gegen Paraguay sein letztes Länderspiel gewesen sei, mit einem knappen Ja. Schon nach der EM 2024 hatte Neuer seinen Rücktritt aus dem DFB-Team erklärt, kehrte aber für die Weltmeisterschaft noch einmal zurück.
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2: Mit Lisa Grieshammer. Das vergangene Hitzewochenende war nicht nur in den Städten und Räumen ohne Klimaanlage unerträglich. Beim Baden gab es reihenweise Unfälle mit über 26 Toten bzw. Vermissten in ganz Deutschland. So läuft an der Talsperre Pöhl im Vogtland immer noch die Suche nach zwei vermissten Männern. Gerade junge Männer und Jugendliche gehen oft ein höheres Risiko beim Baden ein, sagt ein Sprecher der DLRG Bayreuth. Er rät, niemals einfach so in unbekannte Gewässer zu springen, schon gar nicht per Kopfsprung. Vor dem Schwimmen heißt es erstmal abkühlen und lieber immer mit Begleitung ins Wasser, so der Tipp der Lebensretter. In der Hofer Innenstadt könnt ihr heute Nachmittag wieder ganz entspannt und unkompliziert mit der Polizei ins Gespräch kommen. Bis 16 Uhr läuft die Aktion Coffee with a Cop am Sonnenplatz. Bei einem kostenlosen Café könnt ihr mit den Beamten über Themen wie Sicherheit, Verkehr und die Bewerbung bei der Polizei sprechen. Den Sonnenplatz hat die Polizei bewusst als Standort für die Aktion ausgewählt. Der stand als Einsatzschwerpunkt während der vergangenen Jahre ganz besonders im Fokus der öffentlichen Wahrnehmung, heißt es. 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
3: Mit Sonnenschein und Wolken geht's erstmal durch den Tag in Hochfranken bei rund 24 Grad. Zum Nachmittag kann es aber dann doch einige Schauer, teilweise auch Gewitter geben. Ebenso noch in die Nacht auf den Mittwoch rein, das bei Tiefstwerten dann um 16 Grad. Morgen gibt's einige Schauer, später aber dann häufiger Sonne bei höchstens um 22 Grad. Am Donnerstag ist es zwar recht sonnig, aber auch windig bei rund 23 Grad. Aus der Radio Euroherz Wetterredaktion Christian König.
4: Servus auf die Straßen. Vorsicht A9 Richtung Nürnberg zwischen Münchberg Süd und Gefrees. Hier ein Unfall, Standspur aber nur noch betroffen. Dann gucken wir auf die A9 Richtung Berlin zwischen Münchberg Nord und Hof West. Da ein defekter LKW und Gegenstände auf der Fahrbahn. Vorsichtig sein, auch auf der A93 Richtung Hof zwischen Selb Nord und Schönwald laufen Bergungsarbeiten. Dafür sind Standspuren rechte Spur blockiert. Da steht auch ein defekter LKW. Jetzt kommen wir zu den Blitzern. Da sind es noch drei Stück. Schönwald in der Hoferstraße Richtung Autobahn. Seit heute Morgen wird da geblitzt. In Marktredwitz in der Wegener Straße ein Blitzer in der 30er-Zone und dann auch in Kirchenlamitz von Niederlamitz kommend ein Blitzer. Das war's aber. Falls noch was ist, 09281 880 880.
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4: Servus, kurz nach zwei ist es. Ich wünsche einen schönen Nachmittag.

0: Servus, hallo, schönen Dienstag. Ihr hört Radio Euroherz. Und wir gucken nach Türschenreuth zu unserem Partner, dem Möbelhaus Interliving Gleisner. Die haben aktuell eine richtig coole Charity-Auktion auf die Beine gestellt. Es wird nämlich gepinselt für den guten Zweck, gemeinsam mit dem Lions Club Türschenreuth. Ihr könnt einen ganz besonderen Schrank ersteigern, den es so nur einmal gibt. Angefangen hat die verrückte Idee mit dem ehemaligen Chef des Möbelhauses und dem aktiven Vorsitzenden des Kunsthauses in Waldsassen, Wolfgang Horn. Der hat diverse alte Möbel von einer Familie abgekauft und die erstmal im Keller des Möbelhauses verstaut.
1: Irgendwann kam mir der Gedanke mit dem etwas größeren Schrank, was macht man damit? Er ist echt Holz, Nussbaum fundiert, aber in einem recht desolaten Zustand. Und dann habe ich mir überlegt, man könnte den Schrank vielleicht bemalen. Es gibt Künstler, die machen das, Schränke, Möbel bemalen, ganz bunt. Und dann kam mir der Gedanke, wir könnten das bemalen, den Schrank im Unternehmen, dass die Leute auch zuschauen können.
0: Der ehemalige Chef musste nicht lange nach geeigneten Künstlern suchen. Die Künstlerinnen Tamara Clark aus Türschenreuth und Eva Reif aus Mitterteich.
2: Wir sind ja im Kunsthaus in Waldsassen. Aktive Mitglieder und der Vorsitzende, der Wolfgang Horn, hat uns dann gefragt, ob wir da mitmachen wollen, weil er gemeint hat, unsere Kunststile passen da ganz gut dazu. Und wir haben uns sehr gefreut drüber und haben dann wirklich gleich angefangen, den Schrank zu bemalen.
3: Genau, wir haben uns dann mal angeschaut. Da war er dann schon ganz weiß grundiert. Und dann sind uns natürlich gerne die ganzen Ideen gekommen, was für Farben wir benutzen wollen und wie lebendig der werden soll. Und ja, dann haben wir eigentlich schon angefangen.
0: Mittlerweile sieht der Schrank auch schon richtig cool aus, lebendig bemalt mit roten, gelben und blauen Farben. Jetzt kommen noch die vielen Ornamente dazu und dieses Unikat könnt ihr bei unserem Partner im Möbelhaus Interliving Gleisner anschauen und dann auch ersteigern. Bis zum 10. Juli um 21 Uhr könnt ihr eure Angebote abgeben. Gleichzeitig könnt ihr noch bis 22 Uhr bei der langen Einkaufsnacht in Türschenreuth Süd shoppen gehen. Der gesamte Erlös des Charity-Projekts, des Events geht dann an den Verein Aktion Lichtblicke e.V. Die Bilder vom Schrank und den Link zur Aktion findet ihr auf unserer Internetseite.

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14: Mit Lisa Grieshammer. Ab heute könnt ihr in der Region wieder eure liebsten Kinofilme auf der XXL-Leinwand unter freiem Himmel genießen. Radio Euroherz geht wieder auf Kinosommertour. Zum Auftakt sind wir von heute bis zum 6. Juli an der Alten Weberei in Helmbrechts. Bürgermeister Pascal Becher.
15: Wir haben extra Filme aus unterschiedlichen Genres ausgesucht. Ich bin mir sicher, da ist für jeden Geschmack etwas dabei. Aber auch neben den Filmen ist viel geboten. Es werden sich unterschiedliche Vereine im Vorprogramm vorstellen. Es ist natürlich für Speis und Trank gesorgt. Alle Zeichen stehen auf einen Erfolg und auf viele schöne Abende beim Kinosommer in Helmbrechts.
14: Der Film startet mit Einbruch der Dunkelheit. Eintritt braucht ihr nicht zu bezahlen. Das haben die Sponsoren schon für euch übernommen. In diesem Sommer kommen wir mit unserer XXL-Leinwand

0: noch zu euch nach Bad Weißenstadt, nach Marktredwitz und nach Bad Steben. Alles Wichtige zum Euroherz-Kinosommer 2026 findet ihr bei uns im Web. Kinder und Jugendliche sind heutzutage ja schon sehr oft mit den neuesten Smartphones ausgestattet und damit immer erreichbar. Und allzu gern schimpfen manche Erwachsene darüber, wenn der Blick gefühlt am Bildschirm festhängt. Der Abfallzweckverband Stadt und Landkreis Hof hat zusammen mit dem staatlichen Schulamt in den vergangenen Wochen einen Wettbewerb für Schüler aller Schularten durchgeführt, bei dem sie sich intensiv mit dem Thema Handy beschäftigen konnten. Bei der Handy-Sammel-Challenge konnten die Schüler lernen, wie wertvoll der kleine digitale Kasten eigentlich ist, welche seltenen Rohstoffe dahinter stecken und wie wichtig das Recycling ist. Bei dem Wettbewerb gab es Preise zu gewinnen. Die 11 Gewinnerklassen und Gruppen werden heute im Landratsamt Hof gekürt. Wer sich heute in Hof darauf gefreut hatte, mit der Polizei einen Kaffee zu trinken und ungezwungen zu plaudern, muss sich noch ein bisschen gedulden. Die Hofer Polizei hat die Aktion Coffee with a Cop wetterbedingt abgesagt. Die nächste Gelegenheit habt ihr am 7. Juli zwischen 13 und 16 Uhr am geplanten Ort, den Sonnenplatz. Den Kaffee bekommt ihr spendiert. Ihr könnt dort über Sicherheitsthemen mit den Beamten vor Ort sprechen oder über eine Bewerbung bei der Polizei.
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0: Deutschland steht unter Druck. Die Gegner der freiheitlich-demokratischen Grundordnung kommen von außen und von innen. Das hat Innenminister Dobrindt bei der Vorstellung des Verfassungsschutzberichts gesagt. Der Rechtsextremismus bleibe die größte Bedrohung für die Demokratie, so Dobrindt. Grünen-Fraktionschefin Dröge wirft Kanzler Merz beim Thema Hitze Untätigkeit vor. Nach dem gefährlichen Hitzewochenende habe er es nicht einmal für nötig gehalten, sich dazu zu äußern. Das sei beeindruckend, empathielos, so Dröge. Der Koalitionsausschuss müsse sich damit beschäftigen, wie vor allem ältere Menschen und Kinder künftig besser vor Hitzewellen geschützt werden. 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
2: Freundlich geht's erstmal rein in den Tag in Hochfranken mit Sonne und Wolken bei etwa 24 Grad. Zur zweiten Tageshälfte nimmt aber dann das Schauer- und auch Gewitterrisiko zu. Auch in der Nacht sind noch ein paar Schauer drin bei Frühwerten um 16 Grad. Morgen gibt's erst noch ein paar Schauer, dann aber häufiger Sonne bei allerdings höchstens um 22 Grad. Am Donnerstag ist es zwar recht sonnig, aber mit kräftigerem Wind bei rund 23 Grad. Aus der Radio Euroherz Wetterredaktion Christian König.
3: Servus auf die Straßen, A93 Richtung Weiden zwischen Pechbrunn und Mitterteich. Da ist ein liegen gebliebenes Fahrzeug, ein defekter Wohnwagen auf der Standspur. Diesen Bereich ein bisschen aufpassen und gerne Blitzer melden. Diese zwei Blitzer sind bekannt, Marktredwitz in der Wegener Straße in der 30er Zone und Kirchenlamitz in der Weißenstädter Straße beim Großmarkt. Fehlt was? 0981 880 880.
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3: Auch schon wieder kurz nach 3:30, jetzt Ed Sheeran in der Playlist. Ich wünsche einen schönen Nachmittag. Genießt diesen Dienstag, wenn ihr es überhaupt könnt, ne? Nach diesem Fußballspiel gestern.

0: Maximal viel Spaß mit den nachfolgenden Sendungen. Wir hören uns morgen wieder. Bis dahin einen schönen Dienstag.
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3: 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Guten Morgen, Tobi. Hier ist der Marco Chemnitzer, Kreishandwerksmeister. Ich beglückwünsche euch zur Nummer 1 in der Region, zur Nummer 1 an Radiosendern, die hier bei uns gehört werden. Ich finde, ihr habt es völlig verdient. 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
8: Ich bin Moritz Einzel. Die Bundesnetzagentur hat entschieden, die Deutsche Bahn muss auf stark belasteten Fernverkehrsstrecken künftig mindestens ein Viertel der Kapazitäten an Wettbewerber abgeben. Die Behörde erhofft sich davon niedrigere Ticketpreise. Besonders profitieren könnte zum Beispiel das italienische Zugunternehmen Italo, das für 2028 seinen Markteintritt in Deutschland plant. Die Verbraucherpreise in Deutschland sind im Juni mit dem Tankrabatt und fallenden Ölpreisen nicht mehr ganz so schnell gestiegen. Die Inflationsrate beträgt im Vergleich zum Vorjahresmonat 2,3%, berichtet das Statistische Bundesamt. Weil der Tankrabatt wegfällt, dürfte die Inflation im Juli wieder zulegen. Es gibt immer mehr Extremisten in Deutschland, vor allem in der rechten Szene. Das geht aus dem jüngsten Verfassungsschutzbericht hervor, den Innenminister Dobrindt vorgestellt hat. Claudia Wächter berichtet.
9: Deutschland steht unter Druck. Von allen Seiten warnt Dobrindt. Sorgen bereitet den Behörden aber vor allem, dass Extremisten aus der rechten, aber auch der linken Szene immer jünger und gewaltbereiter werden. Da werde eine ganze Generation oft online radikalisiert, heißt es. Aber auch Spionage und Cyberattacken nehmen zu. Die größte Bedrohung komme da aus Russland.
8: Nach dem Waldbrand am Chiemsee hat dort das Aufräumen begonnen. Von der Gemeinde Übersee hieß es, neben Kontrollgängen zum Finden von Glutnestern fänden auch erste Aufräumarbeiten statt. Mehrere tausend Quadratmeter Wald- und Moorfläche hatten gebrannt. Wegen des vielen Rauchs wurde die angrenzende A8 stundenlang gesperrt. Wie hoch der Schaden ist, ist noch unklar. Bundeskanzler Merz ist der deutschen Fußballnationalmannschaft nach dem WM-Aus zur Seite gesprungen. Auf der Plattform X schrieb er, es mache uns stark, in der Niederlage zusammenzustehen. Wer den Adler auf der Brust trägt, habe unseren Rückhalt verdient und nicht unseren Spott. Nach der Niederlage des DFB-Teams im 16. Finale gegen Paraguay hatte Merz zuvor geschrieben, die Mannschaft von Julian Nagelsmann habe das Land mit Einsatz und Teamgeist begeistert. Damit zog er Kritik auf sich.
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10: Mit Lisa Grieshammer. Ab heute geht Radio Euroherz wieder mit der XXL-Kinoleinwand auf Tour durch die Region. 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Los geht's am Abend mit der deutschen Komödie Extrawurst. Bis zum 6. Juli könnt ihr dann täglich bei Einbruch der Dunkelheit Filme mit uns in Helmbrechts gucken. Und das bei freiem Eintritt, den haben die Sponsoren schon für euch übernommen. Im Laufe des Sommers sind wir mit dem Euroherz-Kinosommer noch bei euch in Bad Weißenstadt, Marktredwitz und Bad Steben. Kinder und Jugendliche im Hofer Land haben sich in den vergangenen Wochen damit beschäftigt, welchen Wert das Smartphone hat, das sie tagtäglich in den Händen halten. Der Abfallzweckverband Stadt und Landkreis Hof hat zusammen mit dem staatlichen Schulamt in den vergangenen Wochen einen Wettbewerb für Schüler aller Schularten durchgeführt. Bei der Handysammel-Challenge konnten die Schüler lernen, welche seltenen Rohstoffe dahinter stecken und wie wichtig das Recycling ist. Bei dem Wettbewerb gab es Preise zu gewinnen. Die 11 Gewinnerklassen und Gruppen werden in diesen Minuten im Land

0: Ratsamt Hof ausgezeichnet. 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
2: Mit Wolkenmix geht's in Hochfranken bis zum Abend weiter. Kann auch mal etwas freundlicher sein bei doch sehr gemäßigten und 22 Grad. In der Nacht kommt dann erneut schauerartiger Regen rein. Können auch Gewitter dabei sein bei Tiefstwerten um 16 Grad. Morgen ist es etwas windiger. Auch erstmal mit schauerartigem Regen. Später kommt dann bei rund 20 Grad ab und zu die Sonne raus. Ab Donnerstag und Freitag wird es dann doch deutlich sonniger, aber auch wieder windiger in den Mittagsstunden. Es bleibt mit 23 und am Freitag eher 20 Grad. Äußerst gemäßigt sommerlich. Aus der Radio Euroherz, Wetterredaktion Christian Kühn.
0: Kurz nach drei der Euroherz-Service mit den schnellsten Verkehrsinfos von hier. Wir schauen auf die A93 in Richtung Weiden. Zwischen Schönwald und Selb-Nord bitte aufpassen, ein defekter LKW und Gegenstände auf der Fahrbahn. Alle Blitzer immer zuerst bei Radio Euroherz. B173 in Richtung Hof. Hier ein Blitzer zwischen Naila und Selbitz. In Kirchenlamitz steht ein Blitzer in der Weißenstädter Straße beim Großmarkt und in Marktredwitz Wegener Straße in der 30er Zone. Wenn ihr noch was seht, sagt gern Bescheid. 09 281 880 880.
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0: Hallo zusammen. Ja, frisch gebräunt im Studio zurück aus dem Urlaub. Na, zumindest hat sich meine Farbe jetzt von Weizenmehl 405 auf Roggenmehl geändert. Ich freue mich, dass wir wieder gemeinsam in Richtung Feierabend starten. Auch wenn ich mich seit Tagen so richtig benebelt fühle durch die Hitze. Ne? Das geht einigen von euch vielleicht auch so. 31 Grad sind so der Durchschnitt in meiner Dachgeschosswohnung. Die Katzen lieben es und ich liebe die Sprühflasche, die zumindest ein bisschen für Abkühlung sorgt. Aber jetzt können wir immerhin ein paar Tage aufatmen und den Regen genießen. Und jetzt geht's ab in den Nachmittag mit Him und Join Me.

0: Die neue Montagsfrage. Wie tickt die Euroherzregion?
1: Das klären Thomas und ich jede Woche im Feierabendstarter. Und ich bin ja heute erst zurückgekommen. Ich habe aber gesehen, Thomas, du wolltest dieses Mal wissen, ob Deutschland Weltmeister

0: Bürgermeister wird oder nicht.
1: Wissen wir jetzt, ne?
0: Ja, die Frage hat sich ja eigentlich schon beantwortet, aber hat die Euroherzregion auch richtig getippt?
1: Ja, jedenfalls war sie im Trend durchaus so unterwegs, auf Instagram und Facebook ziemlich identisch. 80% haben da auf das vorzeitige Aus unserer Elf getippt. Wenngleich, ich glaube nicht, dass die meisten das schon gestern auf dem Schirm hatten. Die Skeptiker sollten trotzdem eben recht behalten, wir sind raus. Und damit hat sich das Thema fünfter Stern erledigt. Die Angst, sage ich mal, vor Frankreich im Achtelfinale war einfach zu groß.
0: Ja, und dass der nächste Albtraum für Fußball-Deutschland jetzt also drin ist, ne? Wieder scheitert die DFB-Elf früh in der WM-Vorrunden aus in Russland 2018, Vorrunden aus 2022 in Katar und jetzt eben in den USA auch raus in der ersten K.O.-Runde gegen Paraguay. Ja, was meinst du, Thomas? Darf Julian Nagelsmann Bundestrainer bleiben?
1: Ja, das ist eine gute Frage, die ich auch an unseren Radio Euro Herz WM Reporter Thomas Bremser weitergereicht habe, der in Boston ja dabei war und das Spiel gestern gesehen hat. Thomas, was spricht denn für und was gegen Julian Nagelsmann?
2: Ja, ich glaube, dieser deutsche Fan, den ich vom Stadion getroffen habe, bringt es auf den Punkt.
3: Ich glaube, er hat aktuell fast wenig Argumente, dass man sagen kann, er bleibt.
2: Jetzt kann man in die Historie schauen. Nach dem frühen Aus bei der WM 94 in den USA ist Berti Vogts Trainer geblieben und wurde 2 Jahre später Europameister. Aber es ist eine andere Zeit. Es spricht aktuell gar nichts für Julian Nagelsmann. Dafür waren die WM-Spiele hier in Summe viel zu enttäuschend.
1: Ja, was glaubst du, wie wird die Sache jetzt weitergehen?
2: Also direkt nach dem Spiel hat Nagelsmann bei Magenta TV einen Rücktritt ausgeschlossen.
4: Ja, ich möchte es weitermachen. Wie gesagt, ich stehe bereit. Wenn der DFB das möchte, dann bereite ich sehr gerne auch die EM vor und die Nations League. Und wenn sie es nicht möchten, dann müssen sie es mir sagen.
2: Auch Kapitän Kimmich sagt, er hoffe, dass Nagelsmann bleibt. Aber ich kann mir das nicht vorstellen. Rudi Völler und Co. wollen die nächsten Tage ja beraten. Der Druck wird medial so groß sein, dass Nagelsmann nicht zu halten ist. Davon gehe ich zumindest aus.
1: Ja, in der Bild-Zeitung nahezu jeder Fußballer, der irgendwann mal für Deutschland gespielt hat, ist gegen Nagelsmann. Und was passiert dann, Thomas? Was glaubst du, wer könnte im Fall der Fälle auf Nagelsmann folgen?
2: Ein Name geistert ja schon länger rum, Jürgen Klopp. Er war während der WM oft ganz nah dran am deutschen Team als TV-Experte, hat auch gegen Nagelsmann gestichelt und sich dafür entschuldigt. Er sagt bei Magenta TV, er habe sich noch keine Gedanken gemacht.
5: Ich verstehe das, dass wenn über einen Bundestrainer gesprochen wird, dass dann in irgendeiner Form mein Name genannt wird. Aber es ist nicht der Moment, um darüber wirklich zu sprechen.
2: Ein Dementi hört sich anders an. Also ich kann mir sehr gut vorstellen, dass es zumindest Gespräche geben wird zwischen Klopp und dem DFB. Viele Fans würde es vermutlich freuen.
0: Ja, komplett anders ist die Stimmung natürlich bei unserem Gegner. Ne? Ganz Paraguay steht Kopf nach dem sensationellen 4:3 im Elfmeterschießen gegen Deutschland. Hat Staatspräsident Peña den Tag nach dem historischen WM-Erfolg kurzerhand mal zum nationalen Feiertag erklärt. Auch
1: ja,
0: schön, ne?
1: Verrückt, ja. Im WM-16-Finale geht es heute weiter. Unter anderem spielt dann die Elfenbeinküste um 19 Uhr in Dallas gegen Norwegen. Und die norwegischen Fans, glaube ich, die rudern schon in Richtung Texas. 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

15.23 Uhr, kurzer Check auf unsere Straßen A93 Richtung Weiden. Bitte Vorsicht zwischen Schönwald und Selb-Nord. Ein defekter LKW und Gegenstände auf der Fahrbahn. Und auch ganz frisch noch die A9 Richtung Berlin. Zwischen Bayreuth Nord und dem Bindlacher Berg auch hier Gegenstände auf der Fahrbahn. Passt bitte gut auf euch auf. Ja, der Traum vom Sommermärchen ist geplatzt. Deutschland ist raus aus der WM. Und wir haben ja eben

0: schon gecheckt, was das für den Trainer bedeuten könnte. Aber jetzt ist auch mal gut, ne? Mit diesem ganzen Frust über die Niederlage. Wir checken doch lieber mal, welche positiven Dinge wir aus dem vorzeitigen Aus mitnehmen können. Und Kollege Ronny Thorau, du siehst nämlich auch ein paar Vorteile darin, dass Deutschland rausgeflogen ist, ne?
1: Ja, vor allem auch, dass es gegen Paraguay passiert ist. Hätten wir uns noch irgendwie zu einem Sieg gewirkt und wären dann gegen Frankreich rausgeflogen, dann hätte man einfacher sagen können, ja gut, Frankreich, da kannst du verlieren. So ist jetzt aber wirklich ohne jede Augenwischerei klar, der deutsche Fußball ist schlecht geworden und man muss was tun. Mhm. Außerdem kann man jetzt, finde ich, viel entspannter die WM verfolgen, die Spiele, auf die man Lust hat und zu Anstoßzeiten, die man okay findet und die einem nicht den Schlaf rauben. Und man muss sich auch keinen Kopf mehr jetzt machen bei der Ferien- oder Urlaubsplanung, wann deutsche Spiele sind. Und wer als deutscher Fußballfan trotzdem noch die WM gewinnen will, der kann sich ja jetzt voll auf das Tippspiel konzentrieren.
0: Na schau, also wir können jetzt entspannt auch durch die WM und in 2 Jahren klappt's dann ja vielleicht auch bei der EM wieder besser. Eins steht übrigens schon fest, Manuel Neuer, der sagt, nee, jetzt reicht's mir. Also er hört auf, er hängt das Trikot, das DFB-Trikot jetzt an den Nagel. Schaut ihr jetzt noch weiter WM oder sagt ihr, nee, pff, gar keine Lust mehr drauf? Sagt gern Bescheid, 09 281 880 880.

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9: Mit Lisa Grieshammer. Zwei Männer steigen vom Tretboot ins Wasser und werden von der Strömung erfasst. Passiert ist das am Sonntagnachmittag in der Talsperre Pöhl im Vogtland. Seitdem läuft die Suche nach den beiden Vermissten. Dabei sind heute auch Taucher zum Einsatz gekommen und speziell ausgebildete Hunde, teilt eine Sprecherin der Polizei mit. Die Talsperre Pöhl ist eine der größten in ganz Sachsen. Wie ihr sicher am Badesee durch den Sommer kommt, hört ihr gleich in der Sendung bei uns. 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Bürgermeister Pascal Becher.
10: Wir haben extra Filme aus unterschiedlichen Genres ausgesucht. Ich bin mir sicher, da ist für jeden Geschmack etwas dabei. Aber auch neben den Filmen ist viel geboten. Es werden sich unterschiedliche Vereine im Vorprogramm vorstellen. Es ist natürlich für Speis und Trank gesorgt. Alle Zeichen stehen auf einen Erfolg und auf viele schöne Abende beim Kinosommer in Helmbrechts.
9: Der Film startet mit Einbruch der Dunkelheit. Eintritt braucht ihr nicht zu bezahlen. Das haben die Sponsoren schon für euch übernommen. In diesem Sommer kommen wir mit unserer XXL-Leinwand noch zu euch nach Bad Weißenstadt, nach Marktredwitz und nach Bad Steben. 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Es sieht oft verlockend aus, aber einfach so Obst aus fremden Grundstücken pflücken ist nicht erlaubt, es sei denn, es ist explizit so angegeben vor Ort, etwa mit einem Schild oder einem Band am Baumstamm, das das anzeigt. In Plauen dürft ihr gern von den Süßkirschen der städtischen Streuobstwiesen naschen, das meldet die Stadtverwaltung. Der Ertrag ist nicht so üppig wie im vergangenen Jahr, zum Naschen reicht es aber. Eine Sprecherin der lokalen Agenda bittet, nur haushaltsübliche Mengen abzunehmen und sorgsam mit den Bäumen umzugehen. Ihr findet Kirschbäume unter anderem auf den Streuobstwiesen Carola-Straße, Ahornstraße, Reuser und Tiergärtnerweg in Plauen. Das Obst könnt ihr dort kostenfrei und ohne Anmeldung ernten.
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9: Die Bundesnetzagentur hat entschieden, die Deutsche Bahn muss auf stark belasteten Fernverkehrsstrecken künftig mindestens 1/4 der Kapazitäten an Wettbewerber abgeben. Die Behörde erhofft sich davon niedrigere Ticketpreise. Besonders profitieren könnte zum Beispiel das italienische Zugunternehmen Italo, das für 2028 seinen Markteintritt in Deutschland plant. Die Verbraucherpreise in Deutschland sind im Juni mit dem Tankrabatt und fallenden Ölpreisen nicht mehr ganz so schnell gestiegen. Die Inflationsrate beträgt im Vergleich zum Vorjahresmonat 2,3%, berichtet das Statistische Bundesamt. Weil der Tankrabatt wegfällt, dürfte sie im Juli wieder steigen. 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
2: Der Sommer kommt jetzt eine Weile gemäßigt daher in Hochfranken. Wolkenmix begleitet uns bis abends bei etwa 22 Grad. Nachts kommt erneut schauerartiger Regen, vielleicht auch mit Gewittern zu uns bei etwa 16 Grad. Morgen bringt auffrischender Wind auch erst noch schauerartigen Regen bei rund 20 Grad, kommt dann aber nachmittags auch die Sonne dazu. Am Donnerstag und Freitag wird es dann insgesamt spürbar sonniger, aber jeweils über Mittag auch recht windig. Und es bleibt mäßig sommerlich mit 23 am Freitag eher 20 Grad. Aus der Radio Euroherz-Wetterredaktion, Christian Kühn.
0: Dankeschön. 4:04. Wir schauen auf die Straßen hier in der Euroherz-Region mit stockendem Verkehr auf der B92 zwischen Plauen und Schöpstrehe hier in beiden Fahrtrichtungen und ganz ähnlich auf der B173 Richtung Zwickau und Richtung Hof. Zwischen Plauen und Plauen-Ost auch hier momentan stockender Verkehr. Ansonsten keine Staus oder Störungen bekannt. Dafür noch 3 Blitzer hier bei uns auf der Liste. B173 in Richtung Hof. Hier wird zwischen Naila und Selbitz geblitzt. In Kirchenlamitz, Weißenstädter Straße und in Marktredwitz in der Wegener Straße. Und wenn ihr jetzt sagt, da fehlt noch was, dann gebt's gern durch. 09281 880880. Einfach kurz anrufen oder eine WhatsApp dalassen. Danke euch und eine gute Fahrt.
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0: Olivia Dean, Man I Need hier bei Radio Euroherz an diesem Dienstag und der fühlt sich ja vergleichsweise zum Wochenende schon fast erfrischend an. Also ich habe gerade mal gecheckt, 23 Grad aktuell hier in Hof. Ja, das war am Wochenende noch gut 10 Grad mehr, ja, Minimum. Und da lieben wir es doch, bei diesen Temperaturen einfach mal ins Wasser zu hüpfen, uns abzukühlen. Aber dieser Fall vom Wochenende zeigt auch, wie schnell es gehen kann. Auf der Talsperre Pöhl im Vogtland sind zwei Männer von ihrem Tretboot aus ins Wasser gesprungen und die Strömung hat sie mitgerissen. Leider kein Einzelfall. Allein am vergangenen Wochenende sind in Deutschland 26 Männer und Jungen beim Baden ums Leben gekommen. Das meldet die DLRG. Und deshalb bitte nur in sicheren Gewässern schwimmen gehen. Das rät Christian Dörres, der Bezirksvorsitzende der DLRG Oberfranken.
1: Freibäder, da ist immer eine Aufsicht da. Es gibt einfach Hilfe, also da ist man dann nie alleine. Und wenn man halt sagt, man geht mal an den See, ist es halt so, dass die Seen meistens nur am Wochenende und an den Feiertagen von Ehrenamtlichen überwacht werden. Und man sollte nie alleine schwimmen gehen, immer schauen, dass man jemanden dabei hat. Und gerade so Baggerseen oder so sind halt trotzdem auch gefährlich, weil da einfach auch noch von den Erdarbeiten vielleicht noch das eine oder andere noch drinnen stecken kann, Metall oder so, wo man sich dann verletzen könnte.
0: Und wenn man das alles beachtet, dann kann es am Badesee natürlich auch richtig schön sein. Wenn dann aber trotzdem was schief geht, es überschätzt sich jemand und gerät in Gefahr, dann ist das Wichtigste, ruhig

0: zu bleiben.
1: Wichtig ist, wenn was ist, dann auf sich aufmerksam machen. Oder wenn man es zum Beispiel sieht von außen, wirklich immer den Notruf rufen. Das ist so wichtig und versuchen, ruhig zu bleiben. Und dann, wenn man die Möglichkeit ist, wenn man sagt, okay, man schwimmt draußen, versucht denjenigen zu retten, zu unterstützen, wirklich vielleicht versuchen, einen Gegenstand mitzunehmen. Vielleicht ein T-Shirt, ein Handtuch, wenn man gerade unterwegs ist, dass man wirklich ein bisschen Abstand zu dem Ertrinkenden hat, dass er sich festhalten kann und dann kann man versuchen, rauszuziehen.
0: Ja, wir hoffen alle, dass das nicht so weit kommt. Einen wichtigen Appell hat der Experte auch noch an alle Eltern. Ist ganz simpel, aber wirklich extrem wichtig. Behaltet eure Kids im Wasser bitte immer im Auge. Es kann nämlich super schnell gehen, dass die panisch werden und dann ertrinken. Passt gut auf euch auf und kühlt euch gut ab.
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0: Das ist euer Dienstagnachmittag. Ihr hört den Feierabendstarter mit Julia Großmann. Hi!
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3: Guten Morgen, Julia. Guten Morgen, Tobi. Hier ist der Marco Chemnitzer, Kreishandwerksmeister. Ich beglückwünsche euch zur Nummer 1 in der Region, zur Nummer 1 an Radiosendern, die hier bei uns gehört werden. Ich finde, ihr habt es völlig verdient. Euer Engagement und euer Einsatz für die Region ist einzigartig. Und sowas wird auch honoriert. Das merkt man jetzt. Und wir sind froh und glücklich, dass wir mit unserem gemeinsamen Projekt Radiowerkstatt vielleicht auch ein wenig dazu beigetragen haben, dass ihr die Nummer 1 seid hier in der Region.
1: Absolut. Wir sind mit der Radiowerkstatt bei euch, senden von dort und geben dem Handwerk eine ganz große Bühne. Und wir haben schon selber viel gelernt, Julia und ich, mit der Radiowerkstatt.
0: Ich vor allen Dingen auch rund ums Auto, weil ich schon oft bei euch in der Kfz-Werkstatt reingespitzt habe. Und das mache ich auch in der neuen Radiowerkstatt morgen live ab 8. Allerdings ist das Kfz in XXL.
1: Ein bisschen größer.
0: Ja, in Selbitz bei Emma in Dröger warten die Jungs und Mädels auf mich und da fahren eben die LKW vor. Da darf ich morgen mitmachen.
1: Ich glaube, es liegt daran, Julia, dass du schon wieder in der Werkstatt bist, weil du gern Sprit riechst, ne, und immer mal eine Nase voll nimmst.
0: Kann sein, ja. Habe ich mal geäußert. Vielleicht liegt es daran.
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3: Paris. Nach einem Mord im Louvre hat der zuständige Ermittler Robert Langdon heute den vorläufigen Ermittlungsbericht bekannt gegeben. Spuren führen dabei auch nach Wunsiedel. Die Bevölkerung findet weitere Hinweise unter luisenburg-aktuell.de.
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5: Ich bin Moritz Einzel. Die Inflation in Deutschland hat im Juni weiter nachgelassen. Nach vorläufigen Zahlen des Statistischen Bundesamts stiegen die Verbraucherpreise im Vergleich zum Vorjahr um 2,3%, nach 2,6% im Mai. Zoe Tassovali berichtet.
6: Vor allem an der Zapfsäule hat sich die Lage entspannt. Viele Autofahrerinnen und Autofahrer konnten deshalb zumindest etwas durchatmen. Energie hat im Juni zwar immer noch mehr gekostet als vor einem Jahr, der Anstieg fiel aber deutlich geringer aus als zuletzt. Lebensmittel und Dienstleistungen wie Restaurantbesuche oder Reisen sind dagegen noch mal teurer geworden.
5: Die Deutsche Bahn muss Wettbewerbern im Fernverkehr künftig mindestens ein Viertel der Kapazitäten auf hochbelasteten Strecken überlassen. Das geht aus einem Beschluss der Bundesnetzagentur hervor, die sich so bessere Qualität und niedrigere Preise erhofft. Damit entspricht die Behörde einer zentralen Forderung des italienischen Zugunternehmens Italo, das in 2 Jahren auf dem deutschen Markt loslegen will. Nach den tödlichen Schüssen in einer Mutter-Kind-Gruppe in Stade sind weitere Details zum Täter und zu seiner Familie bekannt geworden. Der mutmaßliche Schütze, dessen 3 Monate alte Tochter sich mit ihrer Mutter in der Einrichtung befand, soll das Kind zuvor geschüttelt haben. Das berichtet der Spiegel. Das war wohl Hintergrund eines Sorgerechtsstreits. Der 45-jährige Mann soll gestern in Stade 6 Menschen erschossen haben. Vor 9 Jahren machten Ausschreitungen beim G20-Gipfel in Hamburg Schlagzeilen. Dabei kam es auch zu übermäßiger Polizeigewalt und dazu hat jetzt ein Prozess begonnen. Am Amtsgericht Hamburg baten 2 Polizisten einen Mann um Entschuldigung, der damals mit Schlagstöcken und Fäusten verletzt worden war. Sie boten ihm jeweils 500 € Schmerzensgeld an. Das Opfer sagte, die Entschuldigungen bedeuteten ihm mehr als das Geld. Neben der sportlichen Blamage verpasst der Deutsche Fußballbund durch das frühe Aus der Nationalmannschaft bei der WM auch viel Geld. Das Achtelfinale hätte zusätzlich 4 Millionen Dollar gebracht, nochmal 4 wären für das Viertelfinale draufgekommen. Kleines Trostpflaster, für den Einzug ins 16. Finale gibt's 11 Millionen.
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7: Mit Lisa Grieshammer. Noch immer läuft die Suche nach den beiden Männern, die am Sonntagnachmittag in der Talsperre Pöhl verschwunden sind. Heute hat die Polizei dafür Taucher und speziell ausgebildete Hunde eingesetzt, teilt eine Sprecherin mit. Die beiden Männer waren am Wochenende von einem Tretboot ins Wasser gegangen und von der Strömung erfasst worden. Seitdem gelten sie als vermisst. Hier ist Naschen und Pflücken explizit erlaubt. Die Stadt Plauen macht darauf aufmerksam, dass die Süßkirschen auf ihren städtischen Streuobstwiesen jetzt langsam reif sind und ihr dürft gerne kostenlos zugreifen. Wichtig ist, dass ihr sorgsam mit den Bäumen umgeht und in haushaltsüblichen Mengen erntet. Auf unserer Website findet ihr eine Übersicht über die Streuobstwiesen in Plauen. 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
8: Mit Wolkenmix geht's in Hochfranken bis zum Abend weiter, kann auch mal etwas freundlicher sein, bei doch sehr gemäßigten und 22 Grad. In der Nacht kommt dann erneut schauerartiger Regen rein, können auch Gewitter dabei sein bei Tiefstwerten um 16 Grad. Morgen ist es etwas windiger. Auch erstmal mit schauerartigem Regen. Später kommt dann bei rund 20 Grad ab und zu die Sonne raus. Ab Donnerstag und Freitag wird es dann doch deutlich sonniger, aber auch wieder windiger in den Mittagsstunden. Es bleibt mit 23 und am Freitag eher 20 Grad. Äußerst gemäßigt sommerlich. Aus der Radio Euroherz, Wetterredaktion Christian Kühn.
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0: 73 in Richtung Hof. Zwischen dem Dreieck Hochfranken und Hoftöpen aktuell 3 Kilometer Stau. 10 Minuten plant ihr hier bitte länger ein. Und B92 in Richtung Schönberg. Zwischen Schöpstrehe und Plauen. Momentan stockt es da ein bisschen. 5 Minuten sind es hier länger. 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B173 Richtung Hof. Ein Blitzer zwischen Neila und Selbitz. In Kirchenlamitz wird in der Weißenstädter Straße geblitzt. Und in Marktredwitz steht auch noch ein Blitzer in der Wegener Straße. Wenn ihr noch was gesehen habt, Staus, Blitzer oder Verkehrsstörungen, sagt uns gern Bescheid. Schickt eine WhatsApp durch 09281 880 880. Danke.
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0: Hallo, jawohl, ich bin zurück aus dem Urlaub. Ich freue mich, wieder hier bei euch zu sein. Ja, ich habe ja eben schon gesagt, wir hören jetzt mal auf mit Trübsalblasen, was das WM-Aus von Deutschland betrifft. Denn die WM läuft ja trotzdem weiter. Wie sieht's denn bei euch aus? Schaut ihr noch?
2: Also ich werde weiter gucken, weil es geht ja um den Fußball. Auch wenn Deutschland raus ist, was schade ist, oder die Niederlande natürlich auch. Es bleibt ein spannendes Spiel. Wir hoffen auf sehr gute Spiele, ohne viele Fouls, ohne irgendwelche Schiedsrichterentscheidungen, die nicht ganz so richtig sein könnten.
3: Ich feuere eher andere Teams an. Diese ganzen Underdogs zum Beispiel, die man vorher nie so auf dem Schirm hat. Zum Beispiel Ghana gefällt mir sehr gut. Die spielen einen sehr abwehrstarken Fußball. Der gefällt mir. Das, was ich gesehen habe.
0: Ja, also ein paar von euch schauen noch und für alle, die sagen, nee, ich habe keinen Bock mehr drauf. Aber es wäre schon cool, so große Leinwand, leckere Getränke und alles unter freiem Himmel. Ja, wir haben doch das passende Programm für euch, denn der Euroherz Kinosommer startet heute Abend. Wir checken auch gleich mal, welcher Film heute auf der Leinwand für euch läuft und wie das Wetter wird. Gleich hier im Feierabendstarter. Hey.

0: Schönen Nachmittag euch mit dem Feierabendstarter bei Radio Euroherz. Und es gibt wieder eine große Leinwand, leckere Getränke, entspannte Atmosphäre und was Leckeres zum Snacken. Ja, nicht nur beim Public Viewing, nein, sondern in jedem Jahr auch hier mit Radio Euroherz beim Euroherz Kinosommer. Und den starten wir heute bei euch in Helmbrechts. Bis kommenden Montag genießen wir die Film-Highlights mit euch unter freiem Himmel an der alten Weberei. Und nach der Hitze gibt's jetzt ein bisschen Abkühlung mit Regenschauern. Davon lassen wir uns aber nicht abhalten, ne? Wetterkönig Christian König, was bringt denn das Wetter uns für den Kinosommer in Helmbrechts?
1: Die Temperaturen sind ja schon mal deutlich abgesenkt. Für Kinobedingungen braucht es mehr Sonne und angenehme Wärme. Und die wird es geben. Mhm. Und zwar ab Donnerstag, ab dem 2. Juli. Da schaut's gut aus. Bis ins Wochenende rein allemal mit häufig Sonnenschein. Da bleibt es auch weitgehend trocken. Normale, durchschnittliche Juliwärme ist da angesagt. Im Vergleich zur großen Hitze fast schon leicht unterkühlt. Mit dem Schnitt zwischen 20 und 24 Grad. Mhm.

0: Mittag und abends in die Nacht rein, ja, wird es im Vergleich sogar relativ frisch. Man möchte es kaum glauben, aber ich würde empfehlen, wer ein bisschen kühlempfindlich ist, eine Jacke mitzunehmen, dann ist man auf der sicheren, auf jeden Fall aber auf der trockenen Seite.
1: Ja, klingt doch gut, ne? Vielleicht packt ihr euch auch noch so einen dünnen Regenponcho ein, der passt ganz gut in die Tasche, nur falls doch noch ein paar Tropfen runterrieseln. Wir freuen uns schon mega auf den Start. Heute Abend mit dem Euroherz-Kinosommer in Helmbrechts und Harpe Kerkeling gemeinsam mit Christoph Maria Herbst auf der Leinwand. Extrawurst, heute unser Film, checken wir später auch noch genauer hier im Feierabendstarter. Und dank unserer Sponsoren dürft ihr die Filme kostenlos genießen. Ab 19 Uhr sind wir für euch da und wir freuen uns auf den Start des Euroherz-Kinosommers bei euch in Helmbrechts.

0: Schönen Dienstagnachmittag euch hier mit dem Feierabendstarter. Und der nächste Song hier bei mir, der ist perfekt fürs Karate-Training. Das haben jedenfalls die kleinen gelben Minions in ihrem zweiten Film gefunden. Da soll ihnen eine strenge Karate-Lehrerin den Kampfsport beibringen und dazu legen sich die Minions einfach die passende Musik auf.
1: Jetzt wird trainiert.

0: Okay.
1: Gönnt euch eine Pause. Morgen wird es noch viel schlimmer als heute.
2: Also ich weiß ja nicht, ob ihr den Trainingssong erkannt habt, aber das Lied, auf das die Minions da so abgefahren sind, war jedenfalls heute vor 46 Jahren die Nummer 1 in Deutschland. Und diesen Song gibt's jetzt für euch hier auf der Playlist Funky Town von Lip Sync.

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7: Mit Lisa Grieshammer. Mitte April konnte sich Wohnsiedel über gute Nachrichten freuen. Die Stadt bekommt 900.000 Euro vom Bund für die geplante Freibadsanierung. Im Stadtrat ging es nun um mögliche weitere Fördermittel. Demnach könnte der Freistaat Bayern die Förderung über ein Sonderprogramm auf insgesamt bis zu 90% erhöhen. Voraussetzung ist, dass die Stadt Wohnsiedel ihren Eigenanteil verbindlich zusagt. Aktuell rechnet die Stadt mit Gesamtkosten von über 5,8 Millionen Euro für die Freibadsanierung. Der Eigenanteil der Stadt würde dann bei rund 585.000 Euro liegen. Außerdem braucht es einen eigenen Durchführungsbeschluss für die bayerische Landesförderung. Der Stadtrat hat die Verwaltung beauftragt, alle nötigen Unterlagen für die verschiedenen Anträge vorzubereiten. 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Juli könnt ihr dann täglich bei Einbruch der Dunkelheit Filme mit uns in Helmbrechts gucken. Bürgermeister Pascal Becher.
8: Der Kinosommer ist ein Begegnungsort, wo wir zusammenkommen, wo wir uns treffen können und einfach gemeinsam eine gute Zeit verbringen können. Und nachdem in Helmbrechts nur alle 2 Jahre Wiesnfest ist und in diesem Jahr kein Wiesnfest stattfindet, ist der Kinosommer eine sehr gute Alternative dafür.
7: Der Eintritt ist frei. Den haben schon die Sponsoren für euch übernommen. 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Ein ganz besonderes Kunstprojekt könnt ihr bis Ende nächster Woche in Tirschenreuth erleben. Das Möbelhaus Interliving Gleisner stellt einen antiken Schrank aus, der von 2 oberpfälzischen Künstlerinnen bemalt wird. Das Ganze ist eine Charity-Auktion des Lions Clubs. Bis zum 10. Juli könnt ihr den Schrank ersteigern. Künstlerin Tamara Klake aus Tirschenreuth.
9: Der fertige Schrank wird ein farbenfrohes, lebendiges Kunstwerk, funktional, zeitgemäß und später kommen dann noch ganz viele Blumenornamente drauf.
7: Der gesamte Erlös der Versteigerung geht an den Verein Aktion Lichtblicke aus Tirschenreuth. Die Details findet ihr auf euroherz.de.
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7: Nach den tödlichen Schüssen in einer Mutter-Kind-Gruppe in Stade sind weitere Details zum Täter und zu seiner Familie bekannt geworden. Der mutmaßliche Schütze, dessen 3 Monate alte Tochter sich mit ihrer Mutter in der Einrichtung befunden hat, soll das Kind zuvor geschüttelt haben. Das berichtet der Spiegel. Das war wohl Hintergrund eines Sorgerechtsstreits. Die Deutsche Bahn muss Wettbewerbern im Fernverkehr künftig mindestens 1/4 der Kapazitäten auf hochbelasteten Strecken überlassen. Das geht aus einem Beschluss der Bundesnetzagentur hervor, die sich so bessere Qualität und niedrigere Preise erhofft. Damit entspricht die Behörde einer zentralen Forderung des italienischen Zugunternehmens Italo, das in 2 Jahren auf dem deutschen Markt loslegen will. 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
10: Der Sommer kommt jetzt eine Weile gemäßigt daher in Hochfranken. Wolkenmix begleitet uns bis abends bei etwa 22 Grad. Nachts kommt erneut schauerartiger Regen, vielleicht auch mit Gewittern zu uns bei etwa 16 Grad.

0: Morgen bringt auffrischender Wind auch erst noch schauerartigen Regen bei rund 20 Grad, kommt dann aber nachmittags auch die Sonne dazu. Am Donnerstag und Freitag wird es dann insgesamt spürbar sonniger, aber jeweils über Mittag auch recht windig. Und es bleibt mäßig sommerlich mit 23, am Freitag eher 20 Grad. Aus der Radio Euroherz, Wetterredaktion Christian Kühn.
1: 4:05 der Euroherz-Service. Die schnellsten Verkehrsinfos von hier. A9 Richtung Nürnberg zwischen Bad Benneck, Himmelkron und dem Dreieck Bayreuth-Kulmbach. Aktuell 2 Kilometer stockender Verkehr. A9 Richtung Berlin zwischen dem Bindlacher Berg und Bad Benneck, Himmelkron. 1 Kilometer Stau. Hier plant ihr bitte 5 Minuten länger ein. Auf der A72 Richtung Hof, da klemmt es ein bisschen mehr zwischen dem Dreieck Hochfranken und Hof Nord. 3 Kilometer Stau aktuell plus 10 Minuten. B92 in Richtung Schönberg zwischen Schöpstrio und Plauen und auch in der Gegenrichtung momentan dichter Verkehr. Auch hier bitte ungefähr 5 Minuten länger einplanen. Und das Ganze sieht auf der B173 Richtung Zwickau ähnlich aus zwischen Plauen und Plauen Ost. Auch hier dichter Verkehr plus 5 Minuten obendrauf. 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B173 Richtung Hof zwischen Naila und Selbitz. Da gibt's teure Fotos. Außerdem in Kirchen-Lamitz, Weißenstädter Straße und in Marktredwitz Wegener Straße. Und wenn ihr sagt, da fehlt noch was, Frau Großmann, dann bitte einfach Bescheid sagen. 09 281 880
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1: Schönen Dienstagnachmittag euch mit dem Feierabendstarter. Julia Großmann im Studio. Und so schön das ganze Badewetter ist, wir müssen auch in diesem Jahr wieder darauf hinweisen, es gibt immer noch viel zu viele Badeunfälle. Allein an diesem Wochenende sind 26 Menschen bei Badeunfällen in Deutschland ums Leben gekommen oder sind vermisst. Das Außergewöhnliche daran, es waren fast nur junge Männer. Und wir haben nachgehakt bei Thomas Schmidt, Vorsitzender der DLRG hier in Oberfranken in Bayreuth, ob er sich das irgendwie erklären kann.
2: Also die Zahl ist natürlich schon alarmierend und auch erschreckend, macht uns alle betroffen. Dass es meistens junge Männer sind oder allgemein Männer, das ist seit vielen Jahren so. Also das ist ein bekanntes Problem, sage ich jetzt mal, dass junge Männer vielleicht einfach etwas mutiger sind, einfach anderen Jungskumpels was beweisen wollen und dann vielleicht einfach mal auch unüberlegt Sachen machen, die dann einfach gefährlicher sind.
1: Das heißt, die Bereitschaft für Risikos scheint bei männlichen Jugendlichen oder Erwachsenen größer zu sein.
2: Genau, das ist es ja. Und wenn ich ein unbekanntes Gewässer habe, dann springe ich da grundsätzlich erstmal gar nicht rein. Und wenn ich reinspringe, niemals mit einem Kopfsprung, sondern maximal mit einer Arschbombe, mit einem Paketsprung, um einfach so wenig in die Tiefe des Wassers einzudringen wie möglich, um dann, wenn es zu flach ist, keine Verletzungen davon zu tragen.
1: Ja, und bei diesen Temperaturen, die wir am Wochenende hatten, da haben sich offenbar, denke ich, alle so erhitzt, dass so ein Sprung ins kühle Nass Abkühlung versprochen hat. Thomas Schmidt rät vorher unbedingt abkühlen. Nicht einfach reinspringen, am besten auch gar nicht erst allein ins Wasser stürzen. Lieber noch jemanden mitnehmen und dann gegenseitig auch so ein bisschen aufeinander aufpassen. Und ganz nebenbei macht das ja auch viel mehr Spaß. Wir wissen jetzt nicht, ob die Todesopfer gut

0: oder schlechte Schwimmer waren. Das kann aber auch geübten Schwimmern passieren.
1: Absolut. Das kann wirklich jedem passieren, sei es ein Kreislaufversagen, das kann immer mal passieren, ob es irgendwelche Krämpfe sind in Armen und Beinen oder irgendeine Schocklage, da geht es ganz schnell und dann schaut es leider Gottes sehr schlecht aus.
0: Also passt auf euch auf, ihr sollt natürlich Spaß haben, aber wenn jeder so ein bisschen aufeinander schaut, ne, dann kommen wir auch hoffentlich alle gut und sicher durch diesen Hitzesommer.

0: Das ist euer Dienstagnachmittag. Ihr hört den Feierabendstarter mit Julia Großmann. Hi!
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3: Guten Morgen, Julia. Guten Morgen, Tobi. Hier ist der Marco Chemnitzer, Kreishandwerksmeister. 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Ich finde, ihr habt das völlig verdient. 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
2: Ich bin Moritz Einzel. Ab morgen ist der Geschichte der Tankrabatt. Und die Spritpreise ziehen bereits spürbar an. Laut ADAC kostete ein Liter Diesel am Mittag im bundesweiten Schnitt 3,5 Cent mehr als am Vortag. Super E10 verteuerte sich um 3,3 Cent. Der Automobilclub hält den Anstieg angesichts sinkender Ölpreise für nicht gerechtfertigt. Die Deutsche Bahn muss Wettbewerbern im Fernverkehr künftig mindestens ein Viertel der Kapazitäten auf hochbelasteten Strecken überlassen. Das geht aus einem Beschluss der Bundesnetzagentur hervor. Die Behörde entspricht damit einer zentralen Forderung des italienischen Zugunternehmens Italo, das ab 2028 auf dem deutschen Markt angreifen will. Auf dem bayerischen Arbeitsmarkt tut sich nur wenig. Die Arbeitslosigkeit ist im Juni nur leicht zurückgegangen, um 630 auf knapp 313.000, wie die Bundesagentur für Arbeit mitgeteilt hat. Vor einem Jahr waren es noch gut 7.000 Erwerbslose weniger. Die Quote liegt bei 4%. Die Grünen im Bayerischen Landtag fordern eine landesweite digitale Karte mit kühlen Orten für Hitzetage. Dem Landesgesundheitsamt liegen bisher nur Daten aus 13 Kommunen vor. Schwaben und die Oberpfalz fehlen komplett. Das Gesundheitsministerium hat eine entsprechende Kartierung aber nicht geplant. Nach dem bitteren Aus bei der Fußball-WM gegen Paraguay beendet Nationaltorhüter Manuel Neuer endgültig seine Karriere im DFB-Trikot. Ob es nach dem frühen Aus dagegen für Bundestrainer Julian Nagelsmann weitergeht, ist weiter offen. Thomas Thonfeld berichtet.
3: Es sei extrem bitter, so aufzuhören, erklärt Neuer bei Magenta und zieht damit endgültig einen Schlussstrich unter seine Karriere in der Nationalmannschaft. Das wünschen sich immer mehr Experten auch von Julian Nagelsmann, nicht nur Lothar Matthäus, auch Mats Hummels und vor allem Didi Hamann, der Nagelsmann schon in der WM-Vorbereitung Fehler ankreidet. DFB-Sportdirektor Rudi Völler kündigte an, dass die DFB-Spitze in den nächsten ein, zwei Tagen beraten werde. Er selbst, so Völler, würde an Nagelsmann festhalten, aber er entscheide das nicht alleine.
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4: Mit Lisa Grieshammer. 900.000 Euro bekommt Wunsiedel bekanntlich an Fördermitteln vom Bund für die anstehende Freibadsanierung. Die wird aber fast 6 Millionen Euro insgesamt kosten. Der Wunsiedler Stadtrat hat sich in seiner jüngsten Sitzung daher mit weiteren Förderungen beschäftigt. Die sollen vom Freistaat Bayern kommen. Der Beschluss im Stadtrat, die Verwaltung soll alles Wichtige für die entsprechenden Anträge fertig machen. Mit weiterer Förderung würde ein Eigenanteil von 585.000 Euro auf die Stadt Wunsiedel fallen. 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
5: Mit Wolkenmix geht's in Hochfranken bis zum Abend weiter. Kann auch mal etwas freundlicher sein bei doch sehr gemäßigten und 22 Grad. In der Nacht kommt dann erneut schauerartiger Regen rein. Können auch Gewitter dabei sein bei Tiefstwerten um 16 Grad. Morgen ist es etwas windiger. Auch erstmal mit schauerartigem Regen. Später kommt dann bei rund 20 Grad ab und zu die Sonne raus. Ab Donnerstag und Freitag wird es dann doch deutlich sonniger, aber auch wieder windiger in den Mittagsstunden. Es bleibt mit 23 und am Freitag eher 20 Grad. Äußerst gemäßigt sommerlich. Außer Radio Euroherz, Wetterredaktion Christian König.
6: 4:05, unser Blick auf die Straßen hier in der Euroherz-Region. Mit der A9 Richtung Berlin zwischen dem Bindlacher Berg und Bad Berneck-Himmelkron. 1 Kilometer Stau plus 3 Minuten aktuell. Und A72 in Richtung Hof zwischen dem Dreieck Hochfranken und Hof Töpen. 3 Kilometer Stau, hier braucht ihr circa eine Viertelstunde länger. Geblitzt wird auf der B173 Richtung Hof zwischen Naila und Selbitz, außerdem in Kirchenlamitz in der Weißenstädter Straße. Und wenn ihr noch was

0: geht, dann sagt uns gern Bescheid. Schickt uns eine WhatsApp durch oder ruft kurz an 09 281 880 880.
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0: Und das am Dienstagnachmittag. Hallo zusammen. Ihr habt es vielleicht eben gerade bei uns gehört. Der Euroherz Kinosommer geht in die nächste Runde. Wir starten heute Abend in Helmbrechts. Und mehr zu dem Film, den ihr heute Abend bei uns auf der XXL-Leinwand sehen könnt, verrate ich euch gleich hier im Feierabendstarter. Nach den Songs von Shaboozey und Miles Smith, außerdem CC Top. Hey.

0: Hallo zusammen, schönen Dienstagnachmittag euch mit dem Feierabendstarter. Cocktails, kühle Getränke, leckeres Essen und Sommergefühle, ganz viele Emotionen. Ach ja, ich freue mich schon mega drauf, denn das alles gibt es ab heute wieder beim Euroherz Kinosommer. Wir starten bei euch in Helmbrechts und da wird heute gegrillt. Und zwar im Film Extrawurst. Eine deutsche Produktion mit hochkarätiger Besetzung. Zum Beispiel Harpe Kerkeling und Christoph Maria Herbst. Und ja, richtig gehört, in dem Film geht es um Wurst. Radio Euroherz-Reporterin Helen Martin aus der Kinoredaktion, die hat schon mal für uns reingeschaut.
1: Ein Tennisclub irgendwo in der deutschen Provinz. Bei der Mitgliederversammlung steht ein wichtiger Punkt auf der Tagesordnung, ein neuer Grill.
2: Mit dem Grill hier können wir bis zu 50 Würstchen gleichzeitig grillen.
3: Ja, das Ding sieht super aus, Matthias, ganz toll, den kaufen wir.
1: Aber dann schlägt Melanie vor, für Erol, das einzige muslimische Clubmitglied, einen Extragrill zu kaufen.
4: Wäre das nicht eine nette Geste für unsere Mitglieder mit türkischem Migrationshintergrund?
5: Ja, wenn da Schwein drauf war, dann ist der Grill, Achtung, versaut.
1: Gläubige Muslime dürfen ja ihre Grillwürste nicht auf einen Rost mit Schweinefleisch legen. Und schon gibt's eine Grundsatzdiskussion.
6: Für mich ist der Erol eigentlich zum Beispiel gar kein Türke.
7: Soll das ein Kompliment sein?
6: Man merkt jetzt halt nicht so stark, dass du ein Türke bist.
7: Wie verhält man sich denn in Türkisch?
1: Und dabei wird's immer hetziger.
6: Die Mehrheit im Club sind Schweine. Deutsche, so. Und deswegen kann auch die Mehrheit entscheiden, welche Mehrheitsbratwurst auf welchem Grill liegt. Das ist Demokratie.
1: Ob sich die Mitglieder nochmal zusammenraufen können?
6: Komme ich dann zur Strafe? Keine 72 Jungfrauen?
8: 72 Jungfrauen. So viele findet man in Längenheide eh nicht.
0: Extrawurst, das ist der Auftaktfilm. Heute beim Euroherz Kinosommer. Wir sind mit euch an der alten Weberei in Helmbrechts. Der Eintritt, der ist dank der vielen Sponsoren für euch völlig kostenlos. Vielen lieben Dank an dieser Stelle. Ab 19 Uhr sind wir auch für euch da und Filmbeginn ist dann nach Einbruch der Dunkelheit.

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1: 30. Juni 2007. Ich und ich steigen mit Vom selben Stern in die Charts ein.
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1: Der Weltraum. Unendliche Weiten. Hieß es schon vor jeder Star Trek-Folge. Alleine in der Milchstraße, der Galaxie, in der auch das Sonnensystem unserer Erde zu Hause ist, gibt es 1000 Milliarden Sterne. Je mehr man rauszoomt, desto geringer werden die Unterschiede, die unter der Lupe ganz groß und eindeutig schienen. Und genau darum geht es in Vom selben Stern. Darum, dass alle Menschen und meinetwegen auch Tiere und Pflanzen vom selben Stern kommen. Wobei Harald Lesch natürlich einwenden würde, dass die Erde kein Stern, sondern ein Planet ist und es vermutlich da draußen noch mehr Leben gibt. Vom selben Stern heißt auch das zweite Album von Ich und Ich, mit dem sie einen Rekord für die Ewigkeit aufstellen. Mehr als ein Jahr ist das Album in den Top 10 der deutschen Albumcharts. Nicht zuletzt wegen der Hitsingle Vom selben Stern.

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2: Mit Lisa Grieshammer, schönen guten Abend. Ob in Pöhl im Vogtland oder in Trebgast im Landkreis Kulmbach. Am vergangenen Wochenende sind in Deutschland 26 Menschen bei Badeunfällen ums Leben gekommen oder vermisst. Auffällig, das waren fast nur junge Männer. Thomas Schmidt, Vorsitzender der DLRG Bayreuth, meint, männliche Jugendliche oder Erwachsene sind oft risikobereiter und handeln öfter unüberlegt.
3: Wenn ich ein unbekanntes Gewässer habe, dann springe ich da grundsätzlich erstmal gar nicht rein. Und wenn ich reinspringe, niemals mit einem Kopfsprung, sondern maximal mit einer Arschbombe, mit einem Paketsprung, um einfach so wenig in die Tiefe des Wassers einzudringen wie möglich, um dann, wenn es zu flach ist, keine Verletzungen davon zu tragen.
2: Wichtig ist auch, vor dem Schwimmen immer erst abkühlen. Außerdem rät Thomas Schmidt, nie allein ins Wasser zu gehen. Wir bleiben beim Thema Wasser und Schwimmen. Mitte April konnte sich Wunsiedel über gute Nachrichten freuen. Die Stadt bekommt 900.000 Euro vom Bund für die geplante Freibadsanierung. Im Stadtrat ging es nun um mögliche weitere Fördermittel. Demnach könnte der Freistaat Bayern die Förderung über ein Sonderprogramm auf insgesamt bis zu 90% erhöhen. Voraussetzung ist, dass die Stadt Wunsiedel ihren Eigenanteil verbindlich zusagt. Aktuell rechnet die Stadt mit Gesamtkosten von über 5,8 Millionen Euro für die Freibadsanierung. Der Eigenanteil der Stadt würde dann bei rund 585.000 Euro liegen. Außerdem braucht es einen eigenen Durchführungsbeschluss für die bayerische Landesförderung. Der Stadtrat hat die Verwaltung beauftragt, alle nötigen Unterlagen für die verschiedenen Anträge vorzubereiten. Es sieht verlockend aus, aber einfach so Obst auf fremden Grundstücken pflücken ist nicht erlaubt, es sei denn, es ist explizit so angegeben vor Ort, etwa mit einem Schild oder einem Band am Baumstamm, das das anzeigt. In Plauen dürft ihr gern von den Süßkirschen der städtischen Streuobstwiesen naschen, das meldet die Stadtverwaltung. Eine Sprecherin der lokalen Agenda bittet, nur haushaltsübliche Mengen abzunehmen und sorgsam mit den Bäumen umzugehen. Ihr findet Kirschbäume unter anderem auf den Streuobstwiesen Carola-Straße, Ahornstraße, Reuser und Tiergärtnerweg in Plauen. Das Obst könnt ihr dort kostenfrei und ohne Anmeldung ernten.
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2: Ab morgen ist er Geschichte, der Tankrabatt. Und die Spritpreise ziehen bereits spürbar an. Laut ADAC kostet ein Liter Diesel am Mittag im bundesweiten Schnitt 3,5 Cent mehr als am Vortag. Super E10 hat sich um 3,3 Cent verteuert. Der Automobilclub hält den Anstieg angesichts sinkender Ölpreise für nicht gerechtfertigt. Die Deutsche Bahn muss Wettbewerbern im Fernverkehr künftig mindestens 1/4 der Kapazitäten auf hochbelasteten Strecken überlassen. Das geht aus einem Beschluss der Bundesnetzagentur hervor. Die Behörde entspricht damit einer zentralen Forderung des italienischen Zugunternehmens Italo, das ab 2028 auf dem deutschen Markt angreifen will. 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
4: Dankeschön, Lisa.
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5: Der Sommer kommt jetzt eine Weile gemäßigt daher in Hochfranken. Wolkenmix begleitet uns bis abends bei etwa 22 Grad. Nachts kommt erneut schauerartiger Regen, vielleicht auch mit Gewittern zu uns bei etwa 16 Grad. Morgen bringt auffrischender Wind auch erst noch schauerartigen Regen bei rund 20 Grad, kommt dann aber nachmittags auch die Sonne dazu. Am Donnerstag und Freitag wird es dann insgesamt spürbar sonniger, aber jeweils über Mittag auch recht windig. Und es bleibt mäßig sommerlich mit 23 am Freitag eher 20 Grad. Aus der Radio Euroherz Wetterredaktion, Christian König.
4: Dankeschön auch an dich, Christian. 17:04, unser Blick auf die Straßen hier in der Euroherz-Region. Geht erstmal auf die A72 in Richtung Hof zwischen dem Dreieck Hochfranken und Hoftöpen. 3 Kilometer Stau, aktuell plus 12 Minuten circa. Außerdem hat uns Thomas eine Nachricht geschickt und schreibt auf der A93 Richtung Hof. Ein Schwertransport unterwegs zwischen Tierstein und Selb und der ist aber aktuell im Baustellenbereich.

0: Bereich. Das heißt, hier bildet sich momentan Stau. Es gibt kein Vorbeikommen. A93 Richtung Hof zwischen Höchstädt und Selbwest. Dazu auch noch eine ungesicherte Unfallstelle. Auch hier Stau. Bitte denkt daran, eine Rettungsgasse zu bilden. Ihr habt in diesem Bereich zwischen Höchstädt und Selbwest aktuell auch schon einen Kilometer Stau, plus 10 Minuten dauert es hier länger. Und 10 Minuten länger auch auf der B92 in Richtung Schönberg zwischen Görnitz und Rebersreuth bei dichtem Verkehr. 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Da habe ich zwei Stück für euch. B173 Richtung Hof zwischen Naila und Selbitz. Und in Kirchen-Lamitz steht ein Blitzer in der Weißenstädter Straße. Wenn ihr sagt, Mensch, nee, steht da nicht mehr, Frau Großmann, oder ihr habt noch was Neues für mich, dann gerne melden. 09281 880 880. Dankeschön.
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0: Julia Großmann für euch hier im Studio. Habt einen schönen Dienstagnachmittag. Das war heute richtig schön. Diese Abkühlung von oben hat richtig gut getan. Die Sonne kommt jetzt aber auch wieder und ihr plant vielleicht auch heute noch so einen kurzen Besuch im Freibad oder am Badesee. Erste Freibäder sagen jetzt, Kinder kommen nur noch ohne Begleitung ins Freibad, wenn sie sicher schwimmen können. Da reicht das Seepferdchen nicht aus. Christian Dörres ist der Bezirksvorsitzende der DLRG Oberfranken. Er ist gegen diese Regel, weil im Freibad immer eine Aufsicht ist, die im Notfall eingreifen kann. Er hat uns auch den Unterschied zwischen den Abzeichen erklärt.
1: Im Seepferdchen ist es so, wir schwimmen nach 25 Meter. Wir in der DLRG sprechen von einem sicheren Schwimmer erst ab den zwei Schwimmabzeichen. Weil man hier wirklich als deutsches Schwimmabzeichen in Bronze, weil man hier einfach völlig Schwimmer am Stück schwimmt. Und davon sprechen wir dann als sicherer Schwimmer. Auch wenn man dieses Abzeichen hat, sollte man trotzdem immer schauen und sich nicht überschätzen von der Kräfte.
0: Das ist am Badesee dann zum Beispiel eine ganz andere Sache. Da ist oft keine Aufsicht. Da können sich Kinder, aber auch Erwachsene ganz schnell überschätzen. Das zeigt gerade ein Fall aus dem Vogtland vom Wochenende. Zwei Männer sind von ihrem Tretboot aus in die Talsperre Pöhl gesprungen und die Strömung hat sie mitgerissen. Und damit wieder ein Fall, bei dem die Rettungskräfte haben ausrücken müssen.
1: Mein Dank geht wirklich allen Ehrenamtlichen, die hier jedes Wochenende Feiertage, sei es Wasserwacht oder DLRG, hier die Seen in Oberfranken oder auch in ganz Bayern wirklich bewachen und schauen, dass wir wirklich wenig Badetote haben und viele Menschen retten können oder präventiv dafür sorgen, dass wirklich die Zahl sehr, sehr niedrig ist, weil jeder Ertrinkungstod ist einer zu viel. Leider sind wir da in Bayern trauriger Spitzenreiter, weil wir viele Gewässer haben, die nicht bewacht sind.
0: Ja, und da schließen wir uns an und wir hoffen, dass ihr möglichst wenig zu tun habt.

rein in den Feierabend geschafft. Der Dienstag ist abgehakt für diese Woche. Und kleiner Tipp von uns, kommt doch einfach vorbei beim Euroherz Kinosommer in Helmbrechts. Heute mit dem Film Extrawurst. Ab 19 Uhr geht's los, sind wir für euch vor Ort. Der Film startet dann, wenn es dunkel genug ist. Wir freuen uns, wenn ihr mit dabei seid. Also macht euch dann gerne auf den Weg. Ich bin Julia Großmann, wünsche euch jetzt noch einen wunderschönen Abend und freue mich, wenn ihr morgen wieder mit dabei seid. Ab 15 Uhr hier im Feierabendstarter. Bis dahin, ciao.

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8: Ich bin Fabian Schaffer. Das Bundeskartellamt will die Spritpreise nach dem Ende des Tankrabatts weiter beobachten. Der gilt ja nur noch heute. Unternehmen dürften die Situation nicht

0: zu nutzen, Preiserhöhungen vorzunehmen, die sich sachlich nicht rechtfertigen ließen, so Kartellamtschef Mund. Der Tankstellenverband BFT erwartet, dass die Spritpreise ab morgen steigen. Laut ADAC machen sie das schon seit heute. Wer in den USA geboren wird, erhält automatisch die US-Staatsbürgerschaft. So war das bisher und so bleibt es auch, hat der Supreme Court, also das oberste US-Gericht, entschieden. Damit kassiert US-Präsident Trump eine Niederlage in der Sache. Er wollte das Geburtsrecht per Anordnung massiv einschränken. Deutschland steht unter Druck. Die Gegner der freiheitlich-demokratischen Grundordnung kommen von außen und von innen. Das hat Innenminister Dobrindt bei der Vorstellung des Verfassungsschutzberichts gesagt.
1: Ausländische Aktivitäten in Deutschland, sie steigen. Mitteilungen und Erkenntnisse von Anschlagsvorbereitungen, sie steigen. Zahlen gewaltbereiter Extremisten steigen.
0: Das extremistische Potenzial von rechts und links wird größer, heißt es in dem Bericht. Der Rechtsextremismus bleibe die größte Bedrohung für die Demokratie, so Dobrindt. München ruft zum Wassersparen auf. Wegen anhaltender Hitze und gestiegenem Verbrauch hat die Stadt Notmaßnahmen beschlossen. 10 besonders wasserintensive Zierbrunnen werden abgeschaltet, weitere 56 laufen kürzer. Die Münchner sollen außerdem auf Gartenbewässerung, Poolbefüllung und Autowaschen verzichten. Die Trinkwasserversorgung ist laut Oberbürgermeister Krause aber gesichert. Bleibt Julian Nagelsmann Fußball-Bundestrainer? Die Entscheidung darüber wird der DFB wohl erst nach der Rückkehr der Mannschaft nach Deutschland verkünden. DFB-Präsident Neuendorf kündigte an, in den kommenden Tagen werde eine Aufarbeitung stattfinden. Man könne nicht zur Tagesordnung übergehen. Nagelsmann selbst hatte nach dem WM-Aus gegen Paraguay gesagt, er werde nicht zurücktreten.
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3: Mit Lisa Grieshammer. Das vergangene Hitzewochenende war nicht nur in den Städten und Räumen ohne Klimaanlage unerträglich. Beim Baden gab es reihenweise Unfälle mit über 26 Toten bzw. Vermissten in ganz Deutschland. So läuft an der Talsperre Pöll im Vogtland immer noch die Suche nach 2 vermissten Männern. Gerade junge Männer und Jugendliche gehen oft ein höheres Risiko beim Baden ein, sagt ein Sprecher der DLRG Bayreuth. Er rät, niemals einfach so in unbekannte Gewässer zu springen, schon gar nicht per Kopfsprung. Vor dem Schwimmen heißt es erstmal abkühlen und lieber immer mit Begleitung ins Wasser, so der Tipp der Lebensretter. Hier ist Naschen und Pflücken explizit erlaubt. Die Stadt Plauen macht darauf aufmerksam, dass die Süßkirschen auf ihren städtischen Streuobstwiesen jetzt langsam reif sind und ihr dürft gerne kostenlos zugreifen. Wichtig ist, dass ihr sorgsam mit den Bäumen umgeht und in haushaltsüblichen Mengen erntet. Auf unserer Website findet ihr eine Übersicht über die Streuobstwiesen in Plauen. 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
4: Heute Nacht kann es immer wieder regnen und teilweise sind da auch Gewitter möglich. Die Frühwerte liegen um 18 Grad. Auch morgen geht's mit Regen in den Tag. Im Lauf des Tages setzt sich dann mehr und mehr die Sonne durch. Die Temperaturen steigen bis auf 23 Grad. Und am Donnerstag und Freitag wird's deutlich sonniger. Da weht aber auch ein frischer Wind. Die Temperaturen liegen irgendwo zwischen 20 und 26 Grad. Es ist einiges los auf den Straßen. Fangen wir an auf der A72 Plauen Richtung Hof. Zwischen dem Dreieck Hochfranken und Hof Nord 2 Kilometer Stau, da dauert es gut 10 Minuten länger. Dann auf die A93 Weiden Richtung Hof. Es ist ein Schwertransport unterwegs zwischen Tierstein und Selb. In dem Bereich auch zwischen Höchstädt und Selb West eine ungesicherte Unfallstelle. Es staut sich und zwar auf 5 Kilometern, dauert gut eine halbe Stunde länger. Bitte bildet da auch eine Gasse für die Rettungs- und Einsatzfahrzeuge. Dann haben wir noch Blitzer und zwar auf der B173 in Richtung Hof zwischen Neila und Selbitz und in Kirchenlamitz in der Weißenstädter Straße beim Großmarkt. Wenn es noch nicht alles war, gebt Bescheid, schickt eine WhatsApp an die 09281 880 880.
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8: Mit Lisa Grieshammer. Schönen guten Abend. Ob in Pöhl im Vogtland oder in Trebgast im Landkreis Kulmbach. Am vergangenen Wochenende sind in Deutschland 26 Menschen bei Badeunfällen ums Leben gekommen oder vermisst. Auffällig, das waren fast nur junge Männer. Thomas Schmidt, Vorsitzender der DLRG Bayreuth, meint, männliche Jugendliche oder Erwachsene sind oft risikobereiter und handeln öfter unüberlegt.
9: Wenn ich ein unbekanntes Gewässer habe, dann springe ich da grundsätzlich erstmal gar nicht rein. Und wenn ich reinspringe, niemals mit einem Kopfsprung, sondern maximal mit einer Arschbombe, mit einem Paketsprung, um einfach so wenig in die Tiefe des Wassers einzudringen wie möglich, um dann, wenn es zu flach ist, keine Verletzungen davon zu tragen.
8: Wichtig ist auch, vor dem Schwimmen immer erst abkühlen. Außerdem rät Thomas Schmidt, nie allein ins Wasser zu gehen. 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
8: 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Es sieht verlockend aus, aber einfach so Obst auf fremden Grundstücken pflücken ist nicht erlaubt, es sei denn, es ist explizit so angegeben vor Ort, etwa mit einem Schild oder einem Band am Baumstamm, das das anzeigt. In Plauen dürft ihr gern von den Süßkirschen der städtischen Streuobstwiesen naschen, das meldet die Stadtverwaltung. Eine Sprecherin der lokalen Agenda bittet, nur haushaltsübliche Mengen abzunehmen und sorgsam mit den Bäumen umzugehen. Ihr findet Kirschbäume unter anderem auf den Streuobstwiesen Carola-Straße, Ahornstraße, Reuser und Tiergärtner Weg in Plauen. Das Obst könnt ihr dort kostenfrei und ohne Anmeldung ernten.
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8: Das Bundeskartellamt will die Spritpreise nach dem Ende des Tankrabatts weiter beobachten. Der gilt ja nur noch heute. Unternehmen dürften die Situation nicht dazu nutzen, Preiserhöhungen vorzunehmen, die sich sachlich nicht rechtfertigen ließen, so Kartellamtschef Mund. Bleibt Julian Nagelsmann Fußball-Bundestrainer? Die Entscheidung darüber wird der DFB erst nach der Rückkehr der Mannschaft nach Deutschland verkünden.

0: könnten. Das teilt DFB-Präsident Neuendorf mit. In den kommenden Tagen werde eine Aufarbeitung stattfinden. Nagelsmann selbst sagt nach dem WM-Aus gegen Paraguay, er werde nicht zurücktreten. 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
1: Noch ist es sonnig in Oberfranken. Heute Nacht kann es da auch ein bisschen anders ausschauen. Das heißt, teilweise Regen, teilweise Gewitter. Die Temperaturen gehen runter auf Werte um die 18 Grad. Morgen am Mittwoch geht es auch erstmal mit Regen los. Im Lauf des Tages dann mehr und mehr Sonne bei bis zu 23 Grad. Der Donnerstag und der Freitag werden deutlich sonniger. Der Wind frischt auf, die Temperaturen dann bei 20 bis 26 Grad. Auf der A93 Weidenrichtung Hof ist ein Schwertransport unterwegs zwischen Tierstein und Selb. Da kann es zu Stauungen kommen und es staut sich auf jeden Fall in dem Bereich zwischen Höchstädt und Schönwald momentan 8 Kilometer. Dauert gut eine halbe Stunde länger. Dann ist in Zwickau die Marienthaler Straße nach einem Unfall gesperrt. Auf der B173 gibt es auch eine Sperrung zwischen Schnebis und Kleintiemitz in beiden Richtungen. Auch da hat es einen Unfall gegeben. Und apropos B173, da wird außerdem geblitzt zwischen Naila und Selbitz. Und wenn ihr sonst noch was habt, gebt Bescheid mit einer WhatsApp an die 09281 880 880.
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1: Ich bin Fabian Schaffer. Ab morgen ist er Geschichte, der Tankrabatt. Und die Spritpreise ziehen bereits spürbar an. Laut ADAC kostete ein Liter Diesel am Mittag im bundesweiten Schnitt 3,5 Cent mehr als am Vortag. Super E10 verteuerte sich um 3,3 Cent. Der Automobilclub hält den Anstieg angesichts sinkender Ölpreise für nicht gerechtfertigt und vermutet, dass Mineralölkonzerne die höhere Energiesteuer jetzt schon einpreisen. Das Bundeskartellamt kündigte eine genaue Prüfung an. Von rechts außen bis ganz links, die Zahl der Extremisten in Deutschland ist weiter angestiegen. Das zeigt der neue Verfassungsschutzbericht für das vergangene Jahr, den Bundesinnenminister Dobrindt vorgestellt hat.

0: Was dabei besonders auch bedrohlich ist, dass sich diese Szene ständig verjüngt, stärker vernetzt und aktionsorientierter ist.
1: Die größte Bedrohung gehe weiterhin von Rechtsextremisten aus. Die Zunahme linksextremer Gewalt, etwa auf kritische Infrastruktur, sei zugleich ein ernstes Warnsignal für den Rechtsstaat, so Dobrindt. Nach den tödlichen Schüssen in einer Mutter-Kind-Gruppe in Stade sind weitere Details zum Täter und zu seiner Familie bekannt geworden. Der mutmaßliche Schütze, dessen 3 Monate alte Tochter sich mit ihrer Mutter in der Einrichtung befand, soll das Kind zuvor geschüttelt haben. Das berichtet der Spiegel. Das war demnach Hintergrund eines Sorgerechtsstreits. Der 45-Jährige soll gestern 6 Menschen erschossen haben. Die Grünen im Bayerischen Landtag fordern eine landesweite digitale Karte mit kühlen Orten für Hitzetage. Dem Landesgesundheitsamt liegen bisher nur Daten aus 13 Kommunen vor. Schwaben und die Oberpfalz fehlen komplett. Das Gesundheitsministerium hat eine entsprechende Kartierung aber nicht geplant. Genauso wenig wie Mindeststandards für die bestehenden kühlen Orte, also etwa ein behindertengerechter Zugang, kostenloses Trinkwasser oder eine finanzielle Förderung. Neben der sportlichen Blamage verpasst der Deutsche Fußballbund durch das frühe Aus der Nationalmannschaft bei der WM auch viel Geld. Das Achtelfinale hätte zusätzlich 4 Millionen Dollar gebracht. Nochmal 4 wären für das Viertelfinale draufgekommen. Kleines Trostpflaster für den Einzug ins 16. Finale gibt's immerhin 11 Millionen Dollar. Es ist jetzt 7:15.
2: Die Chancen auf Abkühlung stehen nicht schlecht. Heute Nacht teilweise Regen, teilweise auch nochmal Gewitter mit Frühwerten um die 18 Grad. Morgen am Mittwoch dann auch erstmal noch Regen, dann danach mehr Sonne und bis zu 23 Grad. Und am Donnerstag und Freitag wird es deutlich sonniger. Ein frischer Wind weht dazu und die Temperaturen liegen bei 20 bis 26 Grad. Auf der A93 Weiden Richtung Hof zwischen Höchstädt und Schönwald momentan 2 Kilometer stockender Verkehr, da dauert es ein bisschen länger. Dann weiter auf die B173 zwischen Schnebes und Kleintiemitz hat es einen Unfall gegeben, da sind Rettungsfahrzeuge im Einsatz, momentan die Straße gesperrt. Und gesperrt ist auch die Marienthaler Straße in Zwickau, auch da nach einem Unfall. Und auf der B283 zwischen Tannenbergstal und Klingenthal dauert es ein paar Minuten länger, da ist einfach nur viel Verkehr momentan. Dann haben wir die B173 zwischen Neila und Selbitz wird geblitzt in Fahrtrichtung Hof. Und wenn ihr sonst noch was habt, gebt Bescheid mit einer WhatsApp an die 09281 880 880.
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3: Ich bin Fabian Schaffer. Ab morgen ist der Geschichte der Tankrabatt und die Spritpreise ziehen bereits spürbar an. Laut ADAC kostete ein Liter Diesel am Mittag im bundesweiten Schnitt 3,5 Cent mehr als am Vortag. Super E10 verteuerte sich um 3,3 Cent. Der Automobilclub hält den Anstieg angesichts sinkender Ölpreise für nicht gerechtfertigt und vermutet, dass Mineralölkonzerne die höhere Energiesteuer jetzt schon einpreisen. Das Bundeskartellamt kündigte eine genaue Prüfung an. Von rechts außen bis ganz links, die Zahl der Extremisten in Deutschland ist weiter angestiegen. Das zeigt der neue Verfassungsschutzbericht für das vergangene Jahr, den Bundesinnenminister Dobrindt vorgestellt hat.
4: Was dabei besonders auch bedrohlich ist, dass sich diese Szene ständig verjüngt, stärker vernetzt und aktionsorientierter ist.
3: Die größte Bedrohung gehe weiterhin von Rechtsextremisten aus. Die Zunahme linksextremer Gewalt, etwa auf kritische Infrastruktur, sei zugleich ein ernstes Warnsignal für den Rechtsstaat, so Dobrindt. Das waren die Nachrichten um halb.
5: Heute Nacht kann es ziemlich ungemütlich werden. Teilweise gibt es Regen, teilweise auch Gewitter. Die Frühwerte liegen um die 18 Grad. Morgen dann zunächst auch noch Regen. Im Lauf des Tages mehr und mehr Sonne und bis zu 23 Grad. Und am Donnerstag und Freitag wird es deutlich sonniger. Es weht ein frischer Wind und die Temperaturen liegen irgendwo zwischen 20 und 26 Grad. Eine Meldung gibt's aus dem Stadtverkehr in Zwickau. Die Marienthaler Straße ist nach einem Unfall gesperrt und geblitzt wird auf der B173 in Richtung Hof zwischen Naila und Selbitz. Wenn ihr sonst noch was habt, gebt gern Bescheid mit einer WhatsApp an die 09281 880 880.
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9: Ich bin Fabian Schaffer. Bleibt Julian Nagelsmann Fußball-Bundestrainer? Die Entscheidung darüber wird der DFB wohl erst nach der Rückkehr nach Deutschland verkünden. DFB-Präsident Neuendorf bei Welt TV.
10: Wir können nach so einem Turnier nicht einfach zur Tagesordnung übergehen. In den kommenden Tagen, haben wir besprochen, werden wir uns zusammensetzen. Wir werden gemeinsam darüber sprechen, warum es uns nicht gelungen ist, unser Potenzial abzurufen.
9: Nagelsmann selbst hatte nach dem WM-Aus gegen Paraguay gesagt, er werde nicht zurücktreten. Kaufbeuren wird einer von drei Standorten für das neue Raketenabwehrsystem.

0: System Arrow 3 in Deutschland. Das hat Bayerns Ministerpräsident Söder heute beim Technischen Ausbildungszentrum der Luftwaffe in Kaufbeuren angekündigt. Die Anlage soll 2028 fertig sein. Die Abfangraketen sollen wohl auf dem Fliegerhorst Lager Lechfeld stationiert werden. Arrow 3 kann feindliche Raketen in über 100 Kilometern Höhe zerstören. Der US Supreme Court hat entschieden, dass Bundesstaaten Transmädchen und Frauen vom Frauen- und Mädchensport ausschließen dürfen. Begründet wurde das mit Sicherheit und fairem Wettbewerb. Ein Richter verwies auf körperliche Unterschiede zwischen Männern und Frauen. US-Präsident Trump begrüßte das Urteil als großen Sieg. Der Anstieg der Verbraucherpreise hat sich im Juni weiter abgeschwächt. Die Inflationsrate werde im Vergleich zum Vorjahresmonat voraussichtlich 2,3% betragen, teilte das Statistische Bundesamt mit. Verglichen mit dem Vormonat Mai sank die Teuerungsrate demnach um 0,3%. Die Inflation hatte infolge deutlich gestiegener Energiepreise wegen des Iran-Kriegs zunächst spürbar angezogen. Im Mai sank sie dann aber wieder, auch wegen des Tankrabatts, der jetzt ausläuft. Die Deutsche Bahn muss Wettbewerbern im Fernverkehr künftig mindestens ein Viertel der Kapazitäten auf hochbelasteten Strecken überlassen. Das geht aus einem Beschluss der Bundesnetzagentur hervor. Die Behörde entspricht damit einer zentralen Forderung des italienischen Zugunternehmens Italo, das ab 2028 auf dem deutschen Markt angreifen will. Es ist jetzt kurz nach 8.
1: Rein geht's in eine Nacht mit teilweise Regen und teilweise Gewittern. Die Frühwerte dann um die 18 Grad. Morgen am Mittwoch erstmal Regen, im Lauf des Tages häufiger mal Sonnenschein. Und am Donnerstag und Freitag scheint dann häufiger die Sonne. Die Temperaturen liegen bei 20 bis 26 Grad und es weht ein frischer Wind. Auf der A9 in Richtung Nürnberg gibt's zwischen Dittersdorf und Schleiz heute eine Nachtbaustelle auf der rechten und mittleren Spur. Es steht insgesamt nur eine Fahrbahnbreite von 4,50 Meter zur Verfügung, das Ganze bis morgen früh um 6. Außerdem immer noch die Marienthaler Straße in Zwickau gesperrt nach einem Unfall. Und wir haben einen Blitzer auf der B173 Richtung Hof zwischen Naila und Selbitz. Gibt's sonst noch was? Dann gebt Bescheid mit einer WhatsApp an die 09281 880 880.
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1: Ich bin Fabian Schaffer. Der US Supreme Court hat entschieden, dass Bundesstaaten Transmädchen und Frauen vom Frauen- und Mädchensport ausschließen dürfen. Begründet wurde das mit Sicherheit und fairem Wettbewerb. Ein Richter verwies auf körperliche Unterschiede zwischen Männern und Frauen. US-Präsident Trump begrüßte das Urteil als großen Sieg. Der Anstieg der Verbraucherpreise hat sich im Juni weiter abgeschwächt. Die Inflationsrate werde im Vergleich zum Vorjahresmonat voraussichtlich 2,3% betragen, teilte das Statistische Bundesamt mit. Verglichen mit dem Vormonat Mai sank die Teuerungsrate demnach um 0,3%. Die Inflation hatte infolge deutlich gestiegener Energiepreise wegen des Iran-Kriegs zunächst spürbar angezogen. Im Mai sank sie dann aber wieder, auch wegen des Tankrabatts, der jetzt ausläuft. Das waren die Nachrichten um halb.
2: Durchatmen ist momentan das Motto nach der Hitze der letzten Tage. Heute Nacht teilweise Regen, teilweise Gewitter, Frühwerte um die 18 Grad. Morgen dann auch zunächst mal schauerartiger Regen, im Lauf des Tages mehr und mehr Sonne. Und am Donnerstag und Freitag wird es dann wieder deutlich sonniger. Bei 20 bis 26 Grad, dazu weht ein frischer Wind. Es gibt eine Nachtbaustelle auf der A9 in Richtung Nürnberg zwischen Dittersdorf und Schleiz. Da steht nur eine Spur mit 4,50 Meter Breite zur Verfügung. Das Ganze bis morgen früh um 6. Und es gibt auch noch einen Blitzer B173 in Richtung Hof zwischen Naila und Selbitz.
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1: Ich bin Fabian Schaffer. Nach dem bitteren WM-Aus für die deutsche Fußballnationalmannschaft hat sich der DFB bislang noch nicht zur Zukunft von Bundestrainer Julian Nagelsmann geäußert. Verbandschef Neuendorf.
2: Wir sind alle sehr enttäuscht. Wir wissen, dieses Abschneiden bei dieser Weltmeisterschaft entspricht nicht den Ansprüchen, die wir uns vor dem Turnier gegeben haben.
1: Und zum Tennis in Wimbledon ist French Open-Sieger Alexander Zverev in die zweite Runde eingezogen. Er bezwang den Belgier Alexander Bloks in 4 Sätzen. Kaufbeuren wird einer von 3 deutschen Standorten für das System Arrow 3 zur Abwehr ballistischer Raketen. Das hat Ministerpräsident Söder angekündigt. Das Arrow-System schließe eine zentrale Fähigkeitslücke, sagte der CSU-Chef bei einem Besuch in Kaufbeuren. Dort wird es bis zur Inbetriebnahme aber noch dauern. Die Anlage in der Nähe der Stadt soll 2028 fertiggestellt sein. US-Präsident Trump hat vor dem obersten Gerichtshof eine Niederlage erlitten. Der Supreme Court erklärte Trumps Anordnung für unrechtmäßig, wonach in den Vereinigten Staaten geborene Kinder nicht mehr automatisch die Staatsbürgerschaft erhalten. Das oberste Gericht hatte zudem im Februar die meisten seiner Zölle

0: für unrechtmäßig erklärt. Nach den tödlichen Schüssen auf 6 Menschen in einer Jugendhilfeeinrichtung in Stade hat das Amtsgericht Haftbefehl gegen den Tatverdächtigen erlassen. Der 45-Jährige soll gestern in einer Mutter-Kind-Wohngruppe 4 Frauen und 2 Männer getötet haben. Hintergrund der Tat ist nach bisherigen Erkenntnissen wahrscheinlich ein Sorgerechtsstreit. Das Bundeskartellamt will die Spritpreise nach dem Ende des Tankrabatts weiter beobachten. Der gilt ja nur noch heute. Unternehmen dürften die Situation nicht dazu nutzen, Preiserhöhungen vorzunehmen, die sich sachlich nicht rechtfertigen ließen, so Kartellamtschef Mund. Der Tankstellenverband BFT erwartet, dass die Spritpreise ab morgen steigen. Laut ADAC machen sie das schon seit heute. Es ist jetzt 9:15. In der Nacht ist es zunächst unterschiedlich bewölkt mit einzelnen Schauern und Gewittern. Frühmorgens verstärken sich Regen und Gewitter. Die Temperaturen sinken auf 19 bis 15 Grad. Morgen breitet sich der teils kräftige Gewitterregen bis in den Südosten aus. Am Nachmittag wechseln sich Wolken, Sonne und ein paar Schauer ab. Die Höchstwerte liegen zwischen 18 Grad in den Alpentälern und 27 Grad am Untermain. A8 München Richtung Stuttgart zwischen Burgau und Günzburg. Da gab es einen Unfall. Der Verkehr wird an der Unfallstelle vorbeigeführt. Und A99 München Nord Richtung München Südwest zwischen Dreieck München Feldmoching und Dreieck München Allach. 5 Kilometer Stau, 19 Minuten dauert es hier länger. Gute Fahrt.
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1: Ich bin Fabian Schaffer. US-Präsident Trump hat vor dem obersten Gerichtshof eine Niederlage erlitten. Der Supreme Court erklärte Trumps Anordnung für unrechtmäßig, wonach in den Vereinigten Staaten geborene Kinder nicht mehr automatisch die Staatsbürgerschaft erhalten. Das oberste Gericht hatte zudem im Februar die meisten seiner Zölle für unrechtmäßig erklärt. Nach den tödlichen Schüssen auf 6 Menschen in einer Jugendhilfeeinrichtung in Stade hat das Amtsgericht Haftbefehl gegen den Tatverdächtigen erlassen. Der 45-Jährige soll gestern in einer Mutter-Kind-Wohngruppe 4 Frauen und 2 Männer getötet haben. Hintergrund der Tat ist nach bisherigen Erkenntnissen wahrscheinlich ein Sorgerechtsstreit. Das waren die Nachrichten um halb. In der Nacht ist es zunächst unterschiedlich bewölkt mit einzelnen Schauern und Gewittern. Frühmorgens verstärken sich Regen und Gewitter. Die Temperaturen sinken auf 19 bis 15 Grad. Morgen breitet sich der teils kräftige Gewitterregen bis in den Südosten aus. Am Nachmittag wechseln

0: Wolken, Sonne und ein paar Schauer ab. Die Höchstwerte liegen zwischen 18 Grad in den Alpentälern und 27 Grad am Untermain.
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1: Ich bin Joshua Heise. Der Tankrabatt gilt ja nur noch bis Mitternacht, aber laut ADAC sind die Spritpreise schon am Mittag um bis zu 24 Cent pro Liter nach oben gesprungen, obwohl der Rohölpreis zuletzt gefallen ist. Der ADAC hält den Anstieg für nicht gerechtfertigt und vermutet, dass die Mineralölkonzerne die bevorstehende Steuererhöhung bereits eingepreist haben. Nach den tödlichen Schüssen in einer Jugendhilfeeinrichtung im niedersächsischen Stade sitzt der mutmaßliche Täter in Untersuchungshaft. Das Amtsgericht erließ Haftbefehl wegen des Verdachts des sechsfachen Mordes. Laut Staatsanwaltschaft soll der 45-Jährige während eines Termins zum Sorgerecht für seine 3 Monate alte Tochter plötzlich das Feuer auf Mitarbeiter der Einrichtung und des Jugendamts eröffnet haben. Kaufbeuren wird einer von 3 Standorten für das Raketenabwehrsystem Arrow 3 in Deutschland. Das hat Bayerns Ministerpräsident Söder heute beim Technischen Ausbildungszentrum der Luftwaffe in Kaufbeuren angekündigt. Die Anlage soll 2028 fertig sein. Die Abfangraketen sollen wohl auf dem Fliegerhorst Lagerlechfeld stationiert werden. Arrow 3 kann feindliche Raketen in über 100 Kilometern Höhe zerstören. Altkanzlerin Merkel hat ihr offizielles Porträt für die Galerie im Kanzleramt vorgestellt. Das Gemälde eines deutsch-französischen Künstlers wurde zunächst im Berliner Bode-Museum enthüllt und soll im Oktober als Leihgabe ins Kanzleramt kommen. Das Bild zeigt Merkel im Stehen mit blauem Blazer vor goldbraunem Hintergrund. Bleibt Julian Nagelsmann Fußball-Bundestrainer? Die Entscheidung darüber wird der DFB wohl erst nach der Rückkehr des Teams nach Deutschland verkünden. DFB-Präsident Neuendorf:
2: In den kommenden Tagen, haben wir deswegen besprochen, werden wir uns zusammensetzen. Wir werden gemeinsam darüber sprechen, warum es uns nicht gelungen ist, unser Potenzial abzurufen, was durchaus vorhanden ist, warum wir den Erwartungen nicht gerecht geworden sind, die Fußball Deutschland an uns hat, die wir an uns selber haben. Und ich glaube, wir können nach so einem Turnier nicht einfach zur Tagesordnung übergehen.
1: Und zum Tennis. In Wimbledon ist Alexander Zverev nach einem 4-Satz-Sieg gegen den Belgier Alexander Bloks in die 2. Runde eingezogen. Es ist jetzt 10:15. In der Nacht ist es teils bewölkt mit einzelnen Schauern und Gewittern. Früh morgens verstärken sich Regen und Gewitter weiter. Die Temperaturen sinken auf 19 bis 15 Grad. Morgen breitet sich kräftiger Gewitterregen bis in den Südosten aus. Am Nachmittag wechseln sich Wolken, Sonne und Schauer ab. Die Temperaturen erreichen dann zwischen 18 und 27 Grad.

0: A92 München Richtung Deggendorf zwischen Landshut West und Altdorf besteht Gefahr durch einen defekten PKW. Achtung, da ist Öl ausgelaufen. Allen unterwegs eine gute und vor allem sichere Fahrt.
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2: Ich bin Joshua Heise. Der Tankrabatt gilt ja nur noch bis Mitternacht, aber laut ADAC sind die Spritpreise schon am Mittag um bis zu 24 Cent pro Liter nach oben gesprungen, obwohl der Rohölpreis zuletzt gefallen ist. Der ADAC hält den Anstieg für nicht gerechtfertigt und vermutet, dass die Mineralölkonzerne die bevorstehende Steuererhöhung bereits eingepreist haben. Nach den tödlichen Schüssen in einer Jugendhilfeeinrichtung im niedersächsischen Stade sitzt der mutmaßliche Täter in Untersuchungshaft. Das Amtsgericht erließ Haftbefehl wegen des Verdachts des sechsfachen Mordes. Laut Staatsanwaltschaft soll der 45-Jährige während eines Termins zum Sorgerecht für seine 3 Monate alte Tochter plötzlich das Feuer auf Mitarbeiter der Einrichtung und des Jugendamts eröffnet haben. Das waren die Nachrichten um 13:30. In der Nacht ist es teils bewölkt mit einzelnen Schauern und Gewittern. Früh morgens verstärken sich Regen und Gewitter weiter. Die Temperaturen sinken auf 19 bis 15 Grad. Morgen breitet sich kräftiger Gewitterregen bis in den Südosten aus. Am Nachmittag wechseln sich Wolken, Sonne und Schauer ab. Die Temperaturen erreichen dann zwischen 18 und 27 Grad.
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1: Ich bin Joshua Heise. Kurz vor dem Ende des Tankrabatts ziehen die Spritpreise bereits kräftig an. Laut ADAC war Super E10 am Mittag im Schnitt mehr als 20 Cent pro Liter teurer, Diesel sogar 24 Cent. Zoe Tassovali berichtet.
2: Der ADAC hält die aktuellen Preisaufschläge trotzdem für nicht gerechtfertigt. Die Ölpreise seien zuletzt gesunken. Trotzdem hätten die Mineralölkonzerne die höhere Steuer offenbar schon vor dem offiziellen Ende des Tankrabatts eingepreist. Für Mittwochmittag rechnen Experten damit, dass die Spritpreise noch stärker steigen. Das Bundeskartellamt hat angekündigt, überzogene Erhöhungen genau zu prüfen.
1: Schlecht für die Bahn, aber gut für uns. Die Bundesnetzagentur hat entschieden, dass die Deutsche Bahn im Fernverkehr künftig mindestens ein Viertel der Kapazitäten auf hochfrequentierten Strecken an andere Unternehmen vergeben muss. Die Behörde verspricht sich dadurch günstigere Tickets. Vorausgegangen war eine Beschwerde des italienischen Zugunternehmens Italo, das ab 2028 in den deutschen Markt eintreten will. Inmitten der Verzweiflung gibt es in Venezuela immer noch kleine Hoffnungsschimmer. Knapp eine Woche nach den schlimmen Erdbeben werden immer noch Überlebende aus den Trümmern geborgen. Jordanische Helfer bargen etwa ein dreijähriges Kind in der Hauptstadt Caracas. Unterdessen ist die Zahl der Toten auf über 1.900 angestiegen. Tausende werden noch vermisst. Wer in den USA geboren wird, ist Amerikaner. Und das bleibt auch so, hat der Supreme Court entschieden. Grundlage ist die US-Verfassung, in der das Geburtsrecht genauso formuliert ist. US-Präsident Trump hatte per Dekret verfügt, dass die Staatsbürgerschaft nicht anerkannt werden soll, wenn kein Elternteil US-Bürger ist oder einen dauerhaften Aufenthaltstitel hat. Der angeschlagene Agrarkonzern BayWa braucht länger als geplant, um aus der Krise zu kommen. Statt Ende 2028 soll die Sanierung jetzt erst 2030 abgeschlossen sein, teilte das Unternehmen in München mit. Die Gläubigerbanken wollen 700 Millionen Euro Kredite umwandeln, die zwei Großaktionäre ihren Anteil an einen Treuhänder übertragen. Eine neue Sanierungsvereinbarung soll bis Herbst stehen. Es ist jetzt kurz nach 11. In der Nacht ist es teils bewölkt mit einzelnen Schauern und Gewittern. Früh morgens verstärken sich Regen und Gewitter weiter. Die Temperaturen sinken auf 19 bis 15 Grad. Morgen breitet sich kräftiger Gewitterregen bis in den Südosten aus. Am Nachmittag wechseln sich Wolken, Sonne und Schauer ab. Die Temperaturen erreichen dann zwischen 18 und 27 Grad. Im Moment liegen uns keine Störungsmeldungen vor. Allen unterwegs eine gute und vor allem sichere Fahrt.

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1: Ich bin Joshua Heise. Kurz vor dem Ende des Tankrabatts ziehen die Spritpreise bereits kräftig an. Laut ADAC war Super EC

0: am Mittag im Schnitt mehr als 20 Cent pro Liter teurer, Diesel sogar 24 Cent, Zoe Tassovali berichtet.
1: Der ADAC hält die aktuellen Preisaufschläge trotzdem für nicht gerechtfertigt. Die Ölpreise seien zuletzt gesunken. Trotzdem hätten die Mineralölkonzerne die höhere Steuer offenbar schon vor dem offiziellen Ende des Tankrabatts eingepreist. Für Mittwochmittag rechnen Experten damit, dass die Spritpreise noch stärker steigen. Das Bundeskartellamt hat angekündigt, überzogene Erhöhungen genau zu prüfen.
0: Schlecht für die Bahn, aber gut für uns. Die Bundesnetzagentur hat entschieden, dass die Deutsche Bahn im Fernverkehr künftig mindestens ein Viertel der Kapazitäten auf hochfrequentierten Strecken an andere Unternehmen vergeben muss. Die Behörde verspricht sich dadurch günstigere Tickets. Vorausgegangen war eine Beschwerde des italienischen Zugunternehmens Italo, das ab 2028 in den deutschen Markt eintreten will. Das waren die Nachrichten um 5:30. In der Nacht ist es teils bewölkt mit einzelnen Schauern und Gewittern. Früh morgens verstärken sich Regen und Gewitter weiter. Die Temperaturen sinken auf 19 bis 15 Grad. Morgen breitet sich kräftiger Gewitterregen bis in den Südosten aus. Am Nachmittag wechseln sich Wolken, Sonne und Schauer ab. Die Temperaturen erreichen dann zwischen 18 und 27 Grad.
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2: Ich bin Joshua Heise. Mit dem Schlag der Uhr um Mitternacht ist der Tankrabatt offiziell Geschichte. Die von der Bundesregierung beschlossene Steuersenkung auf Spritpreise um rund 17 Cent ist abgelaufen. Schon am Mittag hatte sich gezeigt, dass die Tankstellen die Preise ordentlich angehoben haben, trotz zuletzt günstigerer Rohölpreise. Die Union gewinnt beim Thema politische Kompetenz leicht dazu. Das zeigt das aktuelle RTL-NTV-Trendbarometer. Demnach sehen 14% die Union bei der Lösung der Probleme im Land vorne. Die AfD kommt auf 12%. Zoe Tassovali berichtet.
3: Bei der Sonntagsfrage bleibt die AfD trotz leichter Verluste mit 26% klar vorne. Die Union kommt auf 22% und kann ihren kleinen Vorsprung beim Thema politische Kompetenz bisher also nicht in bessere Umfragewerte ummünzen. Auffällig ist außerdem das große Misstrauen vieler Menschen. Mehr als jeder Zweite traut aktuell keiner Partei zu, die Probleme im Land zu lösen.
2: Stehend im leuchtend blauen Blazer, vor goldblauem Hintergrund, aber ohne Raute. So wird Altkanzlerin Merkel in ihrem offiziellen Staatsporträt für die Galerie im Kanzleramt gezeigt. Gemalt hat das Bild der erst 28-jährige Deutsch-Franzose Jérémy Kerrat. Erstmal ist das Gemälde im Berliner Bode-Museum zu sehen. Im Oktober soll es als Leihgabe an Regierungschef Merz für das Kanzleramt übergeben werden. Der US Supreme Court hat die Obergrenze bei der Wahlkampffinanzierung abgeschafft. Die Beschränkung sei unvereinbar mit der Meinungsfreiheit, sagten die vorrangig konservativen Richter zur Begründung. Durch die Lockerung können Parteien und Kandidaten künftig unbegrenzt viel Geld in ihren Wahlkampf pumpen. Kritiker warnen, dass dadurch reiche Geldgeber mehr Einfluss bekommen. Aus Spaß wird Schmerz. Ein Jugendlicher in Augsburg hat sich im Internet bestellte Handschellen anlegen lassen und kam nicht mehr raus. Mit einem Winkelschleifer wollten seine Freunde die Schellen im Keller aufschneiden. Dabei hat er sich leichte Brandverletzungen zugezogen. Am Ende hat die Feuerwehr mit einem Ringentfernungsset geholfen. Es ist jetzt kurz nach 12. Vom Vollmond sehen wir heute Nacht nicht viel, denn immer wieder sind Schauer und Gewitter unterwegs, die sich gen Morgen immer weiter verstärken. Die Tiefstwerte 19 bis 15 Grad. Tagsüber dann also Heavy Metal am Himmel, gen Nachmittag guckt auch mal die Sonne hervor. Dann geht's rauf auf 18 Grad in den Alpentälern und 27 Grad am Untermain. Im Moment liegen uns keine Störungsmeldungen vor. Allen unterwegs eine gute und vor allem sichere Fahrt.
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1: Ich bin Joshua Heise. Mit dem Schlag der Uhr um Mitternacht ist der Tankrabatt offiziell Geschichte. Die von der Bundesregierung beschlossene Steuersenkung auf Spritpreise um rund 17 Cent ist abgelaufen. Schon am Mittag hatte sich gezeigt, dass die Tankstellen die Preise ordentlich angehoben haben, trotz zuletzt günstigerer Rohölpreise. Die Union gewinnt beim Thema politische Kompetenz leicht dazu. Das zeigt das aktuelle RTL-NTV-Trendbarometer. Demnach sehen 14% die Union bei der Lösung der Probleme im Land vorne. Die AfD kommt auf 12%. Zoe Tassovali berichtet.
2: Bei der Sonntagsfrage bleibt die AfD trotz leichter Verluste mit 26% klar vorne. Die Union kommt auf 22% und kann ihren kleinen Vorsprung beim Thema politische Kompetenz bisher also nicht in bessere Umfragewerte ummünzen. Auffällig ist außerdem das große Misstrauen vieler Menschen. Mehr als jeder Zweite traut aktuell keiner Partei zu, die Probleme im Land zu lösen.
1: Das waren die Nachrichten um 5:30. Vom Vollmond sehen wir heute Nacht nicht viel, denn immer wieder sind Schauer und Gewitter unterwegs, die sich gen Morgen immer weiter verstärken. Die Tiefstwerte 19 bis 15 Grad. Tagsüber dann also Heavy Metal am Himmel, gen Nachmittag guckt auch mal die Sonne hervor. Dann geht's rauf auf 18 Grad in den Alpentälern und 27 Grad am Untermain.
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1: Ich bin Joshua Heise. Um Mitternacht ist der Tankrabatt ausgelaufen und das sorgt in der Opposition für Unmut. Die Regierung lasse Millionen Menschen sowie kleine und mittlere Unternehmen im Regen stehen, kritisierte Linken-Fraktionsvorsitzende Reicheneck bei T-Online. Der Grünen-Politiker Al-Wazir fügte hinzu, dass der Tankrabatt schon vor 4 Jahren nicht klug gewesen sei und schlug eine Senkung der Stromsteuer für alle vor. Hat Wirtschaftsministerin Reiche Gastbeiträge in Zeitungen von KI schreiben lassen? Recherchen des Spiegels und des Online-Portals The Pioneer deuten zumindest darauf hin. Reiches Ministerium erklärte, KI sei in der Politik ein alltägliches Werkzeug geworden. Wie viel Reiche selbst geschrieben habe, blieb unbeantwortet. Zuletzt waren Digitalminister Wildberger und Thüringens Ministerpräsident Vogt für den Einsatz von KI in die Kritik geraten. Erneute Klatsche für US-Präsident Trump. Das oberste Gericht hat entschieden, dass das sogenannte Geburtsrecht weiterhin gilt. Tina Eck berichtet.
2: Es war eine von Präsident Trumps wichtigsten Herzensangelegenheiten, das sogenannte Geburtsrecht abzuschaffen. Ein verfassungsmäßig verankertes Gesetz, das Babys, die in den USA geboren werden, automatisch die amerikanische Staatsbürgerschaft zuerkennt. Für Trump ist das eine herbe Niederlage, denn nach seiner Meinung wird diese Regelung von illegalen Einwanderern und Asylsuchenden ausgenutzt.
1: Jungen Fans war er vor allem als Gellert Grindelwald im 7. Harry Potter Film bekannt, der älteren Generation als Nazi-General Vogel in Indiana Jones und der letzte Kreuzzug. Der britische Schauspieler Michael Byrne ist tot. Wie britische Medien berichten, starb der 82-Jährige bereits am 20. Juni in seiner Heimatstadt London. Zur Todesursache wurde nichts bekannt. Kaufbeuren wird einer von 3 Standorten für das Raketenabwehrsystem Arrow 3 in Deutschland. Das hat Bayerns Ministerpräsident Söder heute beim Technischen Ausbildungszentrum der Luftwaffe in Kaufbeuren angekündigt. Die Anlage soll 2028 fertig sein. Die Abfangraketen sollen wohl auf dem Fliegerhorst Lagerlechfeld stationiert werden. Arrow 3 kann feindliche Raketen in über 100 Kilometern Höhe zerstören. Es ist jetzt 1:15. Vom Vollmond sehen wir heute Nacht nicht viel, denn immer wieder sind Schauer und Gewitter unterwegs, die sich gen Morgen immer weiter verstärken. Die Tiefstwerte 19 bis 15 Grad. Tagsüber dann also Heavy Metal am Himmel, gen Nachmittag guckt auch mal die Sonne hervor. Dann geht's rauf auf 18 Grad in den Alpentälern und 27 Grad am Untermain. Im Moment liegen uns keine Störungsmeldungen vor. Allen unterwegs eine gute und vor allem sichere Fahrt.
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1: Ich bin Joshua Heise. Um Mitternacht ist der Tankrabatt ausgelaufen.

0: Milliarden und das sorgt in der Opposition für Unmut. Die Regierung lasse Millionen Menschen sowie kleine und mittlere Unternehmen im Regen stehen, kritisierte Linken-Fraktionsvorsitzende Reicheneck bei T-Online. Der Grünen-Politiker Al-Wazir fügte hinzu, dass der Tankrabatt schon vor 4 Jahren nicht klug gewesen sei und schlug eine Senkung der Stromsteuer für alle vor. Hat Wirtschaftsministerin Reiche Gastbeiträge in Zeitungen von KI schreiben lassen? Recherchen des Spiegels und des Online-Portals The Pioneer deuten zumindest darauf hin. Reiches Ministerium erklärte, KI sei in der Politik ein alltägliches Werkzeug geworden. Wie viel Reiche selbst geschrieben habe, blieb unbeantwortet. Zuletzt waren Digitalminister Wildberger und Thüringens Ministerpräsident Vogt für den Einsatz von KI in die Kritik geraten. Das waren die Nachrichten um 5:30. Vom Vollmond sehen wir heute Nacht nicht viel, denn immer wieder sind Schauer und Gewitter unterwegs, die sich gen Morgen immer weiter verstärken. Die Tiefstwerte 19 bis 15 Grad. Tagsüber dann also Heavy Metal am Himmel, gen Nachmittag guckt auch mal die Sonne hervor. Dann geht's rauf auf 18 Grad in den Alpentälern und 27 Grad am Untermain.
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